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1: Das war Flowers von Little Sims und Michael Kiwanuka. Für alle, die noch nicht gleich aufstehen müssen, war das nochmal ein richtig schönes Lied, um sich noch einmal im Bett umzudrehen und sich noch ein bisschen einzukuscheln. Aber es ist jetzt schon fast um 7. Und da geht's zumindest hier bei uns bei Loro gleich ein bisschen aus den Federn, denn hier geht gleich der Weckruf los. Und für alle, die jetzt von euch auch gerade ein bisschen wach werden müssen, gibt's jetzt nochmal einen Song, der bisschen energetischer ist, bisschen tanzbarer, nichts absurd Dolles, nicht erschrecken. Aber eins meiner Highlights der letzten Jahre, jetzt gibt's Blass von Gelee. Einmal sich aus dem Bett tanzen, ganz viel Spaß und dann hören wir uns gleich mit Maria in den Nachrichten.

0: der Instanz gehen. Die Unimedizin Rostock wollte, dass Inche anstatt 3 Tage die Woche Vollzeit in Rostock arbeitet und kündigte den seit mehr als 10 Jahren bestehenden Kooperationsvertrag mit Vivantes. Inche selbst bezeichnet beide Tätigkeiten als seine Traumjobs und erhielt im Gericht Unterstützung aus der Wissenschaft. Nach mehr als 2 Jahren Sanierung öffnet der denkmalgeschützte Eingang an der Trotzenburg im Rostocker Zoo wieder. Ab morgen können BesucherInnen den historischen Zugang wieder nutzen. Das 1909 errichtete Gebäude wurde denkmalgerecht saniert, modernisiert und barrierefrei gestaltet. Historische Gestaltungselemente wurden aufgearbeitet oder nach ursprünglichem Vorbild wiederhergestellt und behutsam mit zeitgemäßer Technik und verbessertem Service verbunden. Die offizielle Wiedereröffnung findet am Sonntag beim großen Zoo- und Dahlienfest statt. Dabei wird auch die mehr als 125-jährige Geschichte des Zoos gefeiert. Im ersten TV-Duell vor der Landtagswahl in Mecklenburg-Vorpommern lieferten sich gestern Ministerpräsidentin Schwesig von der SPD und AfD-Kandidat Holm einen Schlagabtausch. Themen waren unter anderem Werften, Energie, Benzinpreise, Kitas und Migration. Die AfD liegt laut Umfrage mit 35% knapp vor der SPD, welche nur 3% dahinter liegt. Laut Politikwissenschaftler Wolfgang Muno gab es beim gestrigen Duell keine klare Gewinnerin. Schwesig sei aber deutlich offensiver aufgetreten. Beide KandidatInnen treffen am kommenden Mittwoch bei einem weiteren TV-Duell erneut aufeinander. Heute findet wieder der bundesweite Warntag statt. Sirenen, Warn-Apps sowie weitere Warnwege werden traditionell erneut am heutigen zweiten Donnerstag im September getestet. Auch die Sirenen im Stadtgebiet Rostocks werden pünktlich um 11 Uhr den bekannten auf- und abschwellenden Dauerton senden. Um 11.45 Uhr folgt dann ein gleichbleibender Dauerton für die Entwarnung. Ziel des Warntags ist es, die Warnmöglichkeiten zu testen und diese der Bevölkerung vertraut zu machen. Es besteht dabei keine Gefahr, da es sich lediglich um eine Übung handelt. Und die EU-Kommission will stärker gegen KurzzeitvermieterInnen wie zum Beispiel Airbnb vorgehen. Die Brüsseler Behörde hat Regeln vorgeschlagen, um mögliche Einschränkungen und Verbote solcher Ferienwohnungen in Städten und beliebten Regionen rechtssicher zu machen. So sollen Kommunen vorher nachweisen, dass der Wohnungsmarkt in den betroffenen Gegenden besonders angespannt ist. Eines der Kriterien dazu ist die Zahl der Wohnungssuchenden im Verhältnis zu den verfügbaren Wohnungen. Städte wie Amsterdam oder Lissabon haben Kurzzeitvermietungen bereits eingeschränkt oder verboten. Häufig aber klagen AnbieterInnen dagegen. Soweit die Nachrichten um 7 und die Kurznachrichten wieder in einer halben Stunde.
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2: Draußen ist es etwas nass. Heute früh hat es ein bisschen geregnet. Damit sollten wir jetzt aber durch sein für heute. Vielleicht kommen gleich noch 1-2 Tropfen runter, aber dann ist es für den restlichen Tag vorbei. Und dann haben wir einfach ein bisschen Sonne. Aber auch nicht zu viel, denn wir haben heute auch noch ziemlich viele Wolken, die sich auch hier und da mal zuziehen, aber ein bisschen wechselhaft. Das heißt, die Sonne kriegen wir auch hier und da nochmal zu sehen. Temperaturmäßig sind wir gerade bei 14 Grad, geht nachher noch auf 17 hoch. Also mittelmäßiger, angenehmer Tag, würde ich sagen. Wie ihr das sehen wollt, ist dann euch überlassen. Was aber vielleicht ein bisschen stören könnte, ist der Wind. Der kommt heute aus Westen bzw. Nordwesten, je nachdem. Und da gibt es, der ist an sich ruhig, aber manchmal gibt es Böen von recht starkem Wind, so vom Vormittag bis in den Nachmittag hinein. Also wenn ihr draußen seid, passt auf, könnte vielleicht ein bisschen überraschend euch was abhanden kommen.
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2: Den hört ihr gerade und schön, dass ihr eingeschaltet habt. Es ist jetzt 7.04 Uhr und ihr hört gerade den Weckruf hier auf Loro 90,2. Ich bin eure Moderatorin für diesen Morgen, Freya Paula, und in den Nachrichten habt ihr sie gerade schon gehört, die gute Maria.
3: Ja, hallo, guten Morgen.
2: Du hast uns gerade gewarnt vor der Warnung. Ich bin sehr froh darüber, weil ich mich oftmals sehr erschrecke, wenn ich das nicht vorher wusste. Kann man ja meistens dann ziemlich schnell herausfinden, einmal kurz im Internet geschaut, heute ist Warntag. Wenn du eine Warnung hörst und du hast nicht vorher das Wissen gehabt, ist das für dich erstmal großer Schreck oder ist das erstmal Ruhe und ist bestimmt eh nur Warntag?
3: Ja, der erste Instinkt ist immer erstmal Schrecken, weil ich mir so denke, oh mein Gott, was passiert, warum ist alles laut? Aber es ist ja immer dieser ganz spezielle Ton, den das Handy dann auch macht, den es sonst nicht macht. Deswegen ist dann mein zweiter Instinkt immer so, ach warte, ist heute vielleicht Warntag? Und dann ist es das meistens. Aber ja, ich war jetzt auch ganz froh, dass ich das gestern schon gelesen habe, weil ich wusste das auch nicht, hatte das auch nicht auf dem Schirm.
2: Aber dass man erstmal erschrocken ist es ja auch an sich ganz gut, weil wenn man sich denkt, ist ja eh nur Warntag, ist zwar irgendwie eine normale Reaktion, weil wann passiert schon mal wirklich was, aber man muss ja auch da

0: ein bisschen erschreckend, wenn mal was passiert, ne?
1: Ja, eigentlich ist es ja auch aus diesem Grund dann da, ne, dass diese Warnung da kommt, dass man da auch mal ein bisschen weiß, was man zu erwarten hat sozusagen. Ja.
0: Mhm. So, aber jetzt nicht erschrecken, jetzt sage ich euch Bescheid, es geht das nächste Lied los. Achtung, jetzt kommt Wenn du lachst von Hinterlandgang. Viel Spaß damit.

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7.09 Uhr haben wir es gerade. Wir hören diese Stunde hier im Weckruf nochmal was, dass die bisschen die Bürger denken, jetzt wo die Landtagswahl ansteht, zur Politik und so weiter. Da haben wir uns mal ein bisschen umgehört. Und gleich gibt's einmal was zu einer Ausstellung im Rathaus über Trikots. Bis dahin aber natürlich noch ein bisschen Musik. Jetzt geht's Nancy mit Courting.

0: 7.16 Uhr haben wir es gerade. Ihr hört den Weckruf hier auf Loro 90,2. Schön, dass ihr eingeschaltet habt. Das Rostocker Rathaus, wenn man das hört, an was denkt man da? An Stadtpolitik, vielleicht auch so an die Bürokratie, die da erledigt werden muss. Da ist aber auch immer wieder eine Ausstellung. Wechselt immer mal, da unten im Foyer ist immer was los und so auch jetzt gerade. Vorgestern am Dienstag, da hat sich zum Auftakt der Fairen Woche die Wanderausstellung Trikottausch eröffnet. Und dort geht es um die Produktion von Sportkleidung und Sportgeräten, aber auch um Vielfalt und um Teamgeist.
1: Nach einem Fußballspiel die Trikots zu tauschen, ja, das gehört oftmals zum guten Ritual. Es geht um Anerkennung, um Fairplay, natürlich nicht nur im Fußball. Zum Trikottausch lädt aktuell auch eine Ausstellung im Rostocker Rathaus.
2: Die Frage ist, wenn ich ein Trikot trage, wer hat das eigentlich vorher in der Hand gehabt? An welchen Orten war das und wie ist es eigentlich hergestellt worden? Weil man hat ja auch eine emotionale Verbindung zu dem Trikot, das man trägt. Und da wollen wir einfach diese Fragen in den Raum werfen oder die Ausstellung berührt diese Fragen. Wo kommt es her und was steht dahinter?
1: Erläutert mir Nicole Gericke vom Projektteam der Vertretstadt Rostock das Anliegen dieser Ausstellung. Für sie ist klar, dass Verhandeln eben auch heißt, Verantwortung zu übernehmen, globale Zusammenhänge besser zu verstehen und im Alltag bewusstere Entscheidungen zu treffen. Die Wanderausstellung Trikottausch, die vom Verein Warmos konzipiert wurde, betrachtet nun die zwei Seiten der Sportbekleidungsproduktion. Einerseits die Vermarktung von Sportbekleidung und unser eigenes Kaufverhalten. Andererseits die Arbeitsbedingungen der zumeist Näherinnen in den großen Textilfabriken in Asien, Südamerika, aber auch in Europa. Parallel dazu bietet die Ausstellung Angebote, das Thema fairer Handel mit einem sogenannten Sportkoffer in den Schulunterricht einzubinden.
2: Das ist ein wortwörtlicher Koffer, der ist vollgepackt mit ganz vielen multimedialen Methoden, von einem kleinen Hörspiel zu einem Quartett, aber auch ein Film, der gezeigt wird. Und so wird sich spielerisch mit den Themen der Ausstellung tiefer auseinandergesetzt und diese quasi auf einer anderen Ebene erfahren. Der richtet sich an Gruppen ab 14 Jahren, den kann man bei uns kostenlos eine Woche lang ausleihen. Und da sind so 5 bis 6 Unterrichtsmodule quasi schon fertig, vorbereitet, die kann man ohne Vorkenntnisse nutzen. Ist alles relativ selbsterklärend. Das bieten wir im Zuge der Ausstellung an und der ist auch von Warmos e.V., demselben Verein, der auch die Ausstellung konzipiert hat und somit fügt sich das auch ineinander.
1: Neben Schulklassen hofft Nicole Gericke vom Rostocker Vertretstadtteam auch auf ein Interesse von Sportvereinen.
2: Weil die EntscheidungsträgerInnen sind ja eigentlich die LehrerInnen oder wie gesagt im Verein die Leute, die dann auch beschaffen, einkaufen, Fußballtrikots oder Fußbälle oder ähnliches einkaufen und das gehört natürlich auch dazu. Wer trifft die Entscheidung, wer trägt die Verantwortung für das, was angeschafft wird und da auch einfach ein Umdenken vielleicht mitzugeben.
1: Noch bis kommenden Mittwoch sind die 6 Aufsteller zur Ausstellung Trikottausch im Foyer des Rathauses zu erleben. Das Thema fairer Handel, das wird uns aber auch danach noch weiter beschäftigen. Auch dafür stehen nämlich die fairen Wochen, die noch bis Monatsende zu Diskussionen, einem Kaffeeklatsch, zum gemeinsamen Müllsammeln oder auch dem beliebten Kleidertausch einladen.
2: Ich glaube, es wird nie jemand in eine Ausstellung gehen und sagen, jetzt ändere ich mein ganzes Leben. Das sind immer viele kleine Schritte. Das ist ein Prozess und das ist uns auch klar. Und wir hoffen, dass wir einen Teil dieser Ausstellung dazu beitragen können.
0: Soweit Ali Biva über die neue Ausstellung im Rostocker Rathausfoyer über den Trikottausch.

7.24 Uhr haben wir es gerade. Einen wunderschönen guten Morgen. Die Band Nirvana, die ist bestimmt allen Leuten ein Name, unglaublich erfolgreich gewesen, unglaublich bedeutend auch für die Musikgeschichte mit dem Musikgenre Grunge, was die vielleicht nicht erfunden haben, aber unglaublich populär gemacht haben. Und von Nirvana, ich würde sagen, ja, also viele sehr beliebte Lieder, aber ich würde sagen, es gibt so zwei Songs, die man so als die Nirvana-Songs im Kopf hat. Das ist jetzt eine Mutmaßung von mir, ne? Vielleicht sind es für euch ganz andere. Aber ich würde sagen, das sind Come As You Are und Smells Like Teen Spirit. Natürlich, nur, ich spreche die jetzt an, das heißt, wir hören gleich einen davon. Und zwar Smells Like Teen Spirit und das auch nicht ohne Grund. Denn genau heute, aber vor 35 Jahren, am 10. September 1991, ist dieser Song rausgekommen. Smells Like Teen Spirit als eine Single-Auskopplung, die allererste Single-Auskopplung vom Album Nevermind, was dann eine Weile später rausgekommen ist. Also heute vor 35 Jahren ein Stück Musikgeschichte, hat die Welt ein bisschen verändert. Ne? Also das Musikgenre Grunge halt riesig geworden, gerade auch Smells Like Teen Spirit hat ja wirklich Wellen geschlagen. Und ich würde sagen, das historische Moment, das müssen wir jetzt einmal uns anhören. Und das ist natürlich auch kein Zwang, weil das wollen wir ja auch. Das ist ja ein toller Song. Ne? Viel Spaß, bis gleich.

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1: Und das um 7.30 Uhr in Kurzform mit Maria. Guten Morgen. Die Bertolt-Brecht-Straße erhält ab Dienstag zwischen Messestraße und Thomas-Morus-Straße eine neue Fahrbahndecke. Im ersten Abschnitt vom 15. bis 30. September wird dann von der Messestraße bis zur Einmündung Emwelk-Straße und dann im zweiten Bauabschnitt vom 7. bis 23. Oktober von der Emwelk-Straße bis zur Einmündung zum Martin-Anderson-Nexo-Ring gebaut. Der Verkehr wird jeweils auf der verbleibenden Fahrbahn im Zweirichtungsverkehr geführt. Betroffen sind dann auch die Buslinien F2, 25 und 38, die dort umgeleitet werden. Die Rostocker Kläranlage feierte gestern ihr 30-jähriges Bestehen. Die größte Kläranlage Mecklenburg-Vorpommerns zählt seit ihrer Erweiterung Mitte der 90er zu den modernsten Anlagen Deutschlands und reinigt das Abwasser von rund 240.000 Menschen sowie Gewerbe und Industrie. Rund 60 Millionen Euro wurden seitdem in die Modernisierung und Energieeffizienz investiert. Heute deckt die Anlage etwa 90% ihres Eigenbedarfs durch selbst erzeugten Strom. Aktuell wird die mechanische Vorreinigung für rund 36 Millionen Euro bis 2028 neu gebaut, um die Anlage langfristig zukunftssicher zu machen. Der heutige 10. September ist Welttag der Suizidprävention und steht unter dem Motto, bestehende stigmatisierte Vorstellungen zu hinterfragen und Raum für offene, mitfühlende Gespräche zu schaffen. Im Rahmen der aktuellen 32. Aktionswoche Sucht und Prävention findet dazu heute auch in Rostock eine Gedenkveranstaltung statt. Alle RostockerInnen, Betroffene, Angehörige sowie Interessierte sind herzlich eingeladen, um 12 Uhr auf der grünen Fläche der äußeren Wallanlagen links neben dem Viro-Parkhaus der August-Bebel-Straße ein gemeinsames Zeichen der Hoffnung zu setzen. Und die bisherigen Sanierungen im norddeutschen Schienennetz zeigen Verbesserungsbedarf bei der Planung und Kommunikation. Das ist die Bilanz, die die Konferenz Weichenstellung für die Zukunft gestern in Hamburg zog. Bei der Generalsanierung Hamburg-Berlin kam es zu einer sechswöchigen Verzögerung, die unter anderem Kritik an der kurzfristigen Kommunikation auslöste. Das war auch in Rostock spürbar. Auch die Arbeiten Hamburg-Hannover führten zu zusätzlichem Planungsaufwand im Ersatzverkehr. Für die kommenden Sanierungen Lübeck-Hamburg und Hamburg-Hannover werden daher verlässlichere Bauzeitfenster, frühzeitige Kommunikation und eine enge Abstimmung aller Beteiligten gefordert. Soweit die Kurznachrichten.
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2: Die Sonne schickt die ersten Strahlen zu uns. Sie ist jetzt aufgegangen, kommt zwischen den Wolken durch. Sieht eigentlich ganz hübsch aus. Wird uns nicht den ganzen Tag dieser Anblick bleiben. Zum einen, weil sie nicht immer am Aufgehen ist, aber zum anderen auch, weil wir heute noch mehr mit Wolken zu tun haben als jetzt gerade. Werden sich auch zwischendurch mal wieder aufklaren. Ist heute ein bisschen wechselhaft. Aber stellt euch darauf ein, dass wir manchmal Sonne kriegen und manchmal nicht. Und Regen, der kommt heute nicht zu uns. Heute früh hat es ein bisschen geregnet. Das ist jetzt vielleicht noch ein kleines bisschen am Aufhören. Aber dann den restlichen Tag bleibt es trocken. Der Wind begrüßt uns aber vielleicht ein bisschen. Kommt heute so aus West und Nordwest. An sich eigentlich ziemlich ruhig, aber hin und wieder Böen von stärkerem Wind. Geht vielleicht ein bisschen auf die Nerven. Aber eigentlich auch nicht so doll, so in dem Bereich von 40er km/h Geschwindigkeiten etwa. Und wenn wir bei Zahlen sind, die Temperaturen. Gerade sind wir bei 14 Grad, geht am Nachmittag noch auf 17 hoch. Klingt doch eigentlich gar nicht so übel, oder?
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2: Den hört ihr gerade und schön, dass ihr eingeschaltet habt. Es ist jetzt 7.34 Uhr und ich hoffe, ihr habt alle einen wunderschönen guten Morgen. Wir hier im Studio haben den auf jeden Fall und wenn ich sage wir, dann meine ich eure Moderatorin Freya Paula, das bin ich. Und dann in den Nachrichten haben wir noch die gute Maria gehört.
1: Ja, schönen guten Morgen, hallo.
2: Maria, ich versuche immer ganz gerne, mich zu erinnern, was alles nötig ist, um so die Vorzüge des modernen Lebens aufrechtzuerhalten, weil wir haben ja schon ziemlich viele coole Sachen heute. Und ich bin so froh, dass du gerade in den Nachrichten nochmal erwähnt hast mit dem Jubiläum des Klärwerkes, weil das geht mir voll durch die Lappen. Ich denke oftmals drüber nach über öffentlichen Straßenverkehr und die Stadtreinigung und so weiter. Aber Klärwerk ist super wichtig und ich bin froh, dass wir das haben. Danke, dass du uns darauf aufmerksam gemacht hast.
1: Ja, sehr gerne. Bitteschön.
2: So, und ich mache uns jetzt aufs nächste Lied aufmerksam. Jetzt gibt's Literally mit Bad News. Viel Spaß.

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1: Einen wunderschönen Nachrichten, einen wunderschönen Nachrichten, das ist auch schön.
2: Wir haben das Fachmagazin für Herr Berger, wie heißt es? Ach, Herr Berger, das Mikro geht nicht.
3: Scheißegal, jetzt gibt's Punkrock.
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0: 7.41 Uhr haben wir es gerade. Ihr hört den Weckruf hier auf Loro 90,2. Mecklenburg-Vorpommern ist schon ein ziemlich schönes Bundesland, finde ich zumindest, aber ich glaube, das ist auch eine allgemein vertretene Meinung. Ist nett hier eigentlich. Aber man kriegt manchmal ein bisschen das Gefühl, dass es hier vor allem so für Touristen gestaltet ist und nicht so sehr für die Leute, die hier leben und vielleicht auch mehr für die älteren Generationen und nicht so sehr für die jungen Leute. Wenn es um die Zukunft geht, dann wird natürlich oft über die jungen Menschen gesprochen, aber eigentlich nicht so oft mit der Jugend. Wir hier von Loro haben uns über das Projekt Lass hören, deine Zukunft in Mecklenburg-Vorpommern, auf den Straßen mal ein bisschen umgehört und haben die jungen Leute gefragt, was fehlt, was muss passieren, damit sich junge Menschen hier wohlfühlen. Die Antworten haben da ziemlich schnell was gezeigt. Es hakt oft schon an ganz simplen Sachen, wie zum Beispiel einfach nur an einem Ort gegen Langeweile.
1: Dass mehr für junge Leute geboten wird. Ich finde, in der Gastronomie könnte sich ein bisschen mehr tun, dass die Leute einfach mehr draußen sitzen können, mehr zusammenkommen, dass es schöne Projekte gibt für die Jugend. So stelle ich mir das Ganze vor. Momentan irgendwie finde ich in ganz MV sehr langweilig.
2: Ich bin aber der Meinung, dass für Jüngere hier mehr gemacht, angeboten werden könnte. Weil es gibt hier für junge Menschen, gibt es hier meiner Ansicht nach wenig bis gar nichts. Für die Älteren ist gut gesorgt, die haben ihre Cafés, sie können einkaufen und so weiter. Ne? Aber für die jungen Leute ist etwas wenig in dem Stadtteil.
3: Mehr Jugendclubs für die jungen Leute.
0: Wenn es in den Stadtteilen dann keine Treffpunkte gibt an Jugendclubs und so weiter, ja, dann weichen die Leute halt aus auf die öffentlichen Räume. Was ja an sich auch erstmal nicht so schlecht klingt, weil wir haben ja sehr schöne öffentliche Räume. Gerade hier in Rostock haben wir ein paar echt schicke Parks zum Beispiel und den Stadthafen und so. Aber ganz problemlos klappt das dann ja auch nicht. Denn da treffen dann die Generationen durchaus schon mal aufeinander.
4: Ich denke, dass die Jugendlichen in der KTV nicht wirklich den Raum haben, sich abends irgendwie außerhalb einer Kneipe oder so begegnen zu können, weil sie einfach oft dann auch die Menschen stören, die älter sind oder die zum Beispiel Kinder haben.
5: Mehr Offenheit und Akzeptanz dafür, dass Leute im Sommer draußen nachts irgendwo chillen und laut Mucke hören.
0: Akzeptanz ist dann natürlich eine Sache, das kann auf jeden Fall helfen, ist aber natürlich auch nichts am Grundproblem geändert, denn irgendwo kommt das ja auch her, dass die Leute vielleicht abends nicht gern die laute Musik hören wollen und so. Und das sind halt einfach verschiedene Bedürfnisse, also muss man da doch irgendwo tiefer ansetzen, um das Problem wirklich zu lösen. Bei Infrastruktur und bei Finanzen.
6: Dass die Stadt halt einfach mehr Geld für Schulen und Kita investiert, dass sie saniert werden, dass sie halt genug Personal haben. Mehr Jugendclubs wären auch auf jeden Fall ganz gut, dass die Kinder halt Orte haben nach der Schule oder nach dem Hort, wo sie halt hin können. Ne?
7: Ich würde mir wünschen, dass vor allen Dingen bei den politischen Entscheidungen mehr Acht auf die Jugend gesetzt wird und dass dafür gesorgt wird, dass mehr Jugendliche und mehr junge Leute Rostock attraktiv finden und auch.
0: Das ist ein klarer Arbeitsauftrag an die Politik in Land und in Kommunen. Wenn Rostock und auch das ganze Bundesland MV nicht überaltern sollen, dann müssen wir es hier durchaus ein bisschen schöner für die Jugend machen, weil na, sonst wollen die vielleicht einfach nicht so gerne hier bleiben. Kriege ich auch sehr mit, wenn ich mit jüngeren Menschen spreche. Die wenigsten haben wirklich Lust auf Dauer hier in Rostock zu sein. Ja, nur wer eigene Räume hier hat und sich hier im Alltag wohlfühlt, der möchte dann auch hier leben. Mehr zu den Stimmen aus MV könnt ihr auch auf unserer Homepage übrigens finden, auf loro.de/Zukunft. Und passend zum Thema steigen wir jetzt einmal in den nächsten Song ein. Jetzt gibt's Materia mit dem Lied Kids.

7.52 Uhr ist es, einen wunderschönen guten Morgen. Hier in Rostock, wie in eigentlich allen Städten, gibt es ganz schön viele Tiere, die in der Stadt unterwegs sind. Vor allem Vögel, Tauben zum Beispiel, aber auch Krähen sind hier ganz schön viele unterwegs. Krähen aber, das ist nicht nur eine Art, da gehören ziemlich viele dazu, zu den sogenannten Rabenvögeln. Zwischen Raben und Krähen gibt es übrigens biologisch gesehen keinen so genauen Unterschied, deswegen halten wir uns jetzt einmal kurz davon fern. Aber zwischen den Krähen haben wir auf jeden Fall vier verschiedene in Rostock, die sich hier ganz viel tummeln. Denkt man meistens einfach nur, es ist eine Krähe, ist halt ein Vogel irgendwie, aber die kann man auch unterscheiden und wenn man das weiß, dann ist es eigentlich auch ein bisschen spannender im Alltag, wenn man ein bisschen so was zu gucken hat, sag ich mal, und sich dann denkt, ah, hier ist jetzt eine Gruppe Nebelkrähen, das ist ja interessant, weil zu Hause habe ich eher Saatkrähen oder so. Und weil ich sowas super spannend finde und ich jetzt ein bisschen diktieren kann, was wir gerade im Radio hören, möchte ich einmal mit euch durchgehen, wie wir denn die vier am meisten verbreiteten Krähenarten in Rostock voneinander unterscheiden können. Wir haben zwei rein schwarze Krähenarten und zwei, die schwarz-grau sind. Die wir am meisten sehen, sind hier die Nebelkrähen, das sind schwarz-graue. Und die anderen schwarz-grauen, die wir noch sehen können, sind die Dohlen. Die können wir voneinander unterscheiden, indem zum einen die Dohlen ein bisschen kleiner sind. Das hilft einem natürlich aber nur, wenn man gerade beide gleichzeitig sieht. Aber die Dohlen haben so stechend weiße Augen. Immer noch schwarze Pupille in der Mitte. Aber da ist so ein richtig hellblau-weißlicher Ring drum, der ist sehr auffällig. Wenn ihr das seht, das ist eine Dohle. Wenn die Krähe schwarz-grau ist und das nicht hat, könnt ihr euch denken, das ist eine Nebelkrähe. Bei den nur schwarzen, da haben wir einmal die Rabenkrähe. Die sieht ganz genauso aus wie die Nebelkrähe von der Form her und so, nur dass sie halt rein schwarz ist. Man dachte auch lange Zeit, dass das beides die genau gleiche Art ist, die nur anders gemustert werden. Aber es sind doch ein bisschen verschiedene Vögel. Und dann haben wir noch die Saatkrähe. Die kann man von der Rabenkrähe unterscheiden, weil die einen gräulich, also einen etwas helleren Schnabel hat. Viele, also auch durchweg schwarz und bei der Rabenkrähe ist dann die exakt gleiche Farbe auch im Schnabel drin, während die Saatkrähe dann nochmal im Schnabel etwas heller wird und der Schnabel sieht auch irgendwie ein bisschen dick und wulstig aus, wenn ich ehrlich bin. Die Saatkrähen, die sehen wir ganz viel so weiter in den Stadtteilen, in den Wohngebieten und die Nebelkrähen zum Beispiel, die sehen wir vor allem hier in den Innenstadtbereichen, wo viel Trubel ist. Damit kommen die Nebelkrähen besonders gut klar. So, das sind einmal die vier Krähenarten, die wir hier besonders oft sehen können. Es gibt übrigens auch noch ein paar Rabenvögel, die gar nicht schwarz sind, die wir gar nicht so für Krähen oder so halten würden. Wie zum Beispiel den Eichelhäher. Den können wir auch manchmal sehen, aber den schließe ich jetzt mal ein bisschen aus, weil wir den sowieso gar nicht für diese Gruppe halten würden, wenn wir den sehen. Ja. Übrigens, einer der berühmtesten Krähen oder Raben ist vermutlich der Kolkrabe. Das ist so der Rabe, an dem man standardmäßig denkt, wenn man das Wort Rabe hört. Den sehen wir bei uns nicht so, aber den können wir gerade im Internet angucken, denn dort wird gerade der Vogel des Jahres gewählt vom NABU und der Kolkrabe ist einer der Auswahlmöglichkeiten für 2027 Vogel des Jahres zu werden. Könnt ihr auf vogeldesjahres.de abstimmen, wenn ihr da Lust drauf habt. Da gibt es einmal die Wahl zwischen halt dem Kolkraben, außerdem noch der Mehlschwalbe, dem Kranich, der Wasseramsel und dem Trauerschnäpper. Wer sich also ein bisschen für Vögel interessiert oder auch gerne sich ein bisschen für Vögel interessieren möchte, kann da ja mal vorbeigucken oder einfach im Bus und Bahn aus dem Fenster schauen und ein bisschen die Krähen beobachten.

Das war Zerrissen elegant von Pornobalken. Es ist jetzt 7.58 Uhr, gleich um 8, gleich ist Maria wieder da mit den Nachrichten. Und das Gute ist immer, dass ich schon mal ein bisschen vorab erfahren kann, was so die Themen sein werden. Da bin ich immer sehr froh, weil ich so neugierig bin und das teile ich dann auch gerne mit euch. Gleich bringt sie uns unter anderem mit, Radbrücke zwischen Mühlendamm und Neuer Bleicherstraße kommt. Außerdem Zooeingang an der Trotzenburg öffnet wieder. Und 35. Mecklenburgische Landwirtschaftsausstellung startet heute in Mühlengeetz. Mehr dazu und noch weitere Themen dann gleich von Maria selbst. Bis dahin geht's noch The Hives mit Untutored Youth. Viel Spaß!

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1: Und es ist 8 Uhr, ihr hört die Nachrichten mit Maria. Guten Morgen. Die geplante Radbrücke zwischen Mühlendamm und Neuer Bleicher Straße in Rostock kommt. Seit rund 2 Jahren plant die Stadt die neue Querung über einen Seitenarm der Warnow.

0: wieder nutzen. Das 1909 errichtete Gebäude wurde denkmalgerecht saniert, modernisiert und barrierefrei gestaltet. Historische Gestaltungselemente wurden aufgearbeitet oder nach ursprünglichem Vorbild wiederhergestellt und behutsam mit zeitgemäßer Technik und verbessertem Service verbunden. Die offizielle Wiedereröffnung findet am Sonntag beim Großen Zoo- und Dahlienfest statt. Dabei wird auch die mehr als 125-jährige Geschichte des Rostocker Zoos gefeiert. Die 35. Mecklenburgische Landwirtschaftsausstellung, kurz MELA, startet heute in Mühlengeetz bei Güstrow. Bis Sonntag werden mehr als 60.000 BesucherInnen und rund 900 nationale und internationale AusstellerInnen erwartet. Neben moderner Technik, Nachwuchsgewinnung und dem Nahrungsmittelhandwerk stehen auch politische Debatten im Mittelpunkt. Morgen findet dort ein Wahlforum mit SpitzenkandidatInnen mehrerer Parteien sowie AgrarexpertInnen statt. Highlights sind die Landestierschauen, bei denen das rauwollige pommersche Landschaf als Tier der MELA 2026 im Mittelpunkt steht. Heute findet wieder der bundesweite Warntag statt. Sirenen, Warn-Apps sowie weitere Warnwege werden traditionell am heutigen zweiten Donnerstag im September getestet. Auch die Sirenen im Stadtgebiet Rostocks werden pünktlich um 11 Uhr den bekannten auf- und abschwellenden Dauerton senden. Um 11.45 Uhr folgt dann ein gleichbleibender Dauerton für Entwarnung. Ziel des Warntags ist es, die Warnmöglichkeiten zu testen und diese der Bevölkerung vertraut zu machen. Es besteht dabei keine Gefahr, da es sich lediglich um eine Übung handelt. Und pünktlich zum morgigen 25. Jahrestag des 11. September gibt die Stadt New York die Veröffentlichung tausender Dokumente zur Luftverschmutzung nach den Anschlägen bekannt. Die Stadtverwaltung von New York soll das Ausmaß der Luftverschmutzung damals verschwiegen haben. Amtierender Bürgermeister Sohan Mamdani kündigte gestern an, dass die mehr als 170.000 Seiten Dokumente innerhalb der nächsten 12 Monate online veröffentlicht werden, die diesen Vorwurf belegen sollen. Die unter anderem mit Asbest und anderen Giftstoffen belastete Luft führte laut US-Gesundheitsbehörden später bei mehr als 9.400 Menschen zu tödlichen Krankheiten. Die Dokumente könnten auch die früheren Bürgermeister Rudy Giuliani und Michael Bloomberg belasten. Soweit die Nachrichten um 8 und in Nachrichten in Kurzform wieder in einer halben Stunde.
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2: 14 Grad haben wir es gerade und lachende Sonne. Ein paar Wolken sind auch am Himmel, die werden heute über den Tag noch mal ein bisschen mehr. Und dann sehen wir die Sonne nur noch manchmal, aber während sie da ist, können wir uns ja drüber freuen. Die Wolken übrigens, die wollen auch gerne oben bleiben. Heute früh hat es zwar ein bisschen geregnet und deswegen ist auch noch ein bisschen nass draußen, aber der Regen, der ist jetzt durch für heute. Jetzt sollte es den Rest des Tages trocken bleiben. Trocken und ein bisschen windig. An sich ist es eigentlich recht ruhig, aber zwischen Vormittag und Nachmittag haben wir immer mal wieder ein paar Böen von stärkerem Wind dabei, also passt ein bisschen auf. Morgen dann haben wir 19 Grad zu erwarten und einen sonnigen Morgen, wo sich dann über den Mittag ein bisschen die Wolken zuziehen.
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2: Den hört ihr gerade. Einen wunderschönen guten Morgen. Es ist jetzt 8.05 Uhr und ihr hört hier den Weckruf, wie ihr gerade schon mitbekommen habt. Ich bin eure Moderatorin für diesen Morgen, Freya Paula, und an meiner Seite in den Nachrichten ist Maria.
0: Hallöchen.
2: Du hast uns gerade erzählt vom 11. September in New York. 11. September haben wir natürlich schon mal von gehört, aber da soll jetzt nochmal die Luftbelastung aufgearbeitet werden. Wichtiges Thema, finde ich. Finde ich cool, dass das jetzt dazu kommt. Denkst du, da wird nochmal viel mit passieren?
0: Ich kann mir das schon vorstellen. Also gerade in den USA sind die Leute, die betroffen sind, irgendwie nachhaltig noch von den Ereignissen und da irgendwie Krankheiten entwickelt haben. Krebs oder so zum Beispiel ist da dann ein großes Thema. Die ja, brauchen ja auch irgendwie dann die entsprechende Versorgung von den Krankenhäusern und so weiter. Und das ist ja super teuer in den USA. Mhm. Und ja, da gibt es eben die Möglichkeit, dass Leute, die davon betroffen sind, eben das auch bezahlt bekommen dann, wenn sie dort dann ja das behandeln lassen in den Krankenhäusern. Und ich glaube, dadurch, dass jetzt diese Seiten da veröffentlicht werden, können dann nochmal mehr Leute von profitieren, wie man das jetzt auch sieht, ne? Wenn man krank ist, ist natürlich nicht schön, aber zumindest, dass sie dann ihre Treatments bezahlt bekommen, ja.
2: Ja, schade, dass es 25 Jahre gedauert hat, aber lieber spät als nie. Von daher gut, dass es jetzt dazu kommt. Und beim Thema 11. September, da haben bei mir gerade sofort die Glocken im Kopf geläutet, denn die Band Dropkick Murphys, die hat im letzten Jahr nochmal ein Lied rausgebracht, wo sie eine Person, die dort involviert war, nochmal

in den Fokus rücken wollen, die aber nicht im Negativen involviert war, sondern einen der Leute im Gebäude im World Trade Center, der den anderen dann sehr nach draußen geholfen hat. Das Lied heißt A Hero Among Many, womit sie diesen Menschen nochmal ein bisschen ehren wollen, und den hören wir uns jetzt an. Viel Spaß!

8.10 Uhr haben wir es gerade. Die 8-Uhr-Stunde hat begonnen und ich möchte gerne einmal mit euch schauen, was uns denn jetzt in dieser Stunde hier so im Plan erwartet. Zum einen möchte ich mit euch in unser aktuelles Album der Woche reinhören. Außerdem gibt es nachher die Neuigkeiten aus dem Kino, was da jetzt gerade so an neuen Filmen los ist. Es gibt den Frühsport, wo wir nochmal mitkriegen, was gerade in der Welt des Sports eigentlich so los ist. Und gleich vor all diesen Themen geht es einmal um die Landtagswahl in Sachsen-Anhalt, die vor kurzem stattgefunden hat. Unser befreundeter Radiosender Radio Korax, die dort aus der Region kommen, die haben da was vorbereitet. Bis dahin hören wir jetzt aber noch Father John Misty mit She Cleans Up. Viel Spaß!

0: In Sachsen-Anhalt hat gerade erst die Landtagswahl geendet und jetzt bewegen wir uns schon schnellen Schrittes auf den 20. September und damit auf unsere Landtagswahl zu. Die Tagesredaktion vom sachsen-anhaltischen Sender Radio Korax, die hat deswegen mal mit dem Politikwissenschaftler Wolfgang Muno von der Universität hier in Rostock gesprochen. Im Interview ging es da vor allem darum, wie sich die Wahl in Sachsen-Anhalt auf die Wahl in Mecklenburg-Vorpommern auswirken könnte.
1: Wie verhält sich das denn zurzeit in Mecklenburg-Vorpommern?
2: Da sehen die Umfragen etwas anders aus. Da ist die SPD deutlich stärker, da wir ja mit Manuela Schwesig eine langjährige Ministerpräsidentin haben, die sehr bekannt ist im Land und auch sehr deutliche Popularitätswerte aufweisen kann. Da ist jetzt noch die Möglichkeit, dass die SPD noch die AfD einholt. Zumindest zeigen das die letzten Umfragedaten. Nach dem Ergebnis in Sachsen-Anhalt gibt es jetzt natürlich erstmal Rückenwind auch für die AfD in Mecklenburg-Vorpommern. Und da müssen wir abwarten. Denn ein großer Teil der Wahlberechtigten, das hat die Wahl in Sachsen-Anhalt nochmal gezeigt, ist sehr unentschlossen. Noch bis zum Wahltag selbst Wählerbindungen, Parteibindungen, festes Wahlverhalten, das ändert sich stärker in Deutschland in den letzten Jahren. In Sachsen-Anhalt waren das ungefähr ein Viertel der Wahlberechtigten, die bis zuletzt sich noch nicht festgelegt hatten. Und da kann es also noch starke Veränderungen geben, in der einen oder in der anderen Richtung.
1: Sie haben eben gerade schon angesprochen, Manuela Schwesig, die amtierende Ministerpräsidentin, hat natürlich auch einen Amts- und Anerkennungsvorteil. Deswegen wird auch große Hoffnung eben bei dieser Wahl in die SPD gesetzt.
2: Also es konzentriert sich sehr stark von Seiten der SPD auf die Person, also wer soll Ministerpräsidentin werden bzw. bleiben. Und da ist dann auch die Wahlkampagne Manuela Schwesig versus die AfD und es geht gar nicht mehr um Inhalte. Und das, was die Grünen in Sachsen-Anhalt gemacht haben, das versuchen auch die Grünen in Mecklenburg-Vorpommern, die bei Umfragen bei um die 5% liegen. Und klar, da ist die 5%-Hürde. Und auch hier wird zu taktischem oder strategischem Wählen aufgefordert, die Grünen zu wählen, damit sie in den Landtag kommen. Denn eine rot-rot-grüne Mehrheit wäre rein rechnerisch durchaus erreichbar. Also es geht hier nicht mehr um Inhalte, sondern eher um taktische Fragen oder um die große personelle Frage, wen will ich eigentlich als Ministerpräsidenten haben? Den Kandidaten der AfD, Leif-Erik Holm oder Manuela Schwesig. Inhalte werden kaum noch diskutiert. Da geht es eher um sehr vage Einstellungen. Das kann man als Politikwissenschaftler natürlich nur kritisch sehen. Wenn es nicht mehr um Inhalte geht, dann kann man auch schlecht diskutieren und argumentieren.
1: Und gerade auch ja mit Wahlinhalten kann man vielleicht noch NichtwählerInnen mobilisieren, vielleicht auch ansprechen. Und genau dahin möchte ich jetzt blicken. Die größte Gruppe an NichtwählerInnen sind junge Menschen. Und man denkt natürlich auch immer von jungen Menschen, naja, die wählen schon noch ein bisschen progressiver, eben SPD, Linke, Grüne.
2: Wir sehen das in den letzten Jahren schon, dass junge Menschen besonders volatil, nennen wir das, wählen. Das heißt, das Verhalten ist sehr wechselhaft. 2021 bei der Bundestagswahl haben junge Menschen ganz stark FDP und Grüne gewählt. Und zwar sehen wir da auch nochmal einen deutlichen Geschlechterunterschied. Die stärkste Partei bei jungen Männern war 2021 die FDP und die Grünen, das war die stärkste Partei bei den jungen Frauen. 2025 und auch bei den letzten Landtagswahlen, etwa in Rheinland-Pfalz und in Baden-Württemberg und jetzt ganz deutlich nochmal in Sachsen-Anhalt, sehen wir, dass die AfD insbesondere bei jungen Männern die stärkste Partei geworden ist und jetzt in Sachsen-Anhalt sogar mit deutlichem Abstand, während junge Frauen die Linke gewählt haben. Das war 2025 so bei der Bundestagswahl und das ist jetzt bei der Landtagswahl auch so und das erwarten wir auch bei der Landtagswahl in Mecklenburg-Vorpommern. Die AfD hat insbesondere ein Angebot für junge Männer, ne? Also stark sein und jetzt mal den anderen zeigen, wo es lang geht und vor allen Dingen auch das Antimigrationsthema. Das spricht sehr viele junge Männer an. Die jungen Frauen dagegen sind eher auf Seiten der Linken. Das ist ein ganz deutlicher Trend, den wir sehen.
1: Von den WählerInnen, die in der letzten Landtagswahl CDU gewählt haben, ist ein erheblicher Anteil in dieser Landtagswahl eben zur AfD rübergewechselt. Gibt es vielleicht da auch so eine Art narrative Abwanderung, dass die CDU eben gewisse Narrative von der AfD imitiert?
2: Ja, die CDU in Mecklenburg-Vorpommern ist in einer internen Krise schon seit längerem. Und da gibt es natürlich interne Diskussionen, ob man nicht mit der AfD zusammenarbeitet oder ob man nicht in der Migrationspolitik härter sein muss. Wir wissen von ganz, ganz vielen Studien, dass die Übernahme von Narrativen, von Positionen der extremen Rechten, das haben wir für ganz Europa schon erforscht, das nützt letztendlich nur der extremen Rechten. Das ist der eine Punkt. Und der zweite Punkt, die Wechselwähler, insbesondere die Wechselwähler der AfD, die also recht kurzfristig zur AfD übergegangen sind. Und wir haben da festgestellt bei empirischen Untersuchungen, dass diejenigen, die schon länger AfD wählen, insbesondere von der Identitätspolitik angezogen sind. Also dieses Deutsch, diese Deutschtümelei, diese Antimigrationsgeschichte, das sind vor allen Dingen die überzeugten Hardcore-AfD-Wähler. Die Wechselwähler sind eher ökonomisch motiviert. Die sind unzufrieden mit den Preissteigerungen, mit den Lebenshaltungskosten, mit den Aussichten, was Rente etc. betrifft. Und da, glaube ich, wäre es sinnvoll, diesen ökonomischen Bedenken stärker Rechnung zu tragen und hier eine Politik zu machen, die die wirtschaftliche Situation von diesen Menschen vielleicht auch nachhaltig verbessert. Stichwort Rentenreform, Stichwort Gesundheitsreform, Gesundheitskosten etc. Also da sehen wir in der Wissenschaft ein Potenzial. Leider hört die Politik sehr selten auf wissenschaftliche Untersuchungen, was sich letztlich als Fehler ausweist, wie wir in Sachsen-Anhalt gesehen haben. Denn vieles, was dort falsch gemacht wurde, dass das nur der AfD in die Hände spielt.
0: Das war der Politikwissenschaftler Wolfgang Muno von der Uni Rostock im Interview mit dem Freien Radio Korax aus Halle. Das Thema Wahl, ja, das wird uns natürlich auch in den nächsten Tagen noch ein bisschen verfolgen.

8.24 Uhr, einen wunderschönen guten Morgen allerseits. Wir kommen jetzt zu unserem aktuellen Album der Woche. Das kommt von der französischen Garage-Rock-Band Dynamite Shakers und das trägt den Titel Marilyn. Heute gucken wir uns wieder einen Song davon an oder hören genauer hin, um ganz ehrlich zu sein. Der heißt Six Heures Dix. Musikalisch ist der ein Wirbelsturm aus ungezügelter Intensität, der sich immer weiter aufbaut, bis er schließlich explodiert. Inhaltlich geht es um innere Zerrissenheit, um Einsamkeit und um den Kampf gegen dunkle Gedanken. Der Text beschreibt das Gefühl von Sorgen und solchen schweren Gedanken überfordert zu sein. Der Titel 6 Uhr Dix, beziehungsweise auf Deutsch 6 Uhr 10, der steht oft symbolisch für die frühen Morgenstunden, in denen die Nacht am schwersten wiegt und der Schlaf ausbleibt. Von unserem Album der Woche hören wir jetzt die Dynamite Shakers mit 6.10 Uhr oder 6 Uhr Dix.

Das war Six Erdix von Dynamite Shakers, ein weiterer Track von unserem Album der Woche Marilyn. Morgen am Freitag stellen wir euch dann noch ein letztes Mal für diese Woche ein Lied davon vor.

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1: Und das in Kurzform um 8.30 Uhr mit Maria. Guten Morgen. Heute Abend laden 21 Organisationen zur Podiumsdiskussion Klima wählt mit ein. Dabei sind die PolitikerInnen Julian Barlehn von der SPD, Marco Gemballa von der CDU, Christian Albrecht von den Linken und Anja Eggert von den Grünen. Bei der Podiumsdiskussion geht es darum, was Politik für Klimaschutz macht. Wie gehen die PolitikerInnen mit Klimaschutz um, wenn sie bei der Landtagswahl dafür Verantwortung bekämen? Diese Fragen werden sich gestellt. Die Veranstaltung findet heute von 19 bis 21 Uhr im Gustav-Adolf-Saal der Petrikirche statt und wird auch live hier auf Loro übertragen. Die Rostocker Kläranlage feierte gestern ihr 30-jähriges Bestehen. Die größte Kläranlage Mecklenburg-Vorpommerns zählt seit ihrer Erweiterung Mitte der 90er zu den modernsten Anlagen Deutschlands und reinigt das Abwasser von rund 240.000 Menschen sowie Gewerbe und Industrie. Rund 60 Millionen Euro wurden seitdem in Modernisierung und Energieeffizienz investiert. Heute deckt die Anlage etwa 90% ihres Energiebedarfs durch selbst erzeugten Strom. Aktuell wird die mechanische Vorreinigung für rund 36 Millionen Euro bis 2028 neu gebaut, um die Anlage langfristig zukunftssicher zu machen. Der heutige 10. September ist Welttag der Suizidprävention und steht unter dem Motto, bestehende stigmatisierte Vorstellungen zu hinterfragen und Raum für offene, mitfühlende Gespräche zu schaffen. Im Rahmen der aktuellen 32. Aktionswoche Sucht und Prävention findet dazu heute auch in Rostock eine Gedenkveranstaltung statt. Los geht es um 12 Uhr auf der Grünfläche der äußeren Wallanlagen, links neben dem Viro-Parkhaus der August-Bebel-Straße. Die bisherigen Sanierungen im norddeutschen Schienennetz zeigen Verbesserungsbedarf bei Planung und Kommunikation. Das ist die Bilanz, die die Konferenz Weichstellung für die Zukunft gestern in Hamburg zog. Bei der Generalsanierung Hamburg-Berlin kam es zu einer 6-wöchigen Verzögerung. Auch die Arbeiten Hamburg-Hannover führten zu zusätzlichen Planungsaufwand im Ersatzverkehr. Für die kommenden Sanierungen zwischen Hamburg und Lübeck sowie Hamburg und Hannover werden daher verlässlichere Bauzeitfenster, frühzeitige Kommunikation und eine enge Abstimmung aller gefordert. Und auf dem Parteitag der RepublikanerInnen hat US-Präsident Trump den BürgerInnen eine Belohnung versprochen, sollte seine Partei bei den Kongresswahlen in knapp 2 Monaten ihre Mehrheit behalten. Demnach erhalte jeder erwachsene Einwohner 5.000 US-Dollar. Er begründete das Versprechen mit dem aus seiner Sicht enormen wirtschaftlichen Erfolg der USA. Außerdem warnte der US-Präsident eindringlich vor einem Wahlsieg der Demokraten, die er als radikal links bezeichnete. Es ist das erste Mal, dass die Republikaner einen Parteitag vor den Kongresswahlen veranstalten. Normalerweise finden Parteitage nur alle 4 Jahre vor den Präsidentschaftswahlen statt. So viel zu den Kurznachrichten.
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2: Das Wetter, das ist heute eigentlich ganz nett. Das Einzige, was vielleicht ein kleines bisschen stören könnte, ist Wind. Nicht übermäßig viel, aber vom Vormittag bis in den Nachmittag kommt aus West und Nordwest ein paar starke Böen kommt damit darunter. Ansonsten ist heute ruhig. Heute früh hat es zwar ein bisschen geregnet, aber das ist jetzt vorbei und jetzt bleibt es trocken für den restlichen Tag. Wir haben ein paar Wolken am Himmel, über den Tag auch mal ein bisschen mehr, aber auch immer mal wieder ein bisschen Sonne. Und temperaturmäßig sind wir gerade bei 14 Grad, das geht nachher noch auf 17 hoch.
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2: Den hört ihr gerade um 8.34 Uhr. Einen wunderschönen guten Morgen, hoffe ich, habt ihr. Wir hier haben den. Und wenn ich sag wir, dann meine ich die gute Maria in den Nachrichten.
1: Hallo, guten Morgen.
2: Und ich bin eure Moderatorin Freya Paula. Du Maria, kennst du das so aus Film und Fernsehen, wenn da manchmal so gezeigt wurde, in einem Laden ist so der 1.000.000. Besucher und der kriegt dann irgendwie Ballons und einen Blumenstrauß und so?
1: Ja, habe ich schon mal gesehen.
2: Hast du sowas auch in echt mal gesehen?
1: Nee, also es ist ein Mythos, gibt's das überhaupt?
2: Ja, habe ich mich auch gefragt, ist das einfach so ein Ding, was so fürs Fernsehen erfunden wurde oder ist das vielleicht mehr so ein amerikanisches Ding und wir haben das bei uns nicht so? Was ich aber von der Weile mal mitgekriegt habe, nicht live erlebt, aber ich weiß, der Warnow-Tunnel macht das, die ziehen manchmal Autos aus der Mautstelle raus und sagen dann, du bist unser 900-Millionen-Star Mautdurchfahrer und dann kriegt man da halt einen Blumenstrauß und auch ein bisschen ein paar andere Sachen.
1: Ach was.
2: Und was ich heute erfahren habe, 1964 wurde der 1.000.000. Gastarbeiter in Deutschland begrüßt und dann rausgezogen. Der gute Armando Rodriguez de Sá hieß der. Am heutigen Datum, darüber habe ich es gefunden, am 10. September 1964, ist er dann begrüßt worden, hat Blumenstrauß bekommen, eine Urkunde und ein Moped.
1: Und ein Moped.
2: Ach, ja, cool. Ich finde, das ist wirklich ziemlich cool und witzig. Millionenster Gastarbeiter wäre ich im Leben nicht drauf bekommen, dass der irgendwie was Schönes kriegt, aber gut für ihn.
1: Ja, schönes Zeichen eigentlich.
2: Ja, schönes Zeichen, schön für Armando. Das ist eine gute Sache.
1: Ja.

0: Es ist 8.38 Uhr, bisschen früh am Tag noch. Jetzt gerade ist vermutlich die Arbeit noch für viele. Aber heute Abend, vielleicht ja Zeit für einen Film. Und in Vorbereitung darauf ist es jetzt Zeit bei uns für die Kino-News.
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3: Hast du dir zwei genommen?
4: Ja.
3: Das war's, der Kerl ist fast verheiratet und lässt sich schon gehen.
4: Ja, und er liebt mich, wie ich bin. Wir feiern unser Halbjähriges.
3: Oh.
4: Ich koche hier Kalbsfrikassee.
5: Oh, süß.
6: Nachdem Remy von seiner Jugendliebe verlassen wurde, sucht er körperliche Nähe nicht mehr bei Menschen. Er kauft sich eine Gummipuppe, nennt sie Audrey, und verkauft sie als seine Verlobte. Um diese Lüge vor seinen Freunden geheim zu halten, erfindet er eine ausführliche Geschichte um ihre Person.
7: Was macht Audrey beruflich, Remy?
4: Kommunikation. Stellst du uns deine Audrey irgendwann vor?
6: Als seine Puppe aber plötzlich zum Leben erwacht, steht seine Welt Kopf.
8: Verlies National, ich höre.
4: Naja, also, wie soll ich das sagen? Meine Puppe ist aufgewacht.
7: Deine Frau hat angerufen. Du sollst zurückrufen.
4: Was soll das heißen? Nein. Kommen Sie nicht näher.
9: Guten Morgen, mein Schatz.
4: Geht jetzt ein bisschen schnell, oder?
6: Plötzlich kommt es zur Konfrontation mit einem echten menschlichen Wesen. Das ist Remy nicht gewohnt. Auch Audrey weiß nichts mit ihrer neu gefundenen Selbstständigkeit anzufangen. Doch nun kann die Lüge endlich zur Wahrheit werden.
4: Audrey, sie ist perfekt, deine kleine Frau. Perfekt.
10: Wir haben schon gedacht, hat er seine Audrey etwa erfunden?
6: Dass mit einem echten Menschen auch Konflikte und Unannehmlichkeiten entstehen, erfährt Remy an eigenem Leib. Er muss nun abwägen, was es heißt, eine echte Beziehung zu führen.
7: Bist du glücklich mit Audrey?
4: Ja.
7: Aber?
8: Die kleine Bürste neben dem Klo, die ist für die Kloschüssel, oder?
4: Ja, so ist es ja.
8: Die benutzt du nicht so oft, oder?
9: Remy wurde auch verlassen und er hat es nie verwunden. Zum Glück hat er mich genommen. Hast du deshalb eine Puppe, damit sie dich nicht verlässt?
6: Wird das Geheimnis jemals auffliegen? Und wird Audrey als Mensch aus eigenen Stücken bei Remy bleiben? Das könnt ihr in Frühstück bei Audrey erfahren. Der französische Film läuft ab heute im Lichtspieltheater Wunderhaus in der Frieda 23.
11: Liebe und Familie. Für viele sind das zwei vollkommen normale Dinge, möchte man meinen. Doch nicht für die Owens aus Massachusetts. Habt ihr schon mal von ihnen gehört? Die, von denen man sagt, sie seien Hexen? Es heißt nämlich, auf den Owens liegt ein Fluch. Jedermann, der sich in eine Frau der Familie verliebt, stirbt eines unnatürlichen Todes. Das zerreißt natürlich auch die Familiendynamik. Aber das habt ihr nicht von mir gehört. Nun, 25 Jahre nach den Ereignissen des ersten Teils sind die zauberhaften Schwestern zurück.
12: Keine Magie ist stärker als das Band zwischen Schwestern. Vom Schicksal geformt, von der Zeit geprüft und niemals zerbrochen.
13: Was ist los mit dir? Bist du sechs oder was? Bist du sechs?
14: Ja.
13: Okay. Geh mal wieder aus, Sel. Amüsier dich ein bisschen. Wann wurdest du das letzte Mal berührt?
14: Ich habe meine Familie und ich krieg nie Nachrichten, um die ich nicht gebeten habe.
13: Oh, ich erzähl dir mal was über Chat.
14: Na, wir wissen bitte. Mehr als genug über Chat.
13: Komm schon.
14: Moms Geschichten waren alle, die sich verliebt haben, am Ende tot.
11: Fast 28 Jahre nach der Veröffentlichung des ersten Teils der zauberhaften Schwestern kehren Sandra Bullock und Nicole Kidman in ihren Schwesterrollen wieder zurück auf die Leinwand. Nachdem die Schwestern den Liebesfluch von Maria im ersten Teil gebrochen haben, müssen sie sich jetzt erneut beweisen.
13: Du glaubst doch nicht, dass wir verflucht sind, oder?
14: Nein.
13: Wir sind Owens Frauen. Die Liebe ist unser Untergang.
14: Was, wenn ihr einfach aus allem immer viel zu viel Drama gemacht habt?
13: Mit der Magie ist das so eine Sache. Sie lässt sich nicht zum Schweigen bringen.
15: Ist das real? Stimmt er jetzt?
13: Es ist wahr. Wir sind Hexen und der Fluch ist real.
15: Ich werde dir nie wieder vertrauen.
11: In einer Welt von schelmischem Zauber und magischen Kräften gefüllt, versuchen die Schwestern, Sally und Jillian, ihre Familiengeheimnisse von ihren Kindern zu verbergen. Als die Kinder jedoch die Familiengeschichte hinterfragen und eigene magische Kräfte entwickeln, wird es brenzlig. Vor allem, weil Sallys Tochter Kylie dem Familienfluch ein Ende setzen will.
13: Kylie hat gesagt, sie macht diesem Fluch ein Ende.
12: Das wird sie auf den dunklen Weg führen. Wenn ihr sie finden wollt, müsst ihr zusammenarbeiten.
13: Mein Blut, dein Blut, unser Blut. Jet sagt, wir könnten dem Kerl vertrauen. Er kennt sich mit Hexenkunst aus.
14: He's very strange to me.
13: Er ist verhext.
5: Hand auf unbedecktes Fleisch.
16: Los! Das ist leichter gesagt als getan, Jillian.
5: Okay, da ist noch sein...
16: Oh mein Gott, was ist los mit dir?
11: Werden sie es schaffen, den Fluch ein für alle Mal zu brechen? Und wird Kylie dabei unversehrt davonkommen? Das könnt ihr ab heute im zweiten Teil der zauberhaften Schwestern-Reihe Practical Magic 2 – Zauberhafte Schwestern im Sinister Kapitol erfahren.
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0: Es ist 8.52 Uhr und ich hoffe, ihr seid heute früh alle schon ein bisschen fit geworden, denn jetzt ist es Zeit für den Sport.
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0: Wir fangen an mit dem Basketball, denn da findet gerade die Weltmeisterschaft der Frauen statt in Berlin. Und heute finden zu dieser Weltmeisterschaft die Viertelfinalspiele statt. Da ist auch das deutsche Team mit dabei. Um 17.45 Uhr treten sie gegen Belgien an. Wenn wir da auf die Historie zwischen diesen beiden Mannschaften zurückschauen, dann sieht das aber vielleicht gar nicht so vielversprechend aus. Deutschland und Belgien sind beim Frauenbasketball bisher 7-mal aneinander gestoßen. Dabei konnte Belgien 6-mal den Sieg an sich reißen. Aber bei so großen Spielen, da liegt ja immer viel Zeit dazwischen und in dieser Zeit kann sich auch viel ändern. Und vielleicht macht das deutsche Team ja heute aus einem Sieg aus 7 jetzt 2 Gewinne aus 8. Wer weiß. Wenn es dann für Deutschland weitergeht, dann treffen sie am Samstag im Halbfinale entweder auf China oder Frankreich. Je nachdem, wer da von den beiden gewinnt, ebenfalls am heutigen Viertelfinalsmatch. Dann kommen wir zum Tennis. Beim US Open, da konnte sich der Hamburger Alexander Zverev heute früh ins Halbfinale vorkämpfen. Im Viertelfinale traf er auf Bortic van de Zandeschulp aus den Niederlanden. Nach ein paar misslungenen Aufschlägen zum Beginn konnte er schnell die Oberhand an sich reißen und ging mit einem starken Sieg aus dem Match heraus. 3 von 3 Sätzen für Zverev. Weiter geht es für ihn am Freitag gegen Karen Khachanov aus Russland im Halbfinale, wobei Zverev aber auch schon als Favorit für das gesamte Turnier gilt. Und dann ganz zum Schluss kommen wir noch einmal zum Fußball. Der DFB-Präsident Bernd Neuendorf, der möchte gerne aus 5 Fußballregionalligen, die wir in Deutschland haben, 4 Fußballregionalligen machen. Das hat er gegenüber der Sportbild gesagt. Darüber möchte er gerne noch dieses Jahr eine Tagung einberufen vom Sportbundestag, also vom Fußballbundestag. Das Ganze soll dann so passieren, dass die 5 Regionalligen erstmal aufgelöst werden und dann nach dem sogenannten Kompassmodell werden 4 neue erstellt, je nachdem, welche Clubs geografisch nah aneinander liegen. Soweit zum Sport. Jetzt alle einmal gut ausschütteln und dann gucken wir einmal kurz in die normalen Nachrichten rein. Die geht nämlich gleich um 9. Ein paar Minuten ist es noch hin. Aber ich habe vorab schon mal ein paar Infos, was da gleich passieren wird. Zum einen, Professor für Kardiologie der Rostocker Unimedizin darf vorerst weiter auch an Berliner Kliniken arbeiten. Außerdem, Radbrücke zwischen Mühlendamm und Neuer Bleicherstraße kommt und gestriges TV-Duell zwischen Schwesig und Holm vor Landtagswahl. Mehr dazu dann gleich wieder von Maria. Jetzt erstmal gibt's die Rolling Stones mit Get Off My Cloud. Viel Spaß!

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1: Und das um 9 Uhr mit Maria. Guten Morgen. Das Arbeitsgericht Rostock hat gestern entschieden, dass Professor Hüseyin İnce weiterhin die Kardiologieklinik der Unimedizin Rostock leiten und gleichzeitig für die Vivantes-Kliniken in Berlin arbeiten darf. Laut Gericht liegen keine hinreichenden Gründe vor, İnce nicht auch für die Berliner Kliniken arbeiten zu lassen. Das Verfahren ist allerdings noch nicht abgeschlossen. Die Unimedizin Rostock kann noch in die nächste Instanz gehen. Die Universitätsmedizin Rostock wollte, dass İnce anstatt 3 Tage die Woche Vollzeit in Rostock arbeitet und kündigte den seit mehr als 10 Jahren bestehenden Kooperationsvertrag mit Vivantes. İnce selbst bezeichnete beide Tätigkeiten als seine Traumjobs und erhielt im Gericht Unterstützung aus der Wissenschaft. Die geplante Radbrücke zwischen Mühlendamm und Neuer Bleicher Straße in Rostock kommt. Seit rund 2 Jahren plant die Stadt die neue Querung über einen Seitenarm der Warnow.

0: Die AfD liegt laut Umfrage aktuell mit knapp 35% knapp vor der SPD, welche nur 3% dahinter liegt. Laut Politikwissenschaftler Wolfgang Muno gab es beim gestrigen Duell keine klare GewinnerIn. Schwesig sei aber deutlich offensiver aufgetreten. Beide KandidatInnen treffen am kommenden Mittwoch bei einem weiteren TV-Duell erneut aufeinander. Heute findet wieder der bundesweite Warntag statt. Sirenen, Warn-Apps sowie weitere Warnwege werden traditionell erneut am heutigen zweiten Donnerstag im September getestet. Auch die Sirenen im Stadtgebiet Rostocks werden pünktlich um 11 Uhr den bekannten auf- und abschwellenden Dauerton senden. Um 11.45 Uhr folgt dann ein gleichbleibender Dauerton für Entwarnung. Ziel des Warntags ist es, die Warnmöglichkeiten zu testen und diese der Bevölkerung vertraut zu machen. Es besteht dabei keine Gefahr, da es sich lediglich um eine Übung handelt. Und die EU-Kommission will stärker gegen KurzzeitvermieterInnen wie zum Beispiel Airbnb vorgehen. Die Brüsseler Behörde hat Regeln vorgeschlagen, um mögliche Einschränkungen und Verbote solcher Ferienwohnungen in Städten und beliebten Regionen rechtssicher zu machen. So sollen Kommunen vorher nachweisen, dass der Wohnungsmarkt in den betroffenen Gegenden besonders angespannt ist. Eines der Kriterien dazu ist die Zahl der Wohnungssuchenden im Verhältnis zu den verfügbaren Wohnungen. Städte wie Amsterdam oder Lissabon haben Kurzzeitvermietungen bereits eingeschränkt oder verboten. Häufig klagen AnbieterInnen aber dagegen. Soweit zu den Nachrichten. Die Kurznachrichten folgen in einer halben Stunde.
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2: Heute ist ein guter Tag, um nach draußen zu gehen und ein bisschen zu malen, falls ihr darauf Lust habt, denn heute sollten wir ein paar richtig schön malerische Wolken am Himmel haben. So wie heute das Verhältnis zwischen Sonne und Wolken ist, ist das immer mal wieder abwechslungsreich, mal mehr, mal weniger. Und wenn ich jetzt gerade aus dem Studiofenster schaue, dann sieht das auch ziemlich schick aus. Wenn ihr malen wollt, dann solltet ihr das aber besser jetzt gleich machen oder mehr so gegen Abend, weil so vormittags bis nachmittags, da gibt es ein paar Windböen von starkem Wind, kommt so aus West-Nordwest und das ist dann vielleicht ein bisschen ungünstig mit Leinwand oder Papier. Temperaturmäßig ist es ganz angenehm eigentlich, wir haben es jetzt gerade 14 Grad, geht nachher noch auf 17 hoch und trocken bleibt es heute auch.
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2: Den hört ihr gerade um 9.05 Uhr. Einen wunderschönen guten Morgen allerseits. Ich bin eure Moderatorin Freya Paula und an meiner Seite haben wir Maria.
0: Guten Morgen.
2: Und jetzt nicht live im Studio, aber jetzt in der Musikabspieler haben wir Linkin Park mit Emptiness Machine. Ganz viel Spaß, ist ein cooler Song.

0: 9.11 Uhr haben wir es gerade. Einen wunderschönen guten Morgen an diesem Donnerstag. Wer an den bisherigen Wochentagen dieser Woche hier schon zugehört hat, der hat vielleicht schon mitbekommen, dass wir gerade diese Woche eine kleine Serie über Denkmäler haben, angesichts der Denkmalwoche. Bisher zum Beispiel das Kuhtor oder das Michaeliskloster. Heute gucken wir uns mal ein etwas anderes Kulturdenkmal an. Die MS Dresden. Die nimmt auch am Tag des offenen Denkmals am Sonntag teil. Das Schifffahrtsmuseum im Igerpark, das vereint Geschichte und praktische Anwendung. Und was es mit diesem Frachter der MS Dresden auf sich hat und wie das zu einem Kulturort wurde, das erzählt uns Luca.
1: Ein Museum zu Wasser? Eigentlich unvorstellbar. Doch die MS Dresden macht es möglich. Das Traditionsschiff liegt am Warnow-Ufer im Igerpark und ist vielen Rostockern bekannt. Stolze 10.000 Tonnen wiegt der originale Hochseefrachter. 1956 wurde er in der Warnow-Werft als Teil der Baureihe Typ 4 erbaut. Benannt nach dem ersten Schiff dieser Serie ist die Modellreihe auch als Typ Frieden bekannt. Ursprünglich hatte die Dresden einen schwarzen Rumpfanstrich. Sie lief ein Jahr nach Baubeginn in Stockholm vom Stapel. Ein Brand kurz darauf sorgte jedoch dafür, dass einige Stahl- und Bauteile ausgewechselt werden mussten. Das trieb den Preis in die Höhe. Der schwedische Auftraggeber konnte diese nicht mehr tragen. Unter der deutschen Seereederei wurde das Schiff schließlich fertiggestellt. Ab 1958 fuhr das Schiff unter dem Namen Dresden im Auftrag der VEB Deutsche Seereederei Rostock. In den folgenden Jahren schiffte die Dresden von Europa aus durch Asien, Afrika und Lateinamerika. Defekte Maschinenanlagen führten dazu, dass das Schiff 1969 außer Dienst gestellt wurde. Ein Jahr später eröffnete das Schiffbaumuseum Rostock seine Pforten. Teile des Frachters kamen zu der Zeit noch als Hotelräume zum Einsatz. Das Rostocker Schiffbau- und Schifffahrtsmuseum beherbergt heute die Dresden als Teil seiner Messe. Auf dem Schiff kann man etwas über den Schiffbau im Allgemeinen, aber auch viel zu Zeiten der DDR lernen. Zusätzlich gibt es Ausstellungen zur Geschichte des Rostocker Hafens, der Flugzeugindustrie in der NS-Zeit oder zur Entstehung von Navigation und Seefunkwesen. Anlässlich zum Tag des offenen Denkmals, am Sonntag, dem 13. September, erlässt das Museumsschiff den Eintritt und bietet diverse Angebote für große und kleine interessierte SeefahrerInnen. Von 11 bis 16 Uhr kann an dem Tag das Schiff erkundet oder durch Führungen und Veranstaltungen von einer ganz anderen Seite betrachtet werden.
0: Wie schon gesagt, am Sonntag ist das Museum kostenfrei zugänglich und vereint diverse spezielle Programme, die nicht so oft angeboten werden. Vorbeischauen lohnt sich also.

Das war Welcome to my Brain von The Boys. Hier im Weckruf auf Loro 90,2. Guten Morgen. Die Landschaftswahlen stehen an. Es ist nicht mehr lange hin. Politik gerade für viele ein Thema. Unter anderem auch so die Fragen von, was wollen die ganzen Parteien eigentlich wirklich genau machen? Gibt's unglaublich viele wichtige Themen, die besprochen werden müssen. Eins davon ist das Klima. Und das wird heute Abend nochmal ausführlich besprochen hier in Rostock. Da gibt es eine Podiumsdiskussion, die findet in der Petrikirche statt. Dort wurden vier Kandidaten eingeladen. Von der SPD kommt Julian Barlin, von der CDU Marco Gemballa, von den Linken Christian Albrecht und von den Grünen Anja Eggert. Und die besprechen dort verschiedene Themen zum Thema Klima, die dort im Format Podiumsdiskussion besprochen werden. Also verschiedene Fragen, die dann eingereicht werden, unter anderem auch von Leuten, die da hinkommen. Da könnt ihr einfach hingehen, wenn ihr wollt, eure Themen auch mit reinbringen und gucken, wie die Leute dann damit umgehen wollen, wenn sie gewählt werden. Das Ganze ist von 19 bis 21 Uhr, wie gesagt, in der Petrikirche. Könnt ihr gerne hin. Oder wenn euch das Selbstfragen stellen nicht so wichtig ist, dann könnt ihr es auch von woanders hören. Denn wir hier von Loro, wir übertragen das Ganze live hier auf dem Sender. Ab 19 Uhr dann logischerweise könnt ihr einschalten und dann auch hören, was dort so geredet wird und was die Parteien denn nachher vorhaben, sollten sie gewählt werden. Übrigens, das Ganze wird ziemlich groß auf die Beine gestellt. Von 21 verschiedenen Organisationen wird das Ganze organisiert, unter anderem BUND und NABU inklusive ihrer Jugendorganisation. Außerdem noch das Eine Welt Landesnetzwerk MV, Rostock Müllfrei, Rostock for Future und ganz viele andere machen heute diese Aktion unter dem Namen Klima wählt mit.

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1: Ja, um 9.30 Uhr bekommt ihr jetzt die Kurznachrichten am Donnerstag mit Maria. Guten Morgen. Die Bertolt-Brecht-Straße erhält ab Dienstag zwischen Messestraße und Thomas-Morris-Straße eine neue Fahrbahndecke. Der erste Bauabschnitt ist dann vom 15. bis 30. September von der Messestraße bis zur Einmündung Ehm-Welk-Straße und der zweite Abschnitt dann vom 7. bis 23. Oktober von der Ehm-Welk-Straße bis zur Einmündung zum Martin-Andersson-Nexö-Ring. Der Verkehr wird jeweils auf die verbleibenden Fahrbahnen im Zweirichtungsverkehr geführt. Betroffen sind auch die Buslinien F2, 25 und 38, die umgeleitet werden. Die Rostocker Kläranlage feierte gestern ihr 30-jähriges Bestehen. Die größte Kläranlage Mecklenburg-Vorpommerns zählt seit ihrer Erweiterung Mitte der 90er zu den modernsten Anlagen Deutschlands und reinigt das Abwasser von rund 240.000 Menschen sowie Gewerbe und Industrie. Rund 60 Millionen Euro wurden seitdem in Modernisierung und Energieeffizienz investiert. Heute deckt die Anlage etwa 90% ihres Energiebedarfs durch selbst erzeugten Strom. Aktuell wird die mechanische Vorreinigung für rund 36 Millionen Euro bis 2028 neu gebaut, um die Anlage langfristig zukunftssicher zu machen. Immer mehr Menschen in Mecklenburg-Vorpommern infizieren sich mit Geschlechtskrankheiten. Die Unimedizin Greifswald verzeichnet einen kontinuierlichen Anstieg von HIV, Syphilis oder HPV. Dabei ist Mecklenburg-Vorpommern aber nicht die Ausnahme. Der Anstieg ist in Europa generell zu beobachten. Trotz guter Behandlungsmöglichkeiten bei zum Beispiel HIV vermeiden manche Betroffene aus Angst vor Stigmatisierung jedoch den Arztbesuch. Viele Geschlechtskrankheiten sind mit der entsprechenden Therapie gut zu behandeln, weshalb dazu aufgefordert wird, sich regelmäßig testen zu lassen. In Köln sind gestern die deutschen Fernsehpreise verliehen worden. Die Auszeichnung für den besten Fernsehfilm ging an den ZDF-Mehrteiler Olivia über das Leben der Drag Queen Olivia Jones. Hauptdarsteller Johannes Hegemann warb in seiner Dankesrede für eine freie Gesellschaft, in der die Rechte von Minderheiten geschützt werden. Auszeichnungen erhielten auch ARD-Produktionen, etwa die Dramaserie 113, die Spielshow Werwölfe und das Satireformat Extra 3. Und auf dem Parteitag der Auf dem Parteitag der Republikaner hat US-Präsident Trump den BürgerInnen eine Belohnung versprochen, sollte seine Partei bei den Kongresswahlen in knapp 2 Monaten ihre Mehrheiten behalten. Demnach erhalte jeder erwachsene Einwohner 5.000 US-Dollar. Er begründete das Versprechen mit dem aus seiner Sicht enormen wirtschaftlichen Erfolg der USA. Außerdem warnte der US-Präsident eindringlich vor einem Wahlsieg der Demokraten, die er als radikal links bezeichnete. Es ist das erste Mal, dass die Republikaner einen Parteitag vor den Kongresswahlen veranstalten. Normalerweise finden Parteitage nur alle 4 Jahre vor den Präsidentschaftswahlen statt. Das waren die Kurznachrichten.
0: Das Wetter in Rostock.
2: Der Himmel, der ist voller Wolken. Und Wolken haben wir auch den ganzen Tag, mal mehr, mal weniger. Heute ein bisschen wechselhaft. Hin und wieder sollten wir Sonne zu Gesicht bekommen. Was wir auch hin und wieder zu Gesicht bekommen oder auch an die Arme und überall hin, ist Wind. Der ist jetzt gerade ziemlich ruhig, aber nachher vormittags bis in den Nachmittags hinein kommen da immer mal wieder Böen von starkem Wind mit hinein, so im Bereich von 40er kmh Geschwindigkeiten in etwa. Niederschlag, der ist durch für heute. Heute früh hat es ein bisschen, aber jetzt bleibt es trocken. Und temperaturmäßig sind wir gerade im, ja, ich würde sagen, für die Jahreszeit solides Mittelfeld. 15 Grad haben wir es jetzt gerade, am Nachmittag geht das noch auf 17 hoch.
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2: Den hört ihr gerade um 9.33 Uhr. Ich bin eure Moderatorin für diesen Morgen, Freya Paula. Und in den Nachrichten die beste Sprecherin, sie hat mir 5.000 Euro gegeben, damit ich ihr das sage, Maria.
1: Nein, ich habe hier niemanden bestochen. Das möchte ich von mir weisen. Aber guten Morgen, ja.
2: Aber wenn wir irgendwann mal die Wahl haben zur besten Nachrichtenperson, dann gibst du nicht allen 5.000 Euro, die für dich stimmen?
1: Nee, ich bin okay damit, das nicht anzunehmen.
2: Okay, du stehst da drüber, Maria, offiziell damit mehr Integrität als Donald Trump. Herzlichen Glückwunsch.
1: Ja.
2: Und wir kommen jetzt zum nächsten Lied, I Know the Feeling von the Franklin Electric. Viel Spaß.
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9.37 Uhr haben wir es gerade. Einen wunderschönen guten Morgen an diesem Donnerstag, den 10. September, dem Tag der Liebe. Obwohl, kein offizieller Feiertag, kein offizieller Tag der Liebe, aber ich nenne ihn jetzt mal den Tag der Liebe, weil heute ein Jubiläum ist, wo man dann auch schreit. Denn heute an diesem Tag im Jahr 1933 ist ein ganz bestimmtes Lied rausgekommen, und zwar der Schrei nach Liebe von Die Ärzte, die erste Single, nachdem sie sich nach ihrer Auflösung wieder vereinigt haben. Heute Jahrestag, jetzt hören wir ihn, Schrei nach Liebe von Die Ärzte. Viel Spaß!

0: Das war When the Sun Goes Down von den Arctic Monkeys hier im Weckruf auf Loro 90,2. Ein Lied, auch nicht mehr ganz so neu eigentlich, von 2006. Wir kommen jetzt auch ein bisschen auf ältere Musik, denn es ist Donnerstag und wie jeden Donnerstag präsentieren wir euch unseren kleinen musikalischen Rückblick in Form eines Songs, der mindestens 10 Jahre alt ist. Der eben hätte sich also auch qualifiziert, aber das ist nicht der, um den es jetzt genau gehen soll. Jetzt kommt unser Beat Repeat. Das Einzige, was wir euch schon mal vor diesem Beitrag verraten, das ist das Jahr, in dem der Track erschienen ist und um den es dann gleich geht. Und das ist nicht 2006, sondern 1975. Um welchen Song es sich genau handelt, das erzählt uns jetzt Anna.
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Die Upsetters gehören zu den prägendsten Studiobands Jamaikas und waren über Jahre hinweg das kreative Zentrum von Lee Scratch Perry. Mit wechselnden Besetzungen begleiteten sie seine Produktionen, experimentierten mit Bass- und Schlagzeugmustern und entwickelten jene rhythmische Tiefe, die später den Dub definieren sollte. Ihre Arbeit machte das Black Ark Studio weltweit bekannt. Neben zahlreichen Albumveröffentlichungen tauchte im Jahr 1975 auf einer Single B-Seite der Song Kingdom of Dub auf. Perry zerlegt diesen klassischen Reggae-Track in Einzelteile. Basslinien werden nach vorn gezogen, Schlagzeugspuren mit Echo und Hall verfremdet. Stimmen erscheinen nur als Fragmente. Kingdom of Dub zeigt diese Technik in Reinform. Besonders auffällig ist Perrys Umgang mit Raumklang. Er lässt Effekte wie Wellen durch den Song laufen, schafft Pausen, in denen plötzlich nur ein einzelner Bassimpuls steht, bevor das Stück wieder aufblüht. Diese Handschrift machte ihn zu einem der wichtigsten Produzenten Jamaikas und zu einem Wegbereiter für elektronische Musik weltweit.

0: Das war Kingdom of Dub von den Upsetters. Vielleicht wisst ihr ja auch schon, Beat Repeat ist nicht nur so ein kleines Format, wo wir euch zwischendurch einen Song vorstellen. Wir haben auch eine wöchentliche Sendung Beat Repeat, wo wir uns dann über den Verlauf einer kompletten Sendung viele alte Lieder angucken. Heute wieder ab 15 Uhr kommt wieder so ein Beat Repeat und diesmal wieder in Form eines Takeovers. Diesmal übernimmt da die österreichische Rapperin und Schauspielerin Nenda und stellt uns 13 ihrer liebsten Tracks vor. Einen davon, den verrät sie uns schon jetzt.
1: Zum nächsten Song kann ich euch erzählen, ich war ein diehard White Stripes Fan. They introduced me to the blues. Und es ist zwar ein bisschen lustig, dass die zwei weißesten Menschen auf diesem Planeten meine Blues-Introduction waren, aber ich liebe sie einfach so sehr. Und dieser Song war auch immer mein Wecker auf Lautstärke 100 damals auf meiner Anlage im Kinderzimmer. Und meine Schwester ist dann immer ganz angry reingestimmt und hat den Stecker gezogen.

Es ist 9.54 Uhr. Einen wunderschönen guten Morgen. Falls man jetzt noch guten Morgen sagen kann. Ich glaube gerade so noch. Ich glaube ab 10 Uhr ist es vielleicht ein bisschen zu spät. An diesem 10. September und auch immer. Aber der 10. September auf jeden Fall. Auf das Datum möchte ich nochmal schauen. Wer hier öfter mal mich im Weckruf hört, weiß, ich gucke immer gerne in die Vergangenheit. Was ist an diesen Daten in der Vergangenheit so passiert? Und am 10. September 2008 ist etwas sehr Beeindruckendes passiert, wenn man mich fragt. Dort wurde eine Maschine in Betrieb genommen. Und zwar nicht irgendeine Maschine, sondern am CERN wurde der große Hadronencollider in Betrieb genommen. Das ist der größte Teilchenbeschleuniger der Welt und eine wirklich unglaubliche Maschine. Teilchenbeschleuniger nimmt man sich kleine Elementarteilchen wie Protonen oder so und schickt die auf eine sehr, sehr lange Bahn auf extrem hohe Geschwindigkeiten und lässt sie dann auf irgendwas anderes rauftreffen, um dann zu gucken, was passiert, oder manchmal möchte man auch, dass ganz bestimmte Sachen passieren. Das ist zum Beispiel, um die Umstände nachzustellen, die damals beim Urknall einfach normal waren. Da war halt überall großes Vakuum, Teile sind einfach super schnell rumgeflogen, sind irgendwo raufgekracht, und damit wir jetzt nachvollziehen können, was da passiert ist, können wir das halt so nachbauen. Heute ist das aber sehr viel aufwendiger, denn damals war das vielleicht einfach der normale Zustand des Universums. Aber heute müssen wir dafür sehr viel Aufwand betreiben. Denn wir brauchen eine sehr lange Bahn, um das auf ausreichend hohe Geschwindigkeiten zu beschleunigen. Darin muss ein Vakuum sein, damit das nicht vorher auf Luft trifft. Und dann brauchen wir noch sehr viel Energie, und dann müssen Magnete sein, die das Ganze dann auf die hohen Geschwindigkeiten hochschicken. Das wird dann mit Magnetismus transportiert. Und diese Magneten müssen doll gekühlt werden, damit das klappt auf fast den absoluten Nullpunkt. Der ist ja bei minus 273 Grad Celsius, die Magnete im großen Hadronencollider. Die sind bei minus 271,3 Grad Celsius. Unglaublich kalt. Und um die Geschwindigkeiten hinzukriegen, brauchen wir Strecke. Und diese Strecke kriegt man hin, indem man einen Kreis baut, damit man das Ganze immer im Kreis schicken kann, ne? Dafür muss aber der riesig sein, damit er die Krümmung das nicht durcheinander bringt. Und der große Hadronencollider am CERN, der ist nicht umsonst der größte der Welt. Denn dieser Kreis, diese kreisrunde Bahn, hat einen Umfang von 27 Kilometern. Unglaublich gigantisches Teil, ist unterm Grenzbereich von Frankreich und der Schweiz in 100 Meter Tiefe vergraben. Ja, diese Maschine ist unglaublich eindrucksvoll, wenn ihr mich fragt. Es gibt ja immer mal wieder so Listen, über was Leute heute annehmen, was sind eigentlich so die Weltwunder der Neuzeit. Über die in der Antike ist man sich ja einig, aber man streitet sich ein bisschen drum, was es heute ist. Und ich glaube, ich habe noch nie eine Liste gesehen, wo dieses Ding mit drauf ist, und ich finde, das sollte da mit drauf sein. Ja, und am heutigen Datum, aber im Jahr 2008, ist der zum ersten Mal in Betrieb genommen worden. Seitdem macht er sehr viel coolen Kram, wie zum Beispiel finden wir jetzt sehr viel drüber raus, über Higgs-Teilchen und was beim Urknall passiert ist, und stellen Antimaterie her da drin. Und ich finde, das ist alles unglaublich aufregend.

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6: Und das um 10 Uhr, die letzten Nachrichten für den Donnerstagsweckruf. Immer noch mit Maria. Guten Morgen. Die geplante Radbrücke zwischen Mühlendamm und Neuer Bleicher Straße in Rostock kommt. Seit rund 2 Jahren plant die Stadt die neue Querung über einen Seitenarm der Warnow. Auslöser für das Projekt war ein tödlicher Radunfall im Jahr 2024 an der Ernst-Barlach-Kreuzung. Um weitere Unfälle zu verhindern, gilt in dem Bereich inzwischen Tempo 30 und zudem wurde ein Blitzer installiert. Mit der neuen Radbrücke sollen RadfahrerInnen künftig vollständig vom bisherigen Unfallschwerpunkt weggeleitet werden. Die Stadt erhofft sich dadurch eine deutliche Verbesserung der Verkehrssicherheit. Noch in diesem Jahr sollen die Ausschreibung und Vergabe für das Bauprojekt erfolgen. Läuft alles nach Plan, könnte der Bau im Frühjahr 2027 beginnen. Nach mehr als 2 Jahren Sanierung öffnet der denkmalgeschützte Eingang an der Trotzenburg im Rostocker Zoo wieder. Ab morgen können BesucherInnen den historischen Zugang wieder nutzen. Das 1909 errichtete Gebäude wurde denkmalgerecht saniert, modernisiert und barrierefrei gestaltet. Historische Gestaltungselemente wurden aufgearbeitet oder nach ursprünglichem Vorbild wiederhergestellt und behutsam mit zeitgemäßer Technik und verbessertem Service verbunden. Die offizielle Wiedereröffnung findet am Sonntag im Großen Zoo und Dahlienfest statt. Dabei wird auch die mehr als 125-jährige Geschichte des Rostocker Zoos gefeiert. Die AOK Nordost warnt davor, dass eine Attestpflicht ab dem ersten Krankheitstag den Krankenstand in Mecklenburg-Vorpommern erhöhen könnte. Nach ihrer Schätzung könnte der Krankenstand im schlechtesten Fall um 10% steigen, wenn bisher ohne Attest krankgeschriebene Beschäftigte künftig direkt zu ÄrztInnen gehen müssen. Die AOK verglich dafür ihre Krankmeldedaten mit den tatsächlichen Fehlzeiten von ArbeitgeberInnen. Dabei zeigte sich, dass etwa 8.700 von 100.000 Fehltagen

0: um eine Übung handelt. Und pünktlich zum morgigen 25. Jahrestag des 11. September gibt die Stadt New York die Veröffentlichung tausender Dokumente zur Luftverschmutzung nach den Anschlägen bekannt. Die Stadtverwaltung von New York soll das Ausmaß der Luftverschmutzung damals verschwiegen haben. Amtierender Bürgermeister Sohan Mamdani kündigte gestern an, dass die mehr als 170.000 Seiten Dokumente innerhalb der nächsten 12 Monate online veröffentlicht werden, die diesen Vorwurf belegen sollen. Die unter anderem mit Asbest und anderen Giftstoffen belastete Luft führte laut US-Gesundheitsbehörden später bei mehr als 9.400 Menschen zu tödlichen Krankheiten. Die Dokumente könnten auch die früheren Bürgermeister Rudy Giuliani und Michael Bloomberg belasten. Soweit die Nachrichten für heute.
1: Das Wetter in Rostock.
2: Heute ist ein ziemlich ruhiger Tag vom Wetter her, bis auf den Wind, und den bringen wir jetzt einmal kurz aus dem Weg thematisch. Der kommt heute aus Westen bzw. Nordwesten, ist an sich ruhig, aber vom Vormittag bis in den Nachmittag gibt es immer mal wieder Böen von stärkerem Wind, so in den 40ern von km/h-Geschwindigkeiten ungefähr. Ansonsten nicht so viel los, Wolken mal mehr, mal weniger, aber immer mal wieder ein bisschen Sonne. Temperaturmäßig 15 Grad, geht nachher auf 17 hoch, und Niederschlag, heute früh jetzt geregnet, aber das ist jetzt durch für heute. Und dann zum Abschluss des Weckrufs gucken wir nochmal nach morgen. Morgen haben wir 19 Grad zu erwarten, ein bisschen wärmer als heute. Ansonsten ist da auch ein sehr entspannter Tag, nicht wirklich Wind, ein sonniger Morgen, und dann aber über den Tag zieht sich eine ziemlich feste Wolkendecke zu.
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2: Den habt ihr gehört, von vorhin bis wann auch immer ihr eingeschaltet habt, bis jetzt 10.05 Uhr. Das war's mit diesem Weckruf. Ich war eure Moderatorin Freya Paula, hab mich sehr gehört, dass ihr dabei wart, und ich hab mich auch sehr gefreut, dass die gute Maria mit dabei war. Hi!
0: Na klar doch, guten Morgen!
2: Ja, und dann auch gleich schon auf Wiedersehen. Leider, leider. Aber keine Sorge, ihr könnt eingeschalten bleiben, denn bei uns passiert natürlich noch mehr im Programm. Zum einen gibt es gleich natürlich die beste Auswahl unserer Musikredaktion, die uns über die nächsten Stunden bringt. Dann ab 13 Uhr gibt es nochmal zum Nachhören unsere Sendung Weitwinkel. 15 Uhr kommt der Beat Repeat. 16 Uhr Gaming-Gedöns. 18 Uhr die Loro-Freistunde. Und 19 Uhr gibt es die Live-Übertragung von der Podiumsdiskussion Klima wählt mit. Ganz viel Spaß bei alledem, wenn ihr noch weiter zuhört. Ich kann es euch auf jeden Fall empfehlen. Von meiner Seite aus gibt's jetzt auf jeden Fall ein herzliches Auf Wiedersehen und noch einen wunderschönen Tag.
0: Tschüss.

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3: Scheißegal, jetzt gibt's Punkrock.
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0: Ihr hört eine Wiederholung der Sendung Weitwinkel vom vergangenen Dienstag.
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0: Einige kunstschaffende Personen neigen dazu, sich selbst als tolerant zu porträtieren, während sie zugleich Moralapostel spielen. Starke Meinungen zu Geschmack und Ästhetik geben sich gern als solide Argumente aus. Wozu dieser Gesellschaftstanz? Warum haben Künstler den Drang, sich selbst zu inszenieren? Welche Rolle spielt die mediale Darstellung des kreativen Genies? Was passiert, wenn Ego und Alter Ego sich vermischen? Und was hat das Geschmacksurteil mit der eigenen Klasse zu tun? Das ist das Thema der heutigen Sendung. Es heißt Künstlerego und ich begrüße die Soziologin des Monats, Ida Lia. Hallo Ida Lia.
1: Hallo Klaus. Schön, dass wir wieder da sind.
0: Tja, und mit dem Thema sind wir auch sofort bei einer beinahe Zäsur. Eigentlich hatte ich Peter Ralf Spierek, der Danger Dan hasst und den Song völlig unmöglich findet, versprochen, keine Angst, vollständig auszuspielen, also über 7 Minuten und damit die Diskussion zu beginnen, denn ein Ego wird man Danger Dan nicht absprechen können, aber Ida Lia war der Meinung, das passt nicht zum Beginn der Sendung. Warum, Ida Lia?
1: Also erstmal möchte ich sagen, dass der Song aus meiner Perspektive keine

0: und irgendwas, was die Amis sagen. Ciao, ciao.
1: Ich will Money haben.
0: Bei 9 to 5 gibt mir krasse X. Wenn ich mit Pop damit schlage, Hits, es geht vor. To the floor, Deutschland vor. 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

0: Ja, das war Pop Money von Tetra Pak und das gibt mir die Gelegenheit, jetzt auch noch Andy zu begrüßen. Der macht heute die Technik und wir sitzen erneut in Leipzig im Studio in der Herbertstraße, ja, 1P. Und wenn man sieht, wo und wie wir hier sitzen, dann fällt auf, dass der Song doch sehr kontrastiv ist zu dem, was wir hier sozusagen im Umfeld haben. Tja, Andy ist außer Form, er hat kein Mikro, deshalb frage ich sofort Idalia, wollen die eigentlich keinen Erfolg haben?
1: Ich denke schon, aber ich denke, es macht sich, also der Song macht sich häufig über so Stereotypen von Künstlern in der Hip-Hop-Welt lustig. Es geht ja viel in Rap-Texten darum, was trägst du, wie viel Geld verdienst du. Viele Rap-Videos waren früher auch oder sind jetzt auch immer noch irgendwelche Leute, die in schnellen Autos fahren, auf einer Yacht chillen und alle eine tolle Zeit haben, weil sie jetzt auf einmal rich sind und ihre ganzen Probleme weg sind. Und so, man kann ja verstehen, wo das irgendwie herkommt. Also Leute, die irgendwie aus dem Underground-Rap kommen und in einer bildungsferneren Schicht aufgewachsen sind. So, natürlich ist das dann irgendwie der Traum, aber gerade so Sternchen wie Shireen David, die ja auch parodisiert wird, die haben das eigentlich nicht nötig. Und ja, diese Art, sich darzustellen, da, wenn man die Jungs kennt, die sind ja ganz anders.
0: Ja, aber ich meine noch was anderes. Begrüße aber auch Peter, der im Hintergrund sitzt und eine ähnliche Funktion hat wie früher der Setzer bei der Taz. Das heißt, er wird reinrufen, wenn ihm irgendwas nicht passt. Aber Tetra Pak, zurück zu Tetra Pak. Also das ganze Ding ist zwar auch online erschienen. Wie heißt das Album gleich wieder, das neue?
1: Tetra Pak.
0: Tetra Pak, das Tetra Pak. Online erschienen, aber auch als Musikkassette. Ja. Also ein Tonträger, der ja völlig raus ist, oder?
1: Der kommt wieder. Ah. Ich glaube, du wärst beeindruckt, wenn man im Leipziger Osten so durch die Secondhand-Läden oder Plattenläden geht. Da sind auch einige Kassetten. Ich glaube, es gibt so eine Welle von kritischen jungen Leuten, die auch mittlerweile Gott sei Dank wissen, dass Spotify nicht der beste

0: Freund des Menschen ist. Und da sucht man sich jetzt alternative Formen. Ist die Kassette tatsächlich die beste Lösung? Wenn man auch eine CD nehmen könnte, gut, darüber lässt sich streiten. Ja. Aber ich glaube, da ging es auch ein bisschen um die Ästhetik.
1: Ja, das ist eine sehr schick aufgemachte Kassette. Die können wir jetzt hier nicht zeigen. Also einfach bestellen, wer das möchte. Aber damit sind wir ja eigentlich schon beim Thema irgendwie, nicht? Es geht irgendwie um Kohle. Jetzt müssen wir dich aber nochmal vorstellen, du bist ja selbst Kunststudentin.
0: Ja.
1: Und als Kunststudentin erlebst du etwas, von Geld ist eigentlich bei euch im Studium an der Hochschule nie die Rede, oder?
0: Nee, ist nie ein Thema. Das Feedback von vielen Professoren und auch vielen Leuten, die so in den Werkstätten arbeiten oder so, ist häufig, mach es halt größer. So. Und man muss mal darüber sprechen, dass Material halt auch einen Preis hat. Und dann heißt es ja, man kann sich auf dieses Deutschlandstipendium bewerben oder kann Gelder beantragen. Aber die Hürde ist da natürlich auch sehr hoch. Und ich habe mich am Anfang des Studiums gefragt, wie ist das möglich? Wie machen die das alle? Haben die alle irgendwie noch einen krassen Nebenjob oder so? Oder wirtschaften die besser? Nee, die meisten Leute werden halt von ihren Eltern finanziert. Komplett. Und die haben dann halt natürlich auch ein anderes Kapital und können anders in dieser Welt mitmischen. Und da fragt man sich, für wen ist eigentlich so die Kunstwelt jetzt noch gemacht?
1: Ja, das würde aber heißen, also die Klassenherkunft entscheidet darüber, ob man als kreative Persönlichkeit im Kunstbereich aktiv werden kann oder nicht.
0: Das ist richtig. Das würde ich so 100% unterschreiben.

0: Wir waren bei Geld und Kunst. Wir haben sehr alte Künstlerinnen und Künstler, eigentlich nur Künstler gehört. Das waren die Rolling Stones von ihrem neuen Album. Auch damit werden sie wieder unendlich viel Kohle scheffeln. In diesem Fall haben sie es ja sogar so gemacht, dass sie diesen Song, den wir gehört haben, In the Stars, rausgebracht haben als eine Single, die für Unsummen zunächst mal verkauft wurde. Ja, der pure Wahnsinn. Der Preis war so hoch, dass bei meinem Seller, dem Scheibenbeißer in Kassel, sie diese Platte wirklich nicht bestellen wollten, weil sie es so unverschämt fanden mit dem Preis. Das führt zum Thema alte Künstler, ja. Klaus Walter würde sagen, das ist eine Band, die sich ununterbrochen selbst zitiert. Es kommt nichts Neues mehr und natürlich hört sich der Song so an, als hätten die alle ihre Songs in eine KI eingespeist und das wurde gemischt. Und dann kam raus eine Synthese aller Stones-Songs. Aber ich muss sagen, trotzdem finde ich das gut. Es ist doch mehr als Geldmacherei, oder?
1: Ob es mehr ist als Geldmacherei, weiß ich nicht. Es ist ein Muster, das ja schon immer gut funktioniert hat. Und ich unterstelle einfach, dass du damit ja sowieso mit diesem Sound positive Assoziationen hast. Also weiß ich nicht, ob man das ob wir das beide so beurteilen können. Aber ich glaube, das ist nichts Besonderes für die Stones gewesen. Und dann so eine Summe daraus zu machen, an dem Zeitpunkt, wo die ja auch wirklich gut finanziell aufgestellt sind, ist eigentlich ein Fuck you an die ganzen Fans. Ja.
0: Die aber alle wild sind. Auch ich habe mir das ganze Ding gekauft als LP und CD. Und natürlich hat das was damit zu tun, dass man letztendlich doch immer wieder gerne die Musik hört, die man zuerst gehört hat, als man angefangen hat, Musik zu hören. Und da war für mich Jumpin' Jack Flash natürlich, ja, das war wie ein Erdbeben gewissermaßen. Das hat mein Leben verändert. Und natürlich höre ich das ein bisschen immer wieder raus. Ja, nicht nur diesen Song, sondern andere auch. Führt aber zu der Frage, ja, hängt eigentlich an so einer Musik immer auch ein Netzwerk, das ja dann doch auch was Eigenes macht mit solchen Songs, ja? Also gut, mag das Hauptmotiv sogar sein, dass die Kohle scheffeln wollen, die Stones, ja, aber irgendwie für Leute wie mich hat das ja immer noch einen anderen Sinn.
1: Ja.
0: Und es ist auch so, dass das natürlich in meinen Kreisen kommunikationsfähig ist.
1: Ja. Aber dann halt keine weitsichtige Strategie. Also, das funktioniert dann noch für Leute, die das als erste Musik gehört haben. Aber für jetzt ein jüngeres Publikum oder Leute, die jetzt so mit den Stones aufgewachsen sind, dadurch, dass ihre Eltern das gehört haben, die sagen ja jetzt nicht, sie würden jetzt unglaublich viel Geld dafür ausgeben. So, das heißt, wenn man möchte, dass so diese neuen Alben auch irgendwie unsterblich werden, wäre es schon sinnvoll, irgendwie eine andere Strategie da zu etablieren. Aber die müssen ja auch nicht mehr, die können eigentlich alles machen. Die müssen nicht mehr darum kämpfen, dass die irgendwie sich ein Netzwerk aufbauen, das etablieren, die brauchen das gar nicht.
0: Also bei dieser Stones-Platte ist es tatsächlich anders. Ja, also es gibt so eine Sendung im Hessischen Rundfunk, Werner Reinke,
1: Ja.
0: das ist immer samstags ab 9.
1: Ja.
0: Und der hat eine Sendung gemacht. Seine Frau Lydia Antonini hat ein Interview mit dem Jagger gemacht, der jeden Song kommentiert hat. Ja, das ist ein absoluter Knaller, diese Sendung. Ja, die kann man runterladen, noch aus der HR-Mediathek, ne? Und das Irre ist, es gibt unglaublich viele junge Leute, die hören solche Musik. Nicht nur die Stones, ja, sondern die hören die alten Bands, weil, das war jetzt das entscheidende Argument, was ich in dieser Sendung gehört habe, weil sie sich so mal fühlen wollen wie ihre Eltern Ende der 60er, Anfang der 70er.
1: Also das ist ja gar keine Frage. Klar, wir hören ja auch total viel alte Musik, aber ob die Leute sich diese Musik kaufen können, das ist die Frage. So, also junge Leute haben grundsätzlich ein bisschen weniger Kapital und die können sich, deswegen meine ich, die können sich einfach darauf verlassen, dass sowieso alles funktioniert, was sie machen, weil sie schon einen Kultstatus haben, weil sie auch diesen Geniestatus irgendwie schon anerkannt bekommen haben. Es ist für sie nicht weiter schwierig zu sagen, wir müssen jetzt nicht irgendwie auf eine andere Zielgruppe nochmal achten. Wir müssen jetzt nicht darauf achten, dass die jungen Leute eingebunden werden. Wir waren nämlich zu einer Zeit cool, nach der die sich sehnen. Ja, dann kommt man in andere Strategien so. Also du brauchst dann keine Strategie mehr, während das für andere kunstschaffende Personen natürlich ganz anders läuft.
0: Und das ist das Stichwort Networking.
1: Ja.
0: Wie läuft das?
1: Networking-Events laufen so ab, dass man eventuell von der Förderstelle oder einem Verein oder sowas eingeladen wird. Die wenigsten sind frei zugänglich, das heißt, da ist auch schon mal eine Barriere. Und dann stehen da sehr viele Leute rum, die sich gegenseitig versuchen zu pushen, aber man muss eigentlich schon einen Status haben, um dabei zu sein. Mein Lieblingsbeispiel ist, dass ich beim MDM-Vernetzungstreffen war.
0: Was ist das?
1: Das ist vom Mitteldeutschen Medienbund, die größte Förderstelle in Mitteldeutschland. Und dort haben sie einen KI-Regisseur eingeladen. Und ich war da die einzige Maus, die da irgendwie mal einen kritischen Gedanken in der Fragerunde
0: hat.
1: Mich hat es gewundert. Ich fand es ganz schlimm. Und es war auch ein Raum mit sehr vielen alten weißen Männern, die nur die technischen Vorteile darin sehen, die aber so einen Film auch machen können, weil die sowieso schon ein Grundkapital und einen Status haben, der es ihnen erlaubt, dass die jetzt sagen können, okay, und jetzt machen sie einen KI-Film und die Leute schauen es trotzdem.
0: Okay, einverstanden, aber auch alte weiße Männer können ab und zu einen klugen Gedanken haben und gute Musik spielen.

0: Was haben wir da gehört, Idalia, und warum haben wir es gehört?
1: Wir haben The Modern Lovers gehört mit dem Song Pablo Picasso, weil ich das so schön passend fand als Übergang von den alten weißen Männern zu den Genies. Pablo Picasso wird ja gerne als ein großes Genie der Malerei genannt. Gut, war auch ein Arschloch.
0: Ja, aber Genie und Arschloch passt eigentlich gut zusammen, würde ich sagen, oder?
1: Schon, auf jeden Fall. Aber das ist auch ein bisschen so, wie wir uns das Genie vorstellen. Also das muss ja auch immer was Tragisches dabei sein. So, es braucht immer eine leidende Geschichte oder irgendein Attribut, was jetzt so den Künstler abgrenzt von anderen Leuten. Und Genies müssen oder sollen früh sterben oder irgendwie was Destruktives an sich haben, was natürlich auch ein total giftiger Gedanke eigentlich ist. So, muss ich jetzt, damit ich in der Kunst ernst genommen werde, mir die Haare abrasieren und keine Ahnung, mir irgendeine Leidensgeschichte aus dem Arsch ziehen? Oder habe ich sonst keine Möglichkeit, Genie zu werden?
0: Ja, Gör, ist das wirklich so? Also was macht ein Genie aus?
1: Das ist eine gute Frage. Ich glaube, so wie das mir vorkommt, geht es bei einem Genie häufig darum, irgendwie eine neue Betrachtungsweise zu finden oder eine neue Grenze zu überschreiten. Jetzt haben wir aber schon übertrieben viele Grenzen überschritten mit der Kunst. Dass es eigentlich nur noch die Option für eine neue Betrachtungsweise gibt.
0: So. Das ist ein interessanter Punkt. Einer, der alle möglichen Grenzen im Jazz überschritten hat, Miles Davis. Miles Davis, würde ich sagen, zweifellos ein Genie, weil er seine eigene Musik revolutioniert hat, eigentlich immer auch was Neues gefunden hat, ein bisschen auch wie Bob Dylan vom klassischen Jazz kommt, dann plötzlich mit dem Jazzrock, ja, John McLaughlin und viele andere in seiner Band, das war natürlich eine unglaubliche Zäsur und er hatte vorher auch schon eine ganze Reihe von Grenzen überschritten und er war irgendwo auch ein Arschloch, insbesondere zu seinen Frauen und gleichzeitig aber auch jemand, der gar nicht so gelitten hat. Der kam ja eher aus einer Mittelklassenfamilie, aber der Rassismus, der hat ihn sozusagen immer wieder gepackt, aber nochmal nachgefragt. Also sind wir am Ende des Zeitalters der Genies?
1: Ich glaube schon. Ich glaube, weil Genie, also das ist ein neutraler Begriff, ne, das Genie, aber ich glaube, dass so diese Rolle gerne so einem Typ Mann unterstellt wird, während Frauen dann eher Diven sind oder auch nicht unbedingt so wahrgenommen werden. Und ich glaube, dass man in der Woken-Kunstwelt schon so langsam dabei ist, so davon wegzukommen und auch den Term Genie immer wieder zu relativieren und auch auf die Biografie zu gucken, was ja auch total wichtig ist, auch im Fall von Miles Davis. Man kann natürlich respektieren, was er gemacht hat, aber wenn er ein Arschloch zu seinen Frauen war, muss man sagen, okay, Genie vielleicht eher gleichgesetzt mit Inselbegabung, total guter Musiker. Aber vielleicht kein besonders freundlicher Mensch.
0: Müssen Genies nicht wie Künstler überhaupt egoman sein? Und führt das die Egomanie nicht dazu, dass man irgendwo auch an bestimmten Punkten asozial ist?
1: Ich finde das sehr, also so, das ist eine sehr simple Antwort, um sein eigenes Verhalten zu rechtfertigen und so einen gewissen Egozentrus zu rechtfertigen, sagen, okay, ich bin ja die Kunstperson so und dafür, so Ego ist ja das Selbstbild, das ist das Bild, das wir von uns haben und wenn das zu sehr mit dem verschmilzt, wie wir uns so identifizieren und wir das nicht mehr relativieren können, okay, ich denke jetzt von mir, ich bin eine gute Künstlerin, aber vielleicht bin ich das nicht, wenn man aufhört, sich so zu hinterfragen, dann kommt man natürlich zu einem Problem.
0: Aber ist es nicht so, dass allein der Originalitätszwang, also man hat eine Grenze überschritten,
1: ja.
0: Man weiß das auch. Ja. Die Fachwelt hat es einem vielleicht schon gesagt.
1: Ja.
0: Und man ist aber noch nicht am Ende seines Lebens. Und was macht man dann? Ja. Und führt das nicht dazu, dass, ja, also bei jedem Konzert stehst du auf der Bühne,
1: ja,
0: und hast das Gefühl, du versagst und du musst jetzt alles toppen, was du bisher gemacht hast und so weiter. Also ist das nicht die Produktionsweise selbst etwas, was zu Egomanie führt?
1: Ich denke, das muss es nicht so, wenn wir uns Gott, Patti Smith angucken. Die hat gesagt, schon in den 70ern, dass man nicht einmal durchbrechen kann und sich denken kann, ich habe es jetzt geschafft und jetzt bin ich was. Das sind dann so diese egozentrischen Leute, die auch geistig nicht über das hinwegkommen, so über dieses geistige Alter, das sie hatten zu dem Zeitpunkt, wo sie berühmt geworden sind, so die dann nicht älter werden. Und so, du musst immer wieder durchbrechen, du musst immer wieder eine neue Grenze überschreiten. Ansonsten geht es dir auch ein bisschen um die Vorteile vom Kunst erfolgreich sein und nicht darum, wirklich in der Kunst voranzukommen.
0: Jetzt müssten wir eigentlich Break on Through von The Doors spielen, machen wir aber nicht, sondern wir nehmen den selbstbewussten Miles Davis, der ein wichtiges Stück Milestones genannt hat.

0: Das war der Altmeister Miles Davis, der gerade Jim Morrison von den Doors ausgestochen hat. Die Doors nicht in der heutigen Sendung. Ja, Miles Davis, Jimmy Morrison, natürlich alle irgendwie seltsam in einer gewissen Weise. Ja, müssen Künstler Snobs sein?
1: Nee, ich glaube, Künstler müssen keine Snobs sein. Ich glaube, Künstler müssen experimentieren und versuchen, was Neues aus sich selbst zu schaffen oder interessante Dinge zu schaffen. Ich da glaube, so ein Snobby-Sound entsteht halt dann manchmal, wenn man viel Spaß hat und damit rumprobiert. Also Janis Joplin ist ja dafür eigentlich ein ziemlich gutes Beispiel. Ich würde sagen, das ist für viele Leute keine angenehme Musik. So diese Art zu singen spricht nicht besonders viele Leute an, muss
0: das
1: man sich darauf einlassen.
0: Ja, eigentlich müssten wir sie jetzt direkt spielen, aber haben wir jetzt gerade nicht im Programm. Okay.
1: Kommt in einer anderen Show. Aber die, ja, da muss man sich reinhören. So, ich glaube, dass manchmal einen Moment braucht, bis man solche Sachen genießt. Und ich würde selbst von mir auch sagen, ich bin auf jeden Fall ein Snob. So, ich bin ein Snob und ich habe mir das antrainiert.
0: Da wäre ich jetzt nicht drauf gekommen. Wie machst du das? Wie kann man das antrainieren?
1: Du weißt, dass ich ein Snob bin. Da bin ich mir sehr sicher. Ich glaube, man kultiviert sich irgendwie. Man ist so in dieser Kunstwelt, oder mit Mann meine ich, ich bin in dieser Kunstwelt gewesen und habe andere Dinge mitbekommen und andere Ansätze und andere Betrachtungsweisen auf Kunst gelernt und finde jetzt ganz andere Sachen toll, als ich angefangen habe, mich mit Kunst auseinanderzusetzen. Genauso bei Literatur. Ich lese überhaupt nicht mehr die Richtung, die ich früher gelesen habe. Genauso ist es mit Musik so. Also die Sachen, die ich mir anhöre, wenn ich alleine bin, die würde ich jetzt nicht anmachen, wenn meine Freunde da sind, weil ich weiß, die sagen irgendwann, was ist das für eine Scheiße, mach das mal aus.
0: Ja, und der Snobismus besteht offenbar auch darin, ästhetische Qualitätsurteile abzugeben und sie alten weißen Männern wie mir um die Ohren zu schlagen. Und jetzt müssen wir doch noch mal kurz in Danger Dan reinhören.
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1: Also Idalia, ist das nicht genau auf den Punkt gebracht? Auch wenn man Danger Dan überhaupt nicht mag und auch wenn er ein Antideutscher ist, ist nicht keine Angst genau das, was man gegenwärtig sagen muss?
2: Also ja, sicherlich. Ich finde den, Song, also mal abgesehen davon, dass ich kein großer Danger Dan-Fan bin, finde ich den Song auch so unglaublich flach. So, also ich weiß, da sind Messages drin, aber für meinen Geschmack, so für eine Person, die ja so, ich kam ja aus dem Poetry Slam, ich komme aus der klassischen Musik und ich komme jetzt aus der Kunstwelt. Ich habe ein Literaturstudium angefangen. Für mich ist dieser Text so unglaublich langweilig, banal, direkt, dass ich da auch irgendwie, also mein ästhetisches Empfinden, so, da wird nichts angesprochen. Ich finde, es ist zu deutlich formuliert, als dass ich so als artistisches Stück irgendwie wertschätzen könnte. Eine Kampfparole steckt da auf jeden Fall drin. Aber mehr gibt's mir auch. Also gibt's mir nicht. Ich glaube, ich fände es schöner, wenn da noch ein bisschen mehr drin wäre.
1: Lassen wir das mal so stehen.

0: Panamera, ja, das Studio rastet aus, Idalia. Warum soll das der Kontrapunkt zu Danger Dan und der Simplizität von Keine Angst sein? Was haben wir da überhaupt gehört?
1: Wir haben Sensitive Artist von King Missili gehört. Ich finde eigentlich gar nicht, dass das widerlegt weniger Danger Dan als vielmehr meinen letzten Redeschwall. Weil der Song sich so ein bisschen darüber lustig macht, dass der Anspruch immer sein muss, es muss irgendwie was ganz Besonderes sein und es muss besonders schön ausgeführt sein oder tiefgründig. Es darf auch einfach mal eine direkte Sache sein und es darf auch eigentlich mal was Lustiges sein und es muss sich nicht immer so ernst nehmen und das ist ein Problem. Da kann man es dann doch wieder zusammenführen. Also Danger Dan, dem ist es sehr wichtig, politische Musik zu machen. Und bei so ein paar Takes, da haben wir eben, als der Song lief, so drüber geredet, denkt man sich, ja okay, vielleicht macht einfach ein bisschen mehr Musik und ein bisschen weniger alles politisch.
0: Aber sind die Zeiten nicht so, dass man auch mal eine klare Botschaft senden muss? Und ist es nicht vielleicht einfach so, dass Danger Dan gerne auch mal die falsche Message sendet, etwa die angebliche Antisemitin Greta Thunberg attackiert, die hier auf einer 100-Leute-Demo spricht, hinterher mit allen Bier trinken geht und dann noch in die falsche Kneipe, nämlich zu den Antideutschen?
1: Ja, aber er meint das ja ernst. Also er attackiert sie als Antisemitin nicht, um irgendwas zu überspitzen, sondern das ist ja tatsächlich seine politische Haltung. Und da denke ich mir, weiß ich nicht, so diese Lagerpolitik, vor allen Dingen im linken Bereich, natürlich ist die Zeit, in der wir irgendwie was machen müssen und die Zeit, wo man mal was sagen muss, aber dann kann man ja auch eine ausgewählte Message treffen und nicht irgendwie gegen Leute schießen, die eigentlich auch grundsätzlich ungefähr einen ähnlichen friedlichen Gedanken hatten.
0: Ja, ich habe auf der Jena Kulturarena den Bossart gehört, da waren die Texte radikaler als der von Danger Dan, bildet man und so weiter. Ja. Das hat ja alles eine lange Tradition, ja. Aber vielleicht nochmal zurück zur Frage Identität und Authentizität. Mhm. Das hast du ja auch angesprochen, dass zum Künstlerinnensein auch dazu gehört. Jedenfalls wird das suggeriert, dass man authentisch sein muss, dass man nur über das singen oder auch schreiben und so weiter reden darf, was einen selbst ausmacht. Wie stehst du dazu?
1: Also, wenn ich mir meine Künstlerbiografie so angucke, denke ich, dass das schon eigentlich dafür spricht, dass ich bisher auch so gearbeitet habe. Aber jetzt, wo ich merke, dass mir irgendwann die Themen schwinden und ich nicht den Rest meines Lebens über Ostdeutschland und Frau sein sprechen kann oder möchte, könnte man sicher. Ich möchte auch mal über was anderes reden können. Denke ich, dass es irgendwie Quatsch ist. Ich glaube nicht, dass wir irgendwie einen kulturellen Austausch fördern, wenn ich jetzt eigentlich nur über deutsche Themen sprechen darf oder nur über deutsche Politik oder so. Natürlich darf man, da muss man vorsichtig mit dem Ego umgehen. So, wenn ich jetzt in ein anderes Land reise, wie gehe ich mit Material um, das ich dort aufzeichnen würde? Wie kann ich Stilmittel und sowas übernehmen, ohne dass ich mir die aneigne und trotzdem die Kultur respektiere, dass man ja wieder komplett in dieser Debatte. Aber ich bin nicht der Meinung, dass man nur was machen darf, was direkt was mit einem selbst zu tun hat. Und das wäre auch einfach ein bisschen langweilig.
0: Ja, dann frage ich nochmal weiter. Also das würden ja alle unterschreiben, nicht? Was wäre an Miles Davis, wenn er nicht irgendwann auch mal Flamenco aufgenommen hätte, La Siesta und so weiter, ja. Und so weiter. Aber wie bildet sich eigentlich ein ästhetischer Geschmack raus? Wie kann man das eigentlich qua Selbstreflexion beschreiben?
1: Also ich glaube, man kann das nicht wirklich pauschalisieren, aber ich hatte jetzt schon die ein oder andere Ästhetik-Vorlesung, wo dann auch mal darüber geredet wurde. Es hat viel damit zu tun, wie du aufwächst und was du konsumierst und was du siehst. Also das können so ganz simple Sachen sein, wie gestern hatte ich das Gespräch mit einem befreundeten Künstler, dass er auch ganz lange gebraucht hat, um so an Kinderfilme ranzukommen, die animiert waren, weil er nur Spielfilme gucken durfte. Und ich habe früher hauptsächlich Dokus geguckt und fand das deswegen auch erstmal befremdlich. Und an so einen Zeichenstil musste ich rankommen. Und das sehe ich jetzt in der Art, wie ich zeichne, dass da nichts irgendwie cartoonartig ist im Vergleich zu anderen Leuten, die das eher ansprechend finden. Das hat was damit zu tun. Und dann gibt es ja aus aus einer Arbeiterbubble, Arbeiterinnenbubble, würde ich sagen, so ein Hate gegen die abstrakte Kunst. Während die gehobene Klasse, in Anführungszeichen, sagt, dass das die einzig wahre ist und dass die figurative Malerei vorbei ist. Und ich glaube, es geht da auch wieder um Bildungsgerechtigkeit und darum, wie kannst du einen Approach verstehen. Also ich glaube, ohne dass man sich mal mit Wegen in die Abstraktion irgendwie auseinandergesetzt hat, dass man irgendwie mal gesehen hat, wie ist diese Dekonstruktion von Form entstanden, ist das für einen dann irgendwie ein rotes Dreieck oder ein roter Kreis und man fragt sich schon, was soll das jetzt hier?
0: Pierre Bourdieu beginnt ja die feinen Unterschiede mit einem ästhetischen Prinzip, wenn man so will. Also der Arbeiter, der auf ein Bild schaut und sich für die Inhalte interessiert, für die Frau, die zu sehen ist, ihre Hände. Der Mittelklassengeschmack, der sich von diesem Notwendigkeitsgeschmack abheben will. Also das Prinzip der Distinktion und redet nur über die Form. Beim gleichen Bild, während der Inhalt völlig egal ist. Und die herrschende Klasse, völlig souverän, kann sowohl das eine als auch das andere, muss nicht den Modus der Distinktion bedienen, weil man ist sowieso oben. Ja? Ja. Sind das so sehr einfach zusammengefasst, so drei Grundprinzipien, die noch immer gelten?
1: Ja, würde ich komplett unterschreiben.
0: Okay, damit ist KD entlarvt. Der hat nur ein ästhetisches Prinzip, gut oder schlecht. Und das passt natürlich nur zur Arbeiterklasse.

0: Das war Libanon Hannover mit Kunst.
1: Warum wird das gehört?
0: Weil ich die Grundfrage von dem Song irgendwie lustig finde und passend zu dem, was wir gerade besprochen haben, zum Geschmacksurteil. Also das heißt ja, steht da ein Rahmen, ist es eingerahmt oder ist es nur ein Rahmen oder ist es etwa Art? Und das an sich ist ja so die Frage manchmal. Also ich habe das schon ein paar Mal jetzt gesehen, so ein Prank, dass Leute ihre Schuhe ausziehen im Museum an irgendeiner Stelle und dann einfach warten und gucken, ob irgendjemand das als Kunstwerk wahrnimmt. Und ja, so sieht man das dann so. Bestimmte Leute denken sich, okay, was ist denn das hier? Und so die gehobene Klasse, von der du gesprochen hast, die denkt sich, ah, ich verstehe. Schuhe ausstehen, stehen bleiben, die denken sich dann da irgendwelche Sachen dazu aus. Das ist gar nicht ganz lustig.
1: Ja, erinnert mich an den Boys auf der Documenta mit seinen Bäumen und den Löchern, die gebohrt wurden und so weiter und so weiter. Da konnte man diese ästhetischen Prinzipien tatsächlich genau beobachten, weil erstmal die Masse der Bevölkerung gesagt hat, hat einen Knall.
0: Ja.
1: Was soll daran Kunst sein?
0: Ja.
1: Ja. Ja, interessanter Punkt. Aber kommen wir nochmal zum Ausgangspunkt zurück. Wir haben ja eigentlich schon darüber gesprochen, über die Produktionsweise, das Individualisierende im Künstlerdasein, dieses Zusammenhängen mit Ego und alter Ego. Kann es Künstlerkollektive geben?
0: Ja, es gibt relativ viele. Und ich glaube, im musikalischen Bereich funktioniert das. Das haben wir ja hier im Hintergrund. Ne? Was hören wir?
1: Wir hören das United Jazz and Rock Ensemble in der zweiten Generation. Das waren alles Superstars des Jazz und des Jazzrock. Und die haben immer wieder sich zusammengefunden in dieser Version mit Downer, der das Ganze geleitet hat. Ja, und wir hören ganz schön Heißmann, Albert Mangelsdorf dabei, ja, also ein Genie, kann man sagen. Und das hat aber immer perfekt harmoniert, ja, also ganz großartig.
0: Ja, also in dem musikalischen Bereich funktioniert das auf jeden Fall, ne? Deswegen haben wir auch so viele Bands, die cool sind, weil da jeder seine zugeschriebene Rolle auch hat, ne? Genau wie in einem Ensemble, das auf eine bestimmte Weise zusammengestellt und das funktioniert schon. In der bildenden Kunst ist das nicht so einfach. So.
1: Warum?
0: Wenn Ausstellungen zum Beispiel geplant werden und man arbeitet mit vielen Leuten zusammen, gibt es immer die Charaktere, die sich Mühe geben, dass ihre Arbeit so präsent wie möglich ist. Und dann gibt es andere Leute, die dafür eher zurückstecken, damit es irgendwie eine entspannte Arbeitsweise ist. Und Künstlerkollektive machen ja beispielsweise Ausstellungen. Das ist so ein Fall. Ich persönlich hatte jetzt insgesamt, glaube ich, schon 4 Künstlerkollektive, die alle tot sind. So, dann hat man gemerkt, man kann nicht mehr zusammenarbeiten.
1: Also auf Zeit und irgendwann ist der Spirit weg und dann hört man auf.
0: Ja, genau. Und das hat auch häufig was zu tun mit so Egos, die aneinander stoßen. Nicht nur so im Sinne von, man macht jetzt die Ausstellung, sondern alleine, wie organisiert man sich? Also dann kratzt das an meinem Ego, wenn Leute dauernd zu spät kommen zu einem Plenum oder das kratzt an deren Ego, dass ich zu spät komme und dann nimmt man sich selbst da irgendwie. Also man muss ja auch darauf achten, dass man selbst irgendwie irgendwo rauskommt und was daraus zieht. Aber ich glaube, teilweise nimmt man sich da schon zu wichtig und die eigene Kunst zu wichtig und kann da nicht so diesen kollektiven Gedanken sehen. Ist mir schon passiert und beobachte ich auch bei anderen Leuten.
1: Da drängt sich mir die Frage zum Ende der Sendung auf. Wie kann man von dem Künstlerego zur Kunst der Revolution kommen? Großes Schweigen.
0: Ja, das ist eine Frage, die möchte ich gerne gut beantworten. Da möchte ich gerne weiter drüber nachdenken. Also erstmal denke ich so, also ich würde mir ja auch wünschen, dass es funktioniert. Ne? Ich würde mir auch wünschen, dass ich einen Film mache oder ein Bild male oder einen Druck mache, der politisch total viel bewegt. Aber dann gucke ich in die Ausstellungsräume und guck in die Museen und denke mir, wer läuft denn da rum? Das sind nicht unbedingt die Leute, die ich überzeugen müsste. Also denke ich, Revolution und Kunst, so, das darf das schon widerspiegeln, auf jeden Fall. Aber alle Grenzüberschreitungen, die man hätte machen können, die sind schon eingegangen worden. So, da sind wir schon. Und die Kunst, so gerade weil wir so viele Images die ganze Zeit sehen, wir sind auf Social Media, wir sind im Fernsehen, wir gehen raus, 1000 Werbeplakate. Was soll jetzt mein Kunstwerk machen? Ich glaube, da gibt es nur noch so die Performance Art und die Aktionskunst, die was machen können. Das tun auch viele Leute, das respektiere ich, das finde ich total cool. Aber ansonsten denke ich, wenn du Kunst machen möchtest, dann mach deine Kunst, die darf politisch sein, aber das ist nicht dein Aktivismus. Das ist was anderes, das ist ein anderes Thema und es ist auch ein Appell an viele andere Kunstschaffende, so euer kleines Bild. Das macht keinen großen Unterschied. So, wenn ihr die Power dafür habt, dann bringt euch ein in anderen Kollektiven, arbeitet politisch zusammen mit anderen Gruppen, bildet Banden, organisiert euch. Aber erwartet nicht, dass jemand euer tiefsinniges Bild anguckt und auf einmal eine neue Idee entwickelt.
1: Danke, Idalia, Soziologin des Monats. Nicht vergessen, das hat sie schon gesagt, keine Revolution ist niemals eine Lösung. Revolutionen in der Kunst sind aber besonders schwer. Zumindest Grenzüberschreitungen, wenn das nicht gleich Revolutionen sein sollen. Dennoch, wir hören?
0: Wir hören, weil man nie mit sich zufrieden sein kann als kunstschaffende Person. Are You Satisfied von Marina? Ja.

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1: Ich habe heute eine zu verschenken Kiste rausgestellt. Sowas.
0: Ja. 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

Hallo, hier ist Nanda. Ich bin Musikerin, Rapperin, Schauspielerin, Filmemacherin, Allround-Künstlerin aus dem schönen Tirol in Österreich und aus London. Und ich freue mich heute sehr, den Beat Repeat Takeover zu machen hier auf Radio Loro. Willkommen bei einer Ansammlung meiner Faves, die älter als 10 Jahre alt sind. Wir starten gleich mit einem Banger, Little Green Bag.

Zum nächsten Song kann ich euch erzählen, ich war ein die-hard White Stripes Fan. They introduced me to the blues. Und es ist zwar ein bisschen lustig, dass die zwei weißesten Menschen auf diesem Planeten meine Blues-Introduction waren, aber ich liebe sie einfach so sehr. Und dieser Song war auch immer mein Wecker auf Lautstärke 100 damals auf meiner Anlage im Kinderzimmer. Und meine Schwester ist dann immer ganz angry reingestürmt und hat den Stecker gezogen.

Als nächstes hören wir Laura Mvula. Die hat mich vor allem durch mein letztes Jahr auf der Schauspielschule begleitet und ist einfach ein wunderschöner Song.

Als nächstes hören wir Age von Lian LaHavas. Sie ist sowieso eine meiner Faves. Ich liebe sie, habe sie auch schon oft live gesehen. Und die spielt so schön Gitarre und singt so wunderbar. Und dieser Song, Age, der hat mich damals sehr begleitet in meinen ersten Jahren in UK. Und ich habe mir damals immer schon gewünscht, dass ich denn eines Tages so gut spielen und singen kann, wie sie das macht. Und habe dann jahrelang geübt und jetzt, 10 Jahre später, muss ich sagen, kann ich den sehr gut performen und freue mich sehr über diese Progression.

0: Age habe ich jetzt 10 Jahre lang schon geübt und gespielt und kann ihn jetzt sehr gut performen. Den nächsten Song, den wir jetzt hören, versuche ich jetzt gerade zu lernen, am Schlagzeug zu spielen und gleichzeitig zu rappen. Und ich muss wirklich sagen, Anderson Park, what the fuck, Hut ab! Ja, es macht mir immer sehr viel Spaß, irgendwelche Challenges und neue Songs zu lernen von irgendwelchen Leuten, die, I don't know, sehr jazzig spielen oder funky und irgendwas, was ich noch gar nicht so in meinem Repertoire habe. Und deswegen, ja, freue ich mich schon. Vielleicht sehen wir uns in 10 Jahren wieder und dann kann ich diesen Song von Anderson .Paak auch spielen.
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Nächster Song, So Beautiful, Wait for the Moment von Wolfpack und Antoine Stanley. Der singt so unglaublich schön. Auch einer von den Songs, die mich damals sehr durch die Schauspielschule begleitet haben.

Für alle, die gerade erst reinhören, mein Name ist Nanda. Ich bin Musikerin, Rapperin, Schauspielerin aus dem schönen Tirol in Österreich und aus London. Und bin damals in London in die Schauspielschule gegangen und wir hören gerade meine Beat Repeat Takeover Songs. 12 Songs, die mich damals sehr begleitet haben durch diese Zeit. Next up, we have Childish Gambino mit Boogeyman. Der ist auch einer von diesen extrem kreativen Leuten. Der macht ja alles. Der macht Musik, der macht Schauspiel, der ist Screenwriter. All die Sachen, die ich auch mache. Und deswegen würde ich so gern mal mich mit dem treffen und einfach quatschen. Kennst du das, wenn man sagt, mit welcher berühmten Person würde man gerne mal ein Dinner haben und mal 2 Stunden einfach nur quatschen? Bei mir wäre auf jeden Fall Childish Gambino einer der Top-Favoriten. Hier kommt Boogeyman von Childish Gambino.

Hier kommt jetzt ein sneaky 13. Song, den ich mir reingeschmuggelt habe, nämlich Priority von Mos Def. Das war damals als Kind so mein Rap-Awakening. Ich glaube, ich habe damals den Text mir irgendwo rausgesucht und versucht zu übersetzen und verstehen und auch mitzurappen, habe den auswendig gelernt. Und ja, das war damals mein Start für die Begeisterung zum Rap. Hier kommt Mos Def mit Priority.

Okay, jetzt hören wir die Band, die ich auf und ab gehört habe als Jugendliche, und zwar System of a Down. Ich habe die geliebt und habe immer alles mitgesungen, alle Harmonies, alles, was es gab, aber kein einziges Wort Englisch verstanden. Und jetzt, wo ich älter bin, verstehe ich erst, wie politisch das alles eigentlich war. I love it. I love them. System of a Down, here you go.

Von einem Banger zum nächsten. Jetzt hören wir Sexual Healing von Hot 8 Brass Band. Ich liebe ja Brass Bands. Wer die Brass Bands erfunden hat, wirklich hohes Lob. Ich liebe die in allen Variationen, egal ob in New Orleans oder in Mexiko oder in Tirol. I love them all. Brass Bands sind wirklich das Allergeilste, vor allem Trompeten. Let's go.

Der nächste Song heißt Work von Charlotte Day Wilson und zu dem Song auch eine witzige Anekdote. Ich war damals im Theater am West End in London und wir haben Death of a Salesman gespielt und meine Rolle war ganz am Anfang in den ersten Minuten, habe quasi das Stück eröffnet und dann, ich glaube, über 1,5 Stunden nicht on stage. Das heißt, ich bin da in meinem Dressing Room gesessen, habe auch oft genappt oder keine Ahnung was gemacht, aber ich habe ein Cover von diesem Song von Work aufgenommen auf meinem Laptop und über die, man hat ja in den Dressing Rooms immer so Lautsprecher, wo man hört, was auf der Bühne gerade gesprochen wird, damit man weiß, wo man ist im Stück. Und ich habe die auf dieser Aufnahme, die ist irgendwo auf meinem Laptop, gibt es noch im Hintergrund Wendell Pierce, wie er uns seinen Death of a Salesman gibt. Und drüber singe ich Work von Charlotte Day Wilson.

Und zum Abschluss, the one and only, die einzig wahre, wundervolle Dolly Parton. Oh, ich muss schon wieder fast weinen. Sie ist eine meiner Lieblingspersonen auf dieser Welt. Wenn alle so gut wären wie Dolly Parton, dann wäre die Welt ein tausendmal schönerer Ort. Deswegen hören wir jetzt einen ganz alten Song von ihrem ersten Album, der heißt Your Old Handyman.

das war's auch schon wieder mit meinem Beat Repeat Takeover. My name is Nanda and I was your host today. Dankeschön fürs Reinhören. Falls was dabei war, das euch gefallen hat oder das bei euch auch in der Playlist war vor 10 Jahren, vor über 10 Jahren, dann schreibt mir doch sehr gerne auf Instagram auf nanda.nintendo. Und vielleicht habt ihr Bock, mal auf eines meiner Konzerte zu kommen. Da stehen auch alle Daten auf meinem Instagram. It was a pleasure. Thank you for listening. Und ich wünsche euch noch einen wunderschönen Tag, wherever you are.

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0: Ja, liebe Hörerinnen und Hörer, da sind wir wieder, die Loro-Freistunde mit Ellen und Bob im großen Reigen der Körperteile und Organe. Und heute reden wir, der liebe Udo Jürgens hat es schon auf den Punkt gebracht im Intro, um Hände und geballte Hände, nämlich um Fäuste.
1: Ja, mein lieber Ellen, ich freue mich außerordentlich, dass wir uns dieses Themas mal annehmen heute hier. Wenn es, wir haben festgestellt, der Udo kann sich auch nicht so richtig entscheiden. Ja, er sagt, okay, es sind zwei Sachen. Hand ist keine Faust, eigentlich schon wieder zwei Themen in einer Sendung. Wir wollen also dementsprechend heute über das In-die-Hand-Versprechen sprechen, zum Beispiel.
0: Ja, und wir wollen darüber reden, was es heißt, wenn Leute die Hände in die Höhe recken, nicht beim Banküberfall, sondern vor Freude, zum Beispiel wenn Feierabend ist am Freitag.
1: Ja, dann geht es darum, was auf eigene Faust zu unternehmen.
0: Und da wir ja nicht passiv-aggressiv, sondern passiv-friedliche Moderatoren einer wunderschönen Loro-Sendung sind, wollen wir auch gar nicht so sehr über blutige Fäuste und rauchende Colts, sondern über fröhliche Fäuste und dergleichen sprechen. Und wann sind Fäuste fröhlich? Wenn ordentlich reingelacht wird.
1: Genau, manchmal fliegen sie dabei auch. Aber entscheidend ist nochmal, dass Hände natürlich auch was sehr Erotisches sein können. Also und zwar in jedem Sinne, sowohl für Sadomaso geeignet, als auch für freundliche Berührungen.
0: Oder auch nur zum Anschauen.
1: Für alles andere. Also mehr fällt uns jetzt aber wirklich nicht ein.
0: Doch, und eins noch. Wir wollen euch in die Hand versprechen, dass es natürlich auch noch die passende Musik dazu gibt.
1: Und dass wir nicht zu viel reden heute. Damit also diese fantastische Fülle an Liedern, an musikalischen Kleinodien und Kunstwerken, die es über Hände und Fäuste gibt, handgemachte Musik, werdet ihr heute hören, ganz viel, damit ihr das auch genießen könnt.
0: Das Handwerk, ja. Das wollen wir machen und wir fangen an mit einem, ja eigentlich wirklich der Bedeutung der Hand, ja, als etwas ganz Verbindliches, etwas ganz Zuverlässiges, etwas ganz Besonderes, weil man sagt ja nicht zum Beispiel, ich verspreche dir etwas aus der Hüfte oder ich verspreche dir was in die Nase, sondern... Ja.
1: Höchstens beim Barte des Propheten hat früher wurde behauptet, dass man das gesagt hat. Ich glaube, es war eine Erfindung von Karl May.
0: Ja. Das sage ich dir in die Hand zu.
1: Ja, oder meine Hand für mein Produkt.
0: Auch.
1: Ja, das ist also, besser geht's nicht. Da kann man sagen, also die Hand drauf, ne? Man schlägt ein mit der Hand, ne? Und spuckt vielleicht vorher nochmal rein.
0: Zumindest vor Corona war das so, der einfache Handschlag bei einem, sagen wir mal, Straßengeschäft. Man geht irgendwo hin, sagt, hör, ich für dein Auto... Da sind so, hat so schöne goldene Felgen, da zahle ich dir vielleicht noch 500 Mark, Euro für.
1: Ja, ich glaube, in dem Bereich hat das nie aufgehört mit dem Handschlag. Aber im Übrigen muss man ja sagen, gerade.
0: Du meinst auch nach Corona.
1: Gerade unter solchen Bedingungen, das ist ja nicht das erste Mal, dass die Menschheit mit so einer Seuche umgeht. Wer weiß, vielleicht ist das mal entstanden auch in der Zeit, wo man gesagt hat, Mensch, hier die Pest, die Pest, die Pest. Traue ich dir oder traue ich dir nicht, dass du sie hast? Also ich vertraue dir, ich gebe dir die Hand, zack. Dann ist man hier quasi eine Infektionsgemeinschaft potenziell und geht durch dick und dünn miteinander und ist daran interessiert, dass man sich hier quasi über die Runden hilft.
0: Auch. Heute ist es das dreifache G, ja, geimpft, genesen oder getestet. Wenn die Frage geklärt sind, beobachte ich schon den einen oder die anderen, die sich auch schon wieder ganz verschämt und umso genießender die Hand geben.
1: Ja, fantastisch. So,

0: Herzlich willkommen zurück, liebe Hörerinnen und Hörer. Ich hoffe, ihr habt vor lauter Freude und Euphorie hier noch nicht die Koffer gepackt und wenn, dann sozusagen das Radio mit eingepackt in den Koffer. Denn also unser Motto heute in der Loro-Freistunde ist alles, was mit der Hand gemacht, was mit der Hand zu tun haben kann. Tja, und hoch die Hände, Wochenende ist jetzt unser Motto. Also das Hand hochwerfen als Ausdruck höchster Freude und Begeisterung. Dass man, also man sagt ja auch, der Hammer fällt und damit der Hammer fällt, muss die Faust aufgehen. Ne? Ja, gut, ich meine, man kann auch natürlich die Faust zu spät aufmachen, dann ist der Arm schon hochgerissen und der Hammer fliegt irgendwo hin. So. Das ist wie beim schwedischen Koch in der Sesamstraße. Ich glaube, der leidet an so einem Myotonensyndrom. Aber tja, es ist fantastisch, ne? Was das ausdrückt.
1: Ja, ist eigentlich, muss man ja sagen, dieser Jubel, irgendwie, ja, hoch die Hände. Insbesondere ist ja eigentlich ein

0: feindlicher Ausspruch für die Leistungsgesellschaft, ne?
1: Haben wir eigentlich heute schon die Hände zum Himmel kommen, lasst uns fröhlich sein, haben wir noch nicht gespielt.
0: Haben wir noch gar nicht gespielt.
1: Ah, das kommt noch.
0: Also man, der eine sitzt da und schweißt, der nächste hämmert, der dritte tippt irgendwie Unsinn in die Tastatur und zack, Freitag, 12.59 Uhr, naja, schön wär's, 12.30 Uhr, sag mal, Hände weg vom Arbeitsgerät. Aber warum ist es so? Man sagt, die Leute jubeln und werfen ihre Arme in die Luft, ihre Hände. Die Hände zum Himmel, gut, das ist klar, ja. Das ist natürlich auch so die flehende Geste zur Göttlichkeit. Aber eigentlich ja wirklich, wenn man jetzt nicht gerade wirklich Hände hoch, Überfall, so, es ist eine Geste der puren Freude, ja? Warum macht der Mensch sowas?
1: Ah, das ist, glaube ich, kann man schon so ein bisschen erklären, auch so von bestimmten neurophysiologischen Sachen her, dass wenn man sagt, also eine höchste Konzentriertheit, egal was es ist, wenn man höchst konzentriert ist, dann ist man angespannt. Ne? Und die allermeisten Sachen haben, also Schriftsprache, was zum Ausdruck bringen, was aufschreiben, hat alles was mit Anspannung zu tun und bei uns also sehr stark diese hohen kognitiven Funktionen immer in der Hand. Ne? Und wenn natürlich diese, man sagt, die Spannung fällt von einem ab, ne? Vom gesamten Körper, da geht's ja, also geht ja nicht nur die Hand, auch der Arm geht hoch, ja. Wenn dieses Konzentrierte weg ist, diese Belastung sozusagen weggeht und man sagt, jetzt ist hier wirklich mal Friede, Freude, Eierkuchen und der Ausgleich, ne? Man soll ja in so einer Balance sein zwischen Anspannung und Ausgleich, dann ist das sozusagen das beste Mittel, einfach so eine grobe, schöne Bewegung mal zu machen. Alles wegschmeißen, was uns sozusagen zum höheren Affen macht. Einfach mal sagen, jetzt ist hier wurscht, jetzt klopfe ich mir auf die Brust oder juck mich am Kinn, aber ich mache hier nichts mehr, was mit feinen, komischen, so weit entfernten Bewegung zu tun hat. Der Cortex wird mal abgestellt. Jetzt geht es hier um grobe Bewegungen.
0: Also Freitag um eins macht nicht nur jeder seins, sondern Freitag um eins, da fällt die Anspannung ab. Ja? Ja. Da ist die Zeit der entspannten Hand bricht an.
1: Ja, okay. Ja, nicht umsonst solche Sachen, die so tiefenentspannt sind, sowas wie das Jogger-High sozusagen, ne, von Leuten, die viel laufen. Das sind ja ganz so eher so, wie man sagt, proximale Bewegungen, ne? Also grobe Bewegungen nah am Körper stammen. Und auch, da kennst du dich jetzt besser aus, ich weiß nicht, wie es ist beim Yoga zum Beispiel, es sind auch viele Bewegungen, die den Körper stammen, so unter enorme Bewegungen setzen und so. Es ist wenig, was man mit den Händen, also Hand-Yoga gibt es bestimmt auch, ja, aber vielleicht für das Origami, weiß ich nicht, ja. Aber es ist nicht so, dass das die gleichen Effekte hätte, glaube ich.
0: Mhm. Ja, das geht locker von der Hand dann, ne? Ja. Das ist etwas, was natürlich nicht nur am Wochenende hoffentlich uns allen und euch auch so geht. Wir haben jetzt hier zwei Künstler, hätte fast gesagt eingeladen in unsere Playlist. Da können die aber gar nichts für und wissen die auch gar nichts von. So als Anregung vielleicht mal fürs nächste Wochenende. Das sind die lieben Käfer, die vielleicht sich vornehmen, am Wochenende doch mal der einen oder dem anderen zu sagen, auch so Händchen halten so ein bisschen, schön.
1: Ja.
0: Das wäre doch was, das würde ich gerne machen.
1: So ein bisschen sadistisch waren sie auch. Sie haben ja nicht umsonst sich also falsch geschrieben als Käfer, dass man also auch an einen Schläger denken könnte sozusagen. Ne? Und dann also könnt ihr eine Packung Aldi-Zahnpasta gewinnen, wenn ihr uns schreibt an freistunde@loro.de, von wem jetzt die schöne Version des alten Klassikers Halte meine Hand, wertvoller Herr, hier intoniert wird.

0: Da sind wir, die Loro-Freistunde mit Ellen und Bob, heute zum Thema Hände und Fäuste. Und wir haben uns in die Hand versprochen, nächsten Freitag richtig zu jubeln, die Hände in die Luft zu werfen. Und dann am Wochenende wollen wir mal etwas auf eigene Rechnung machen. Ja? Da sagt man ja irgendwo, wenn man was wagt, ohne andere irgendwie mit reinzuziehen, ohne von anderen abzuhängen, dann macht man etwas auf eigene Faust. Ja.
1: Ja.
0: Ja, das denkt man so, ja, irgendwie eigene Faust, irgendwie man macht etwas so, ja, wo man vielleicht auch sich durchsetzen muss, ja, wo man auf sich selbst gestellt ist, wo man, ja, das irgendwie auf mich wirkt, dass dieser Ausspruch auf eigene Faust etwas zu machen richtig archaisch, ja. Ich bin irgendwie irgendwo unterwegs und dann sage ich, ach Mensch, da hinten habe ich noch irgendwie eine schönen Strauch mit Beeren gesehen, da hole ich mir jetzt mal auf eigene Faust welche, egal ob mich da jetzt der aufgebrachte Nachbar, der da sich die Beeren auch schon holen will, oder der Braunbär oder wer auch immer, die kriegen es mit mir zu tun. Ich mache das auf eigene Faust.
1: Ich glaube, die Faust ist das universelle Zeichen der Entschlossenheit. Ist ja auch quasi in allen möglichen quasi politischen Bezeugungen sozusagen, ja, also als das Faustzeichen, die kämpferische Faust, ja, das ist ja ein stehender Begriff im Bereich der Linken, ne, quasi der entsprechende Gruß.
0: Black Power.
1: Ja, Black Power. Und es ist einfach auch in diversen grafischen Motiven ja umgesetzt worden, ne? Also so die Rose in der Faust zum Beispiel hat irgendwie so eine komische Organisation mal gehabt. Und auch natürlich im gewerkschaftlichen Bereich auch mal die Hände, die sich reichen, aber auch Fäuste in allen Variationen, immer ordentlich was mit dabei, ne? Muss man mal sagen. Also das ist, glaube ich, schon der Punkt.
0: Autarkie, Widerstand,
1: ja.
0: So die eigene Faust als Symbol von ich werde meine Willen, meine Interessen durchsetzen, hoppla, hier komme ich.
1: Ja, genau. Und ich glaube, das ist also einfach was da sicherlich so aus so archaischen Situationen kommt, dass man mal sagt hier jemanden, da gehe ich jetzt nicht einfach mal weg, sondern hier kannst du mal eine Faust riechen. Sagt man mal schon. Oder man hat, das ist was anderes, als die Faust in der Tasche zu ballen. Ne? Da sagt man es so mit anderen Formen dann, aber
0: das da ist so ist man, verdeckte, ne? Aggression. Ne?
1: Genau.
0: So, das ist ja was.
1: So ein passiver Widerstand irgendwie.
0: Das ist so passiv-aggressiv irgendwie mit der Faust. Ne? Aber auch witzig auch, dass in Anführungsstrichen, dass auch viele so pazifistische Organisationen im eigentlichen Sinne, die sich für Frieden und Verständigung, aber auch ganz vehement für die Rechte von etwas einsetzen, die haben dann so einen, die haben nicht die offene Hand oder irgendwie oder das Herzchen oder die Taube, sondern auch schon mal die Faust irgendwo in ihrer Symbolik.
1: Ja, wobei es natürlich also auch da, auch im linken Spektrum durchaus, also historisch und auch aktuell ja eine gewisse Diskussion darüber gibt, wie weit man mit seiner Faust gehen kann oder mit anderen Körperteilen und muss. Aber ja, ich erinnere nur an die große Frage, linke Faust, rechte Faust, Stalinistenfaust oder der normale Rotfrontgruß. Tja, also viel los. Ne? Faust hat immer viel zu tun.
0: Ja.
1: Ja. Und
0: richtig.
1: Mit der Faust kann man aber schlecht Musik machen, eigentlich außer, ich weiß gar nicht, ob irgendwelche Trommeln, glaube ich, haut man in so speziellen, wir haben jetzt wieder keinen Experten hier, ne, in so ganz bestimmten Techniken wird auch mal so ein bisschen so mit der Faust so dran geschrabbert an so einem großen Trommelfell. Ja. Ne?
0: Die nächste Sendung übrigens machen wir über Fausttrommel-Experten, die irgendwo dran lang schrabbern.
1: Ja,
0: ne? Ja, ich erinnere mich immer, ihr braucht keine Einsendung zu machen
1: für das nächste Thema. An die mittlerweile quasi schon auch schon auf dem Index stehende, aufgrund sozusagen großer, schwerster Verfehlung des Hauptdarstellers, Bing Crosby Show. Bill Crosby hatte ja, da gab es immer so eine Szene in dieser eigentlich ja einstmals extrem beliebten Familien-Comedy-Serie, wenn immer irgendwie so ein Tiefpunkt war, dann saßen sie immer vorm Fernseher und es kam immer irgendwie so eine Dokumentation, wo es um verschiedene Trommeltypen ging. Irgendwie sozusagen die tiefe Basstrommel oder irgendwas. Jedes Mal irgendwie. Wahnsinn.
0: Ja. Übrigens, vielleicht wir machen jetzt einfach nach der gefühlt 110. Loro-Freistunde vielleicht auch mal einen kleinen Werbeblock, nicht in eigener Sache, sondern für unser Mutterschiff, für Radio Loro. Das Schöne nämlich an diesem Radiosender ist, es ist ein Mitmachradio. Hier kann man Radiosendungen auf eigene Faust produzieren. So wie Ellen und Bob, die setzen sich immer hin, überlegen sich ein Thema, überlegen sich 10 Songs, die dazu vielleicht in irgendeiner Art und Weise theoretisch passen könnten.
1: Und die kein anderer dazu auswählen würde.
0: Und dann wird das auf eigene Faust einfach so gespielt und höchstens der Rundfunkrat oder die Polizei hindern einen daran. Aber das Gute ist auch erst im Nachhinein.
1: Tja, so ist es. Ja, und in dieser schönen Ankündigung und vielleicht Hoffnung für einige von euch, die hier denken, wann ist jetzt mal Schluss, geht's jetzt hier also los mit Fistful of Love von Anthony and the Johnsons.
0: Ja, und Loretta Lynn, die stellt in Aussicht, also dass man, wenn es irgendwie schlecht läuft, auch sich einfach mal in Fist City treffen könnte. 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

0: Ja, herzlich willkommen, liebe Hörerinnen und Hörer, lieber Ellen. Also jetzt haben wir auf eigene Faust hier wirklich eine Sendung gemacht über Fäuste und Hände. Und was ich mich frage ist, also wir erzählen ja vielleicht, habe ich schon so befürchtet, manchmal auch so Sachen, die unfreiwillig vielleicht komisch sind. Also wir finden das eigentlich immer total zwangsläufig und vernünftig, wie wir hier argumentieren und unsere Themen durchdeklinieren. Aber ich könnte mir vorstellen, jemand, der sich so richtig gut auskennt und jetzt sozusagen wir hier mit unserer breitbrüstigen Überzeugung da sitzen, da, ui, ja, da lacht es sich, glaube ich, manchmal doch so ein bisschen ins Fäustchen darüber, dass er vielleicht nächste Woche eine viel bessere Sendung dazu macht.
1: Wer?
0: Und dann einen riesen Preis bekommt.
1: Wer lacht sich ins Fäustchen?
0: Vielleicht irgendjemand aus einer anderen Redaktion oder so.
1: Ach so, ja. Aber wer sich zuletzt ins Fäustchen lacht, ne?
0: Ja.
1: Lacht zuletzt.
0: Ja, ja. In die Faust. Ja. Ja, ins Fäustchen wohlgemerkt, ne?
1: Ja.
0: Das ist ja übrigens, kennst du diese SpongeBob-Folge von der Faust des Schmerzes?
1: Nein.
0: Nee, das ist schade. Da wollen sie so eine Achterbahn fahren. Hast du mir, glaube ich, mal geschenkt. Vor okay. 15 Jahren oder
1: okay.
0: so. Sehr gute Folge. Also, das ist, wollen SpongeBob und Patrick wollen eine Achterbahn fahren. Da gibt es die Faust des Schmerzes. So, so eine Achterbahn, wo immer das Skelett rausfliegt von allen, die mitfahren. Das ist aber später ausgehändigt bekommen wieder. Und dann wollen sie mitfahren, haben aber riesen Angst und dann probieren sie erst das Fäustchen des Schmerzes. Das ist dann so eine ganz kleine Kinderachterbahn, irgendwie, aber auch schon richtig
1: was,
0: schlimm.
1: Was fliegt da raus? Der Schnuller?
0: Nix, nix. Also, sie machen sich trotzdem in die Hose. Und dann, tja, also ganz zum Schluss, ich glaube, weil wieder dieses verrückte Eichhörnchen da ist oder sowas und sie dann versuchen sich zu drücken. Bis dahin fällt ihnen dann letzte Ausrede weg und sie müssen dann doch noch rein. Und da, ja, da lacht sich dann der Zuschauer wiederum auch ins Fäustchen.
1: Ja, dieses ins Fäustchen lachen, anders eben als auf eigene Faust oder so, ist dieses sich ins Fäustchen lachen, das ist so niedlich, heimlich, verschmitzt, ja. Das ist irgendwie als unschuldig auch, ne, das kleine Fäustchen und dann wird so rein. Aber auf der anderen Seite ist es auch so ein bisschen gemein und schadenfroh.
0: Genau, sozusagen das Fäustchen, das ist genau so ein ironischer Kontrast sozusagen in der Sprache. Ne? Man sagt ins Fäustchen, das klingt so niedlich, aber also für denjenigen, der da ausgelacht wird, der kann schon mächtig in der Tinte sitzen.
1: Also
0: das schließt sich das nicht aus.
1: Ich glaube, mal ehrlich jetzt, wenn sich jemand über etwas anderes oder einen jemand anders ins Fäustchen lacht, dann geht das doch nie ohne Schadenfreude einher, oder? Oder kann man sich auch im reinen Herzen ins Fäustchen lachen?
0: Doch, natürlich, unter dem Motto, wer anderen eine Grube gräbt, fällt selbst hinein. Wenn man also irgendwas entdeckt hat, dass jemand etwas vielleicht nicht so Nettes will oder auf unlauteren Methoden das möchte und man verhindert das, dann kann man sich da schon auch ins Fäustchen lachen, dass das demjenigen dieser Anschlag nicht gelungen ist.
1: Also nach dem Motto, ich habe jemandem ein Schnippchen geschlagen und lache mir dann ins Fäustchen. Ja. Wobei, nee, das lasse ich nicht gelten, weil ich glaube, dann ist es auch, dann hat man eine gewisse Schadenfreude, dass das im Grunde diese miese Attacke nicht geklappt hat.
0: Ja, aber die wäre dann, glaube ich, noch gerade so.
1: Die ist moralisch vertretbar.
0: Moralisch vertretbar, ja, das hast du schön gesagt.
1: Ja.
0: Ja, aber warum ins Fäustchen? Ja, wahrscheinlich, das ist, kommt vielleicht auch von dem Punkt, dass man so wie bei Mr. Bean, der hat das immer perfekt gekonnt, dass man dass so mitten in der Bewegung so irgendwelche Sachen eine völlig neue Wendung bekommt. Dass man also denkt zum Beispiel, man müsste jetzt husten, sozusagen, ja, so hält man sich die Hand vor das Gesicht schon und was man ja heute nie macht, heute müsste man sich ins Ellenbeuge lachen dann wahrscheinlich eher, ne?
1: Frisch desinfizierte Ellenbeuge.
0: Ne, dass man also dann so, wenn man gar nicht mehr kann, vor Pusten, vor Lachen, sich das quasi so halb wegdrückt und sich dann ins Fäustchen lacht vielleicht. Auch das Fäustchen ja vor die Schnute hält, damit die anderen nicht sehen, dass man so lacht. Also so eine Art Schalldämpfer vielleicht fürs Gelächter.
1: Ja, ja.
0: Das wäre doch was. Wäre das eine Erklärung für diese
1: Redensart? Ja, wäre auf jeden Fall eine Erklärung. Und auf jeden Fall haben wir jetzt mal diesen schmalen Grat zwischen man kichert hinter vorgehaltener Hand oder lacht ins Fäustchen. Das hat schon etwas. Es ist einfach, es ist spannungsgeladener. Ja? Es ist ein bisschen, es ist in der Emotion, sagen wir mal, vielschichtiger noch. Ja, ja. Apropos vielschichtige Emotionen. Da hast du jetzt ja ein ganz besonderes Schmankerl vorbereitet.
0: Ich hab ein gutes Lied jetzt ausgesucht. Also einmal muss es ja kommen, ne? Und und auch das wartet mit viel Sprachwitz und sprachlichen quasi Höhepunkten und unerwarteten Wendungen auch wiederum auf dieses Lied.
1: Es ist nicht der Betriebssong von Fleischer Arndt, glaube ich, ne?
0: Nein, auch der nicht, nein. Das waren das die mit dieser Keule früher immer? Aber egal. Also, ja, jedenfalls die wunderbare Dresdner Kapelle, die Rockies, mit dem absoluten Klassiker Hände ab.
1: Genau. Und dann hören wir Katie Webster über eine ganz fröhliche Frau, die, glaube ich, eine ganze Menge zu lachen hat. Und nicht nur ins Fäustchen, nämlich die Two-Fisted Mama.
0: Tja, da fliegen dieselbigen.

0: Die Loro-Freistunde mit Ellen und Bob heute zum Thema Hände und Fäuste. Wir haben uns in die Hände versprochen und sie in die Höhe gerissen und auf eigene Faust hier Lieder gespielt, die ihr hoffentlich alle total toll findet, und uns darüber ins Fäustchen gelacht, dass vielleicht der eine oder andere auch etwas, sagen wir mal, schrägere Titel dabei war. Und jetzt ist es wieder soweit, der letzte unserer fünf Blöcke unserer Freistunde. Da geht es natürlich um das jeweilige Thema und Erotik und dementsprechend heute um Hände und Erotik. Wir haben jetzt nicht Fäuste und Erotik. Ganz bewusst haben wir dies nicht gewählt. Wir wollen nur über Hände und Erotik sprechen.
1: Ja, so ist es. Und bevor jetzt alle nachdenken, was der Pschyrem-Begriff nochmal war, wollen wir uns jetzt eigentlich darüber unterhalten, warum eigentlich die Hand als solche, also so eine erotische Ausstrahlung hat. Ne? Liegt es daran, dass sie einfach nur nackt ist?
0: Ja, oder so fingerig?
1: Also ich meine, früher waren ja also unbehandschuhte Hände eigentlich was für dich selten ist. Ne?
0: Obszön.
1: Also in Gesellschaft immer nur Handschuhe. Also genau wie schöne Hüte mit Obst drauf oder so. Das war was Gutes, aber so eine nackte Hand, das wäre schon sowas gewesen. Ne? Und gerade natürlich finden ja auch da, weil ja Hände auch durchaus sehr geschlechtsspezifisch auch also unterschiedlich sind, unterschiedliche Größe haben, unterschiedliche Ausführungen haben, sozusagen wie gut passt die eine Hand in die andere. Das also hat vielleicht auch was, das kann man aber nur rausfinden, wenn man sie berührt. Ne? Und vielleicht kommt es daher, ne? Dass da also das Knistern, eine unschuldige, zufällige Berührung vielleicht schon bei den Leuten da was ausgelöst hat. Ne? Dass man sagt, jetzt hier, da kann keiner was sagen. Zufällig mal beim Wechselgeld geben, hat ein bisschen länger gedauert, bis man sich so trennen konnte und nachgezählt hat im Dunkeln.
0: Ja, in der Tat. Also es gibt ja wirklich auch viele Menschen, die von sich behaupten, dass der Blick auf die Hand des Gegenübers für sie wesentlich zum Eindruck der Person dazugehört. So Augen, ja, wird viel geguckt, ist der Blick nett, ist der Blick mies, ist das ein verschlagener Blick oder sieht man das Gute im Gegenüber? Und auch bei der Hand, ja, also gut, Stichwort Corona hatten wir jetzt, aber dieses zum Beispiel diese kalte Hand, die so ja, wie so eine Flosse irgendwie, ja. Kein nichts. Aber, schmaler Grat, zu harsch, zu fest, grob. Ja. Also es ist ein richtiges Spiel, ja, mit der Hand, genau den richtigen Ton zu treffen. Und da wird schon, glaube ich, am Anfang zeigt sich, da gibt es sowas wie so eine Grund. Irgendwie so ein Grundmiteinander.
1: Ja, und da ist es ja so, dass also auch da auch das Handauflegen, ne, und das aus der Hand lesen, die Handlinienkunde, da gibt es ja hunderte Bücher drüber, ja, eine eigene Wissenschaft oder Pseudowissenschaft sozusagen. Einfach ja im Grunde, wann machen Menschen sowas, ja, man denkt sich so viel aus, wenn sie irgendein so ein Objekt haben, was sie toll finden. Aber genau wie also Wein, ja, oder Spirituosen, im Grunde geht es ums Saufen, sagen wir es mal, wie es ist, ja. Und da wird aber eine riesen Wissenschaft drumherum gemacht, damit man sozusagen so gebildet und irgendwie so hart toll distinguiert drüber reden kann. Ne? Und so ist das also auch mit der Hand. Im Grunde geht es um Körperlichkeit irgendwie, ja. Das Hand angucken und Hand anfassen und Hand aufgelegt bekommen und berühre mich hier, berühre mich da.
0: Hand aufs
1: schamanische,
0: Knie.
1: Schamanisches Gehabe, ja. Ganz toll, kann man ja alles machen. Und man braucht natürlich so einen Rahmen, weil einfach nur zu sagen, ich bin jetzt mal Ratte scharf irgendwie, komm mal bei mich bei, ist vielleicht nicht so toll am Ende. Und das hat ja auch was mit Kultur zu tun. Ne?
0: Also ja, insofern. Auch bevor es irgendwie so zum Äußersten kommt, ist die Hand auf jeden Fall schon mal Ausdruck von auch der Sinnlichkeit des Gegenübers, wie flüchtig, wie zart, wie auch vielleicht nicht zart ist eigentlich die Berührung. Ja? Ist da irgendwo ja, also die Empfindsamkeit des Gegenübers kann man da, glaube ich, ganz gut von ablesen.
1: Ja, und natürlich auch im Gegenteil die Hand sozusagen als Sinnesorgan. Also die Leistungen sind ja unglaublich, von der Blindenschrift bis hin sozusagen zum wirklich Erfühlen von Gegenständen, so dass man sie wirklich vor Augen hat. Oder von Menschen vielleicht auch, bei menschlichen Körperteilen. Da gibt es also ein riesig breites Spektrum. Und da kann jetzt jeder sich was selber zu ausmalen, zu entsprechender musikalischer Begleitung.
0: Richtig, da haben wir allerhand Möglichkeiten rausgefunden bei der Recherche. Wir spielen jetzt so einige Lieder dazu, zum Beispiel von der lieben Pink, You and Your Hand.
1: Tja.
0: Da lohnt es sich genau hinzuhören,
1: ja,
0: beim Thema Hand und Erotik.
1: Genau, und wir spielen von The Darkness Get Your Hands Off My Woman.
0: Und am Ende der Sendung fassen wir uns hoffentlich virtuell oder wie auch immer alle nochmal an den Händen und stellen fest, wie verbunden wir mit uns und dem Erdkreis sind.
1: Genau, und wenn euch das nicht reicht, dann geht doch mal wieder zu Facebook oder also ins Gesichtsbuch, wie wir sagen an dieser Stelle eigentlich. Besucht unsere Seite, schreibt uns eine Mail bei zufreistunde@loro.de.
0: Wünscht euch vielleicht ein Thema, weiterhin zum Thema Organe und Körperteile oder auch zu jedem anderen Thema der Welt, wo ihr sagt, da könnten doch Ellen und Bob gerne mal ein Stündchen und 10 Lieder lang sich das Maul drüber zerreißen. Ja. Und schön Hände waschen nicht vergessen. Ne? Kleiner Tipp.
1: Ja. Also, tschüss.
0: Tschüss.

Ja, das war die Freistunde hier auf Radio Loro 90,2. Die Feuerwehr kommt auch nicht mehr. Was jetzt aber kommt, das ist der Klimapolitik-Talk. Hier live aus Loro, und zwar Klima wählt mit. Die Podiumsdiskussion von 19 bis 21 Uhr könnt ihr jetzt live hören. Oder wenn ihr wollt, könnt ihr auch noch fix in die Petrikirche fahren. Dort im Gustav-Adolf-Saal findet das Ganze statt. Auf dem Podium sind Julian Barlin von der SPD, Marco Gemballa von der CDU, Christian Albrecht von den Linken und Anja Eggert von den Grünen. Moderiert wird das Ganze von Dr. Elke Sümnig-Mattei. Ja, mal gucken, ob es schon losgeht. Ich schalte mal einfach rüber in die Kirche. Oh, wir hören schon mal Musik. Ja, denn viel Spaß beim Hören. Nehmt was mit, was ihr vielleicht auch bei der Wahl gebrauchen könnt. By the way, die Rockzone fällt heute aus. Die gibt's heute nicht, dafür gibt's diese Podiumsdiskussion, die bis um 21 Uhr geht. Also, bis denn dann.

0: Heute Abend hier in der Jugendkirche oder für manche auch der Gustav-Adolf-Saal der Petrikirche. Mein Name ist Andreas Braun. Ich bin Leiter der Jugendkirche und habe das Privileg, hier mit jungen Menschen zu arbeiten in diesem Raum. Freue mich aber, dass heute auch so generationsübergreifend Menschen hier sind. Herzlich willkommen. Wir haben eingeladen zu Klima wählt mit, zu einer Podiumsdiskussion zur Landtagswahl. Und wir, das heißt, das sind eine ganze Menge Institutionen, die lese ich jetzt einmal kurz vor. Das ist der ADFC Rostock, der AStA der Universität Rostock, BUND Rostock, BUND Jugend, Bürgerlobby Klimaschutz Regionalgruppe Rostock, Eine Welt Landesnetzwerk MV, Ernährungsrat Rostock, Evangelische Jugend Mecklenburg, Frauenbildungsnetzwerk MV e.V., die Jugendkirche habe ich schon erwähnt, Naturfreunde Ortsgruppe Region Rostock, Naturschutzbund Mittleres Mecklenburg, Naturschutzjugend, Ökohaus e.V. Rostock, Plastikfreie Stadt, Rostock Müllfrei, Rostock for Future, Students for Future, Omas for Future, Stadtgespräche Magazin, Stura Nachhaltigkeitsausschuss der Uni Rostock, Verkehrsclub Regionalgruppe Rostock und Zusammen bewegen. Eine ganze Menge. Jedenfalls vielen Dank, dass Sie hier sind oder dass ihr hier seid heute Abend. Und ich übergebe gleich sofort das Mikrofon an unsere Moderatorin. Ich wollte nur sagen, wenn zwischendurch jemand den Drang verspürt auf die Toilette, zum Beispiel, passiert ja, dann kann man der Treppe folgen und da ist auch ein bisschen ausgeschildert, dass die Toiletten da sind. Vielen Dank schon mal und jetzt übergebe ich an Elke.
1: Vielen Dank, Andreas, und auch von mir ein ganz, ganz herzliches Willkommen hier in diesem schönen Saal. Ich freue mich, dass so viele es heute hierher geschafft haben, weil es ja eigentlich noch ein super schöner Abend, Spätsommerabend, und deswegen sitzen auch viele hier in kurzen Ärmeln. Und genau, mein Name ist Elke Simlik-Mathé. Ich freue mich total, die Moderatorin sein zu dürfen heute Abend bei diesem tollen Verbund auch an Vereinen und Organisationen, die das hier so schön vorbereitet haben, und bin heute aus der Inselstadt Malchow angereist und freue mich mal wieder, die Rostocker Luft schnuppern zu dürfen. Und genau, wir haben heute Abend ein volles Programm, nämlich sehr, sehr viele Fragen. Einmal schon vorbereitete Fragen und einmal Fragen auch aus dem Publikum später. Deswegen ist es so schön, es ist nicht etwas, das nur hier auf dem Podium passiert, sondern es soll später auch genau ein Gespräch mit Ihnen werden. Und deswegen, ja, ich finde es total schön, dass es auch gefühlt kuschelig nah aneinander sind. So soll es ja eigentlich auch sein. Politik auf Augenhöhe, bisschen Treppchen hoch, damit alle uns gut sehen. Aber das genau ist, worum es heute Abend hier gehen soll. Denn was halt wichtig ist, Klima wählt mit als Überschrift des heutigen Abends, ist sehr bewusst gewählt als Titel, weil die Personen, die Parteien, die in den Landtag ziehen werden, die haben auch eine Politik, die das Klima maßgeblich in Mecklenburg-Vorpommern mittel-, kurz- und langfristig beeinflussen werden. Deswegen wählt Klima auf jeden Fall mit und sind wir heute Abend hier zusammen. Und wir sind nicht hier zusammen nur in diesem Raum, sondern hinten habt ihr sicherlich schon gemerkt, da ist auch Technik. Wir freuen uns sehr, dass wir auch Radio Loro-Zuhörende dabei haben und auch live auf YouTube verfolgt werden können. Das heißt, hallo auch an alle, vielleicht im Wohnzimmer, im Auto, am Küchentisch, die uns zuschauen oder zugeschaltet sind. Genau. Und zwar, ich habe ja schon erwähnt, es ist ja nicht nur ein Gespräch hier vorne. Ich will das jetzt schon am Anfang erwähnen. Sie haben es ja schon gesehen. Ich sehe, da werden schon ganz fleißige Zettelchen ausgefüllt oder liegt schon bei Ihnen auf dem Schoß. Sie können bis ungefähr 19.40 Uhr, also die nächsten 30, 35 Minuten, noch die Fragezetteln ausfüllen. Das heißt, welche Frage würden Sie gerne einem der Gästen hier stellen oder der PanelistInnen und auch ankreuzen, an wen Sie die Frage fragen wollen oder stellen wollen, jeweils zwei Namen ankreuzen. Und dann circa 19.40 Uhr, ich kündige es ab, werden Kaike und Josephine da hinten und auch alle tollen MitveranstalterInnen hier solche Körbe rumreichen. Es ist nicht für eine Kollekte, sondern für die Fragen. Wenn man ein bisschen Spende reintun will, sicherlich beklagt sich auch keiner. Aber das ist genau für Ihre Fragen. Und falls Sie einen Stift brauchen, da sind auch klar, die Körbe stehen auch da mit Stiften, oder Ihre Nachbarin oder Nachbar hat vielleicht auch einen Stift, welches Sie ausleihen können. Wichtige Regel heute Abend an unsere PanelistInnen. Es ist ein quasi ein politisches Zeitkonto wird heute Abend geführt. Nämlich, wir haben viele Fragen, damit wir aber auch zackig durchkommen, werden wir relativ streng sein mit der Zeit. Für die einleitende Vorstellungsrunde haben Sie jeweils 3 Minuten Zeit. Danach machen wir immer Ja-Nein-Fragen ohne Antwort, sondern nur Kärtchen hochhalten, nämlich ein grünes oder ein rotes. Und das ist nicht irgendwie eine halbe politische Ampel, sondern rot heißt Nein, grün heißt Ja, also Zustimmung oder Ablehnung. Da haben wir aber keine Diskussion, sondern das ist nur eine schnelle Antwort. Und dann haben wir pro Themenblock, wovon wir 4 haben heute Abend, eine längere Frage. Und da haben Sie ungefähr 2 Minuten. Wenn Sie sehr viel überziehen, dann haben wir Annette da hinten mit einer schönen Fahrradklinge. Und genau, die das sagt. Und wenn das noch länger geht, dann ziehen wir die Zeit von der nächsten Frage ab. Leider sind wir nicht ganz wie bei den Oscars, wo irgendwann die Musik kommt und Mikro ausgeschaltet wird. Obwohl ich schon gehört habe, das ist technisch möglich. Will ich schon mal voraus. Genau, also ich fühle mich heute Abend so ein bisschen wie eine Moderatorin von einer Spieleshow mit den ganzen Regeln. Aber ich glaube, das war's. Und bei Fragen gerne melden mit Tuch, was muss ich jetzt machen? Wen haben wir hier vorne sitzen? Ich glaube, das ist die große, spannende erste Frage. Und zwar fange ich einfach mal bei meiner Rechten ganz hinten an, haben wir Julia.

0: Und vielleicht ein Gesicht, was nicht auf allen Plakaten hier in Rostock hängt. Neben mir rechts sitzt Marco Gemballa von der CDU. Er kommt aus Vorpommern, ist laut Internet Landwirt und Vertreter des Bauernverbandes. Richtig, sehr gut. Internet kann auch Wahrheiten geben. Und gehört im CDU-Kompetenzteam für die Landtagswahl im Bereich Landwirtschaft und Umwelt. Das sind also die Panelistinnen, die Gästinnen heute Abend hier bei uns auf der Bühne. Und für alle im Internet, die nur zuhören, gerne googeln. Oder auf YouTube einschalten. So, jetzt wollen wir aber sehr, sehr gerne Sie besser kennenlernen. Und zwar haben wir zwei Fragen vorbereitet, wofür Sie insgesamt pro Person 3 Minuten haben. Und es geht hier einfach auch um Ihre persönliche Sicht, um Sie kennenzulernen, nicht um ein Wahlprogramm erstmal. Dazu kommen wir noch. Erste Frage. Was denken Sie? Wie wird sich die Klimakrise in den kommenden Jahren auf Mecklenburg-Vorpommern und seine Naturräume auswirken? Und Frage 2. Klimaschutz bedeutet für mich... Vervollständigen Sie diesen Satz. Also Auswirkungen der Klimakrise in den folgenden Jahren auf MV und was bedeutet Klimaschutz persönlich für Sie? Und ich starte mal an meiner Rechten, dann machen wir einfach mal eine Runde durch, nämlich mit Marco Gemballa von der CDU und Sie haben 3 Minuten.
1: Ja, als Landwirt erlebe ich all die Jahre in den letzten Jahren zunehmend verstärkt, wie sich Klima und Wetter in Mecklenburg-Vorpommern verändert. Das wirkt sich bei uns im Betrieb drastisch in den Ertragserwartungen aus. Auch in diesem Jahr haben wir Stand heute aktuell eine Niederschlagsmenge von knapp 300 mm Niederschlag. Dazu richtet sich das Anfang der vergangenen Woche, wir 50 mm hatten. Insofern also macht das schon mal ganz deutlich, wo oder ich kann es in meiner tagtäglichen Arbeit erleben und greifen und spüren, was klimatische Veränderungen für uns bedeuten. Ich gehe dann auch noch zur Jagd in meinem Hobby und meiner Freizeit und da bin ich natürlich auch regelmäßig dann in Wäldern zugange und sehe auch dort, wie alte Buchenbestände oder gut Fichtenbestände in der Regel aufgrund von Kalamitäten wie ein Borkenkäfer, aber insbesondere die Buchen machen uns große Sorgen, auch die alten Eichen sterben ab. Und insofern also umgibt mich das Thema täglich. Und als Landwirt sind wir ja seit Jahren schon dahingehend aufgestellt, uns auch mit unseren Geschäftsideen dem Thema zu widmen, indem wir erneuerbare Energien produzieren, die dann möglichst klimaschonend sein sollen. Und das machen wir bei uns im Unternehmen mit Solaranlagen, aber eben auch mit dem Betrieb einer landwirtschaftlichen Biogasanlage oder 2 landwirtschaftlichen Biogasanlagen. Ja, was ist aus meiner Sicht notwendig für die Zukunft? Wir müssen einerseits alles daran tun, den CO2-Emissionen deutlich zu verringern. Ich als Beispiel setzen wir in unserem Unternehmen zunehmend auf Elektromobilität seitens von Fahrzeugen, Transportern oder Pkw, aber auch ist geplant die Investition von elektrischen LKWs, um dort einerseits die CO2-Emissionen zu verringern, aber natürlich auch aus ökonomischer Sicht die Kostenproblematik, die aktuell an den Tankstellen ja abzulesen ist, zu umgehen. Darüber hinaus also CO2-Vermeidung, Produktions- oder Ausstoßvermeidung ist ein wichtiges Thema für die Zukunft aus unserer Sicht und darüber hinaus natürlich die Erhöhung der Resilienz, ein wesentliches Thema. Das versuchen wir bei uns im Unternehmen durch veränderte Produktionsverfahren, durch geringeren Eingriff und geringen Wasserverbrauch bei der Bodenbearbeitung etc. Oder auch die tierhaltenden Betriebe versuchen das eben durch klimatische Systeme und so weiter resilienter zu werden, um da entsprechend Probleme in der landwirtschaftlichen Produktion zu umgehen.
0: Mit einer Sekunde übrig. Herzlichen Glückwunsch, sehr gut. Das ist die Steilvorlage und ich würde jetzt übergeben an Frau Eggert von Bündnis 90 Die Grünen. Was bedeutet Klimaschutz konkret für Sie und wie wirkt das sich in den kommenden Jahren auf MV aus? Weil vermutlich wohnen Sie nicht auf dem Acker, sondern Sie aus der Stadt kommen. Deswegen sind wir jetzt sehr neugierig, auch noch Ihre Perspektive zu erfahren.
2: Schönen guten Tag in die Runde. Ich bin Anja Eggert und ich wohne hier in Rostock.

0: beschäftige mich aber auch beruflich mit dem Thema Landwirtschaft und Klimawandel. Und da kann ich jetzt sozusagen erstmal meinem Vorredner danken. Der hat schon sehr viele wichtige Punkte genannt. Ich selber würde jetzt den Blick einmal auf die Ostsee werfen, um dann vielleicht nachher in der gesamten Runde auch das komplette Paket zu haben. Ich bin promovierte Meeresbiologin, habe auch lange in und an der Ostsee geforscht. Und dieser Sommer war extrem heiß, also nicht nur die Wälder haben gebrannt, auch die Ostsee hat quasi gebrannt. Die Sommertemperaturen in der Ostsee waren so 4 bis 5 Grad höher als der langjährige Durchschnitt. Und das, was, glaube ich, sehr offensichtlich für viele gewesen ist, war die extrem große, als Wissenschaftlerin sage ich jetzt, Cyanobakterienblüte, also Blaualgenblüte, extrem dicke Matten, sodass es auch zwar zu keinem Badeverbot kam, aber zumindest zu den Empfehlungen nicht zu baden. Wissenschaftlerinnen hier im Raum, ich weiß, das Thema ist komplex, wann es zu diesen großen Blüten kommt, aber definitiv hohe Wassertemperaturen im Sommer bevorzugen das. Dazu kommen natürlich die Nährstoffeinträge. Die Ostsee ist immer noch sehr stark belastet, aber die Ostsee erwärmt sich halt als kleines Randmeer extrem und viel stärker als die großen Weltozeane. Und das heißt, das spüren wir hier natürlich vor Ort ganz doll. Der Blick auf die Stadt merken wir auch, selbst hier, wo das Lüftchen weht im Sommer, wird es trotzdem heiß. Das heißt, wir müssen unsere Stadt quasi besser auch vorbereiten, das geht dann in Richtung Klimaanpassung auch, mehr Bäume pflanzen, das ist ja kommunalpolitisch manchmal ein Thema, ich glaube, wir kommen da ein bisschen voran jetzt, aber auch das große Wort Schwammstadt, also wirklich in großen Konzepten auch zu denken, dass Wasser zurückgehalten wird in den Städten, ist ein großes Thema und da müssen wir uns jetzt mit auseinandersetzen, weil wir können nicht mehr über irgendwie Jahrhundertsommer sprechen, sondern der Klimawandel ist da, es ist heiß und und trotz alledem geht es natürlich auch darum, im Bereich Klimaschutz die Treibhausgasemissionen zu senken. Da können wir auch als Stadt eine ganze Menge machen. Da ist neben der Elektromobilität geht es natürlich auch um das Thema Wärme, Wärmeplan. Und da sind wir in Rostock sehr gut aufgestellt, aber so landespolitisch, glaube ich, können noch viele Kommunen in Mecklenburg-Vorpommern Unterstützung gebrauchen. Und damit würde ich jetzt erstmal aufhören, um noch ein paar Themen übrig zu lassen.
1: Dann übergeben wir das Wort als nächstes an Herrn Albrecht von Die Linke.
2: Ja, auch von mir einen schönen guten Abend. Auch ich bin ja vor allen Dingen als Kommunalpolitiker mit diesem Thema beschäftigt. Die Frage war ja, ne, was macht das der Klimawandel? Und ich glaube, spätestens nach diesem Jahr kann es auch keiner mehr wegreden. Ne? Also wir hatten ja, glaube ich, den heißesten Sommer seit Ewigkeiten, also seit über 100 Jahren. Und das ist natürlich zum einen also unmittelbar das Klima, die Auswirkungen auf Natur und Umwelt, aber das ist ja mittlerweile auch eine soziale Komponente. Ne? Wir hatten in Deutschland, meine ich, über 15.000 Hitzetote. Auch die Grundlagen unseres Wirtschaftens werden angegriffen. Also selbst wer bisher immer gesagt hat, naja, Klima, das ist vielleicht ein bisschen abstrakt, wird es ja jetzt eben sehr konkret und greift in alle Bereiche rein. Und da müssen wir unbedingt Maßnahmen ergreifen, um eben genau solche Dinge nicht geschehen zu lassen. Ne? Also Menschen zu schützen, wir müssen etwas gegen Hitze tun, ne? Wir müssen Schwammstadt, wurde schon gesagt, wir müssen den Wärmeplan hier umgesetzt bekommen und. Und man kann es nicht mehr wegreden. Das Gute ist, dass wir aber auch eine Chance haben, also wir werden jetzt das Klimaproblem jetzt hier nicht lesen, aber von einer wirtschaftlichen Perspektive vor allen Dingen haben wir auch eine Chance als Rostock, als Mecklenburg-Vorpommern, wo wir ja sonst eigentlich relativ wenig Chancen haben, jetzt den notwendigen Klimaschutzmaßnahmen, und uns wäre ja natürlich allen lieber, es würde sie nicht brauchen, ne? Wir hätten was anderes, aber davon auch wirtschaftlich zu partizipieren. Und ich glaube, das wird auch ganz, ganz doll wichtig sein, wenn es eben darum geht, auch wenn wir über Akzeptanz reden, wenn Menschen merken, Klimaschutz, da geht es nicht nur um Verzicht, da geht es nicht nur darum, dass wir uns alle einschränken müssen, sondern da gibt es auch was zu holen. Das steigert unsere Lebensqualität, die Aufenthaltsqualität in den Städten, in den Dörfern. Das macht irgendwie unsere Natur, unser Wohnumfeld macht das schöner, wenn es begrünt ist. Und am Ende gibt es auch noch gut bezahlte Arbeitsplätze, wo auch bei der Kommune was ein bisschen hängen bleibt und wovon wir dann auch wichtige Aufgaben hier finanzieren können. Also das ist auch eine Perspektive, die ich einfach neben allem, was bisher gesagt wurde, reingeben möchte. Es gibt auch Chancen für uns, aber wir müssen da rangehen. Und das will ich auch nochmal sagen, wir sind eine Küstenstadt und wenn der Klimawandel jetzt, also die Auswirkungen so in dem Maße voranschreiten, und es gibt ja auch die ersten WissenschaftlerInnen, die sagen, es geht gar nicht mehr darum, das abzuwenden, sondern jetzt nur noch irgendwie mit den Folgen klarzukommen, dann werden wir früher oder später Rostock auf Stelzen stellen müssen, weil ne, Meeresspiegel steigt und das wird auch für die Stadt zu einem ganz erheblichen existenziellen Problem. Und ich glaube und hoffe, dass jetzt auch nach diesem Jahr und so, wie die Debatten insgesamt laufen, der Letzte das auch begriffen hat, außer halt eine Truppe, die hier auch nicht mit am Tisch sitzt, also nicht mit am Tisch sitzt. Aber wir müssen da was machen. Wir haben große Aufgaben und zu den konkreten Punkten kommen wir dann im weiteren Verlauf. Aber das sind so die Sachen, die ich jetzt zum Einstieg Ihnen mitgeben wollen würde.
1: Und dann übergebe ich, last but not least, an Herrn Bahlen von der SPD.
3: Genau, es ist schon angesprochen worden, wir kommen nachher sicher zu den konkreten Themen, wo Sie hier nicht erleben, viele Stühle, eine Meinung. Aber ich will einmal in dieser Runde wirklich sagen, ich glaube, Sie sehen, dass das Thema Klima- und Umweltschutz einfach für uns als Parteien, und da will ich die SPD ausdrücklich einschließen, einfach ein Riesenthema ist, was wir auch in den letzten 5 Jahren in der Koalition von SPD und Die Linke auf ganz verschiedene Art und Weise angepackt haben, und zwar in einer Lage. Wir haben jetzt ja vor ein paar Tagen die letzte repräsentative Infratest-DiMAP-Umfrage zur Stimmung im Land uns angeschaut. Viele gucken dann auf die Sonntagsfrage, sehen, oje, oje, die AfD und so weiter. Aber da ist ja auch nach den wichtigsten Themen gefragt worden. Was halten Sie eigentlich für am dringlichsten? Und ich muss ganz ehrlich sagen, und das macht mich unwahrscheinlich traurig, da kommt Klimaschutz kaum noch drin vor. Ist auf einer der letzten Plätze. Das hat kaum noch jemand benannt. Und da muss ich sagen, das bewegt mich am allermeisten, merke ich, was so los ist. Wir haben einerseits die, ich will jetzt nicht alles wiederholen, was Schäden, auch wirklich konkrete Gefahren für Leib und Leben der Älteren, der Jüngeren, überhaupt der Bevölkerung und auch übrigens der Tierwelt angeht. Auf der einen Seite, also dringenden Handlungsbedarf, und auf der anderen Seite ein Thema, was zumindest aktuell angesichts der großen Weltlage wegrutscht und von einigen, Christian Albrecht hat es angesprochen, gerade auch von der AfD, ja auch als politisches Gegenprogramm genutzt wird, ne? Also da will euch jemand was vormachen beim Thema, und das finde ich ist sehr betrüblich, aber natürlich auch eine riesen politische Aufgabe, da beides zu tun. Ja? Auf der einen Seite die richtigen Schritte für Klima- und Umweltschutz zu ergreifen und auf der anderen Seite aber auch die Bevölkerung entsprechend davon zu überzeugen, dass das der richtige Weg ist. Und da will ich tatsächlich sagen, es geht um nicht weniger als die Bewahrung unserer gemeinsamen Lebensgrundlage. Das ist genauso groß, wie sich anhört. Und wir müssen, um in diese saubere, gemeinsame, lebenswerte Zukunft zu kommen, einen politischen Weg finden, der für die Menschen Sicherheit bietet und auch eine gewisse soziale Verträglichkeit bietet. Das ist der zweite Punkt. Und dann vor allem auch die Chancen zeigen. Da bin ich ganz klar auch der Meinung, wir haben, was Unabhängigkeit von fossilen Brennstoffen angeht, also auch auf den Weltmärkten, die da ja immer wieder mal gezielt oder zufällig verrückt spielen, aber eben auch bei Wertschöpfung und Beschäftigung, Konverterplattformen, Rechenzentren und, riesige Chancen für unser Land, und die müssen wir jetzt gemeinsam nutzen und das alles auf einen Nenner bringen.
1: Oh, das war so eine Punktlandung. Vielen, vielen Dank, das ist eine gute Einstimmung in den Abend, dass alle hier vorne genau die Zeit eingehalten haben. Somit können wir dann so viel wie möglich diverse Fragen beantworten. Ich glaube, es ist jetzt keine Überraschung heute Abend, auch anhand der eingeladenen Gäste und Gästinnen hier vorne, dass es nicht darum geht, ob es eine Klimakrise gibt, ob es ein Thema ist, sondern wirklich, was wir heute Abend uns erhoffen und alle Wählerinnen und Wählenden, ich hoffe, weiß nicht, viele haben vielleicht schon Briefwahl gemacht, aber die einen oder anderen werden vielleicht ins Wahllokal gehen am 20. geht es darum, welche politischen Konsequenzen daraus gezogen werden kann von der Klimakrise und wie Sie als Partei, wenn Sie in den Landtag ziehen werden, damit umgehen. So, wir kommen jetzt wirklich ins Eingemachte, und Sie haben alle vier schon relativ viele dieser Themenblöcke angesprochen. Ich glaube, das liegt in der Natur. Unser erster Themenblock heute Abend beschäftigt sich wirklich mit dem Kern, nämlich Klimaschutz, Klimaanpassung und Natur. Wir haben so 4 Kategorien, und genau, ich nenne sie immer, wenn wir da durchgehen. Und zwar starten wir mit den ganz kurzen Ja-Nein-Fragen, um einfach mal so ein Stimmungsbild zu bekommen. Und wenn ich die erste Frage gelesen habe, bitte ich Sie, wenn ich dann sage, jetzt hochhalten, alle parallel gleichzeitig die für Nein, die rote, und für Grün, die Zustimmungskarte hochzuheben. Ich werde es auch wegen den Radio-Zuhörenden dann auch nochmal benennen. Erste Frage. Jetzt wird es spannend. Ich fühle mich so wirklich so ein bisschen wie Günther Jauch hier vorne. Leider, genau. Aber es geht auch später ums Geld. Nämlich, das muss ja auch alles finanziert werden irgendwie. So, soll das Land verbindliche Klimaschutzmaßnahmen festlegen, statt vor allem auf freiwillige Vereinbarungen zu setzen? Also soll es verbindliche Klimaschutzmaßnahmen geben anstelle von freiwilligen Vereinbarungen? Jetzt bitte die Karten hochhalten. Wir haben neben mir Marco Gambala, CDU, hat Nein hochgehalten. Die restlichen von Die Linke, SPD. Oh, okay. Das sehe ich nicht. Da müssen wir deutlicher sein. Genau. Die Linke und die Grünen haben eindeutig Ja und SPD Jein. Kann man beides machen? Zweite Frage. Das überlasse ich später dann in der Diskussionsfrage. Zweite Frage. Soll Mecklenburg-Vorpommern bei größeren Investitionsvorhaben des Landes künftig verbindlich prüfen, welchen Beitrag diese Investitionen zum Klimaschutz leisten? So, wir haben dreimal eindeutig Grün von SPD, Die Linke und die Grünen und einmal Rot von der CDU. Jetzt geht es zu der längeren Frage, wo Sie natürlich dann auch zum Teil darauf eingehen können. Nämlich die Hauptfrage, wofür Sie dann jeweils 2 Minuten haben, sie zu beantworten. Welche 3 Maßnahmen beim Klimaschutz würden Sie in MV als erstes voranbringen? Und warum gerade diese 3? Wie gesagt, Sie haben maximal 2 Minuten. Wir fangen einfach mal dann, wir rotieren immer so ein bisschen. Wir fangen dieses Mal bei Frau Eggert von Die Grüne an. Ja. Dr. Eggert eigentlich. Sie haben ja promoviert.
0: Entschuldigung, kurz üben. Ja, vielen Dank. Geht jetzt um die 3 wichtigsten Maßnahmen. Die aktuelle Landesregierung hat ja mit dem Klimaverträglichkeitsgesetz schon einen ersten regulativen Rahmen vorgelegt. Ich glaube, es ist bekannt, dass für uns Grüne das nicht ambitioniert genug war, aber es ist natürlich schon mal ein guter Startpunkt. Wir würden gerne als ersten Punkt den Klimaschutz wirklich als Staatsziel in die Landesverfassung aufnehmen, damit es wirklich einen verbindlichen Rahmen hat. Der zweite Punkt ist die Wiedervernässung der Moore. Aus unserer Sicht ist das wirklich der wesentliche Hebel für natürlichen Klimaschutz. Und der dritte Punkt ist der konsequente Ausbau der erneuerbaren Energien. Und da geht es vor allen Dingen darum, dass Wind und Sonne und Netze und Speicher zusammen gedacht werden. Denn das, was ja heute viel auffällt, immer mal wieder auch in den Diskussionen aufkommt, ja, warum stehen die Windräder still? Ja, tatsächlich ist der große Schwachpunkt im Moment der Netzausbau. Und wir denken, dass die Aufgabe der Politik, der Landespolitik ist, auch dort quasi einen gesetzlichen Rahmen vorzugeben, sodass diese einzelnen Aspekte nicht länger getrennt geplant werden. In unserem Wahlprogramm steht so der Begriff Matching-Plattform drin, eben mit dem Ziel, dass man da sehr effektiv zu dem Ausbau der erneuerbaren Energien kommt. Ich habe doch noch 30 Sekunden, ich muss mich noch ein bisschen dran gewöhnen an die 2 Minuten, insofern vielleicht auch noch mal einen Satz mehr zum Wiedervernässen der Moore. Ich glaube, auch in der Runde ist bekannt, dass gerade der CO2-Ausstoß, also aus den trockengelegten Mooren, der ein extrem hoher Bestandteil der Treibhausgasemissionen in MV ist. Wir haben 13% der Landesfläche sind Moorflächen, zum größten Teil halt ausgetrocknet, und die produzieren circa 30% der Treibhausgasemissionen in unserem Land. Insofern ist das eben dieser sehr effektive Hebel. Und jetzt sind die 2 Minuten um und ich kann nicht weiter über Akzeptanz und so weiter sprechen. Dankeschön.
1: Dazu Akzeptanz gibt es tatsächlich noch im 4. Block eine Frage. Von daher, das kommt noch. Sehr schön, vielen Dank. Dann die Frage auch an Sie, Herr Albrecht von Die Linke, was Ihre 3 Maßnahmen sind, die Sie als erstes voranbringen würden.
2: Also ich würde vielleicht erstmal auf so einer abstrakten, übergeordneten Ebene sagen, wir brauchen natürlich verbindliche Ziele, konkrete Maßnahmen und uns ist immer wichtig, dass dann auch soziale Gerechtigkeit eine Rolle spielt, also die Lasten, die damit einhergehen, auch so verteilt werden, dass das gut umsetzbar ist und wir eben wieder auch mit der Akzeptanz gut zurande kommen. Erstens würde ich sagen, wir müssen die Energiewende noch beschleunigen und uns ist wichtig, dass das auch sehr stark in öffentliche Hand kommt, ne? Also dass wir Wind- und Solarenergie ausbauen, dass aber auch die Kommunen oder gibt ja auch Bürgerenergiegenossenschaften vor Ort, dass die so etwas regeln und dass es dann eben auch möglich ist, Menschen und Kommunen daran partizipieren zu lassen, ne? Eben auch finanziell und sie werden in Einnahmen und Wertschöpfung beteiligt. Zweitens möchten wir noch eine Investitionsoffensive, ne, für klimafreundliche Mobilität und auch Gebäude. Also Bahn, Bus, Rufbussysteme, da haben wir auch schon einen Anfang gemacht. Ich glaube, das sind noch Potenziale, die man heben kann. Radwegeausbau, energetische Sanierung, vor allen Dingen bei öffentlichen Gebäuden. Da ist natürlich die öffentliche Hand auch zuerst in der Pflicht und dann auch Anreize zu schaffen, dass das auch im Privaten passiert. Und trotzdem muss es dann auch bezahlbar bleiben, weil ich glaube auch wieder mit Blick auf die Akzeptanz darf es eben nicht passieren, dass so eine energetische Sanierung in eine Wohnbebauung dazu führt, dass dann um 20-30% dann die Miete angehoben wird und dann die gewachsene Mieterinnenstruktur dann dort verdrängt wird. Ich glaube, das ist durchaus machbar und das wäre das. Und drittens sind wir dann auch beim Moorschutz. Ich glaube, da hat ja Anja eine ganze Menge gesagt, warum das wichtig ist und auch zu den Zahlen, Daten, Fakten, ne, was da zu holen ist. Ich glaube, da ist eine große Aufgabe, da muss man rangehen. Und das eine ist ja die grundsätzliche Frage. Und auf einem anderen Podium habe ich schon gehört, dass eine große Herausforderung da vor allen Dingen immer die Besitzverhältnisse sind, ne? Also so ein Moor gehört ja nicht in aller Regel einer Person, sondern da gibt es irgendwelche Flurstücke und da muss man dann auch gucken, wie man das vor allen Dingen dann politisch regelt, dass man dann alle an einen Tisch kriegt und dann auch zu guten Lösungen kommt. Und dann ist meine Zeit rum.
1: Dankeschön. Und genau, würde ich jetzt weitergeben an Herrn Balen von der SPD.
3: Ja, ich denke auch. Also auch wenn es schon gesagt wurde, ist der Moorschutz, die Aufforstung, also Schaffung von klimaresilienten Mischwäldern und auch das Thema Ausbau und vor allem auch dann Nutzung der erneuerbaren Energien. Das sind auch für mich die drei wichtigsten und wesentlichsten Punkte. Und da will ich sagen, wir müssen natürlich vor allem auch einfach dranbleiben an den Themen. Ja? Also ich hatte jetzt eingangs gesagt, das Klimaverträglichkeitsgesetz ist trotz erheblichen Gegenwinds, aus Teilen der Bevölkerung und der Politik umgesetzt worden. Da sind Sektorenziele drin beschrieben und die setzen sich jetzt natürlich nicht von alleine um. Also da müssen wir unbedingt dranbleiben. Wir haben ein Bürgergemeindebeteiligungsgesetz eingeführt, damit einfach auch vor Ort die Akzeptanz rund um das Thema erneuerbare Energien steigt. Wir haben Landeswassergesetz gemacht. Wir haben wieder noch eine weitere Förderung für das Moorschutzzentrum in Mecklenburg-Vorpommern an Land gezogen. Ein Riesenerfolg für unser Land, bis hin zu auch um mal ein paar andere neue Themen, die noch nicht genannt worden sind, von Anja und Christian bis hin zum Thema Munitionsbergung in der Ostsee, wo es ja eben auch um das Thema Giftstoffe und Altlasten geht, wo Hightech aus Rostock einen Zuschlag bekommen hat, um da entsprechend auch zu wirken. Also das sind die Themen, also Moor, Aufforstung, erneuerbare Energien. Und ein paar Sekunden habe ich noch. Ich glaube, da geht es bei vielen auch um den pragmatischen Ansatz. Also gerade wenn ich sage, wie kriege ich die Moore nass, auch angesichts bestehender Besitzverhältnisse, muss man sich ein bisschen was einfallen lassen, also mehr einfallen lassen, als zu sagen, wir wollen das. Wir haben beispielsweise als Koalition den Moor-PV-Ansatz, also die Nutzung von wieder vernässten Flächen auch für die Erzeugung erneuerbarer Energien gemeinsam mit den Landwirten angesetzt. Soll ich mal bisschen weiterreden, damit wir das Klingeln hören? Nein. Also man muss sich irgendwas einfallen lassen, damit das am Ende auch praktisch funktioniert.
1: Sehr gut, vielen Dank. Ja, schade. Also falls man sich gefreut hat heute Abend auf die Klingeln, noch ist nicht so weit. Und um diese Runde abzuschließen, gebe ich das Mikrofon an Herrn Gambala von der CDU ab mit den drei konkreten Vorschlägen.
4: Ja, ich würde zunächst oder wir würden zunächst damit beginnen, dass wir erstmal bürokratische Hürden abbauen, um zum Beispiel den Netzausbau deutlich beschleunigen zu können. Wir haben letzte Woche im Ministerium gerade ein Gespräch gehabt zu der Problematik und wenn die EDES Netz zum Beispiel das 110 KV-Leitungsnetz erneuern will, ertüchtigen will und kapazitätsmäßig erweitern will, haben sie ein Genehmigungsverfahren von 8 bis 12 Jahren zu durchlaufen, um eine 110 KV-Leitung durch eine neue 110 KV-Leitung zu ersetzen, wo der Unterschied darin besteht, dass es andere Masten sind. Also da haben wir das ist nur ein plakatives Beispiel, wie ich noch viele weitere nennen könnte. Ein weiter wesentlicher Punkt ist, wir stehen stark dafür, dass Elektromobilität in Mecklenburg-Vorpommern deutlich attraktiver werden muss und kann. Und da betrachte ich nicht nur den Individualverkehr. Ich hatte es anfangs ja schon gesagt, in Mecklenburg-Vorpommern haben wir sehr auch relativ hohe Frachtraten, nicht wie in Nordrhein-Westfalen oder Bayern zum Beispiel, aber wir sind im Moment überhaupt nicht in der Lage, mit Nutzfahrzeugen in größerem Stil elektrisch Massengüter zu transportieren. Da brauchen wir einen entsprechenden Kapazitätsausbau. Und da, glaube ich, hat die Landesregierung in den letzten Jahren eigentlich ein Thema verpasst, was für Wirtschaft von hoher Bedeutung ist. Ja, und dann als nächstes würden wir natürlich die Akzeptanz dadurch steigern wollen, dass wir Kosten bei erneuerbaren Energien für den Verbraucher senken wollen. Ich rede hier zum Beispiel von Redispatch-Kosten. Da ist die Bundesregierung dabei, über die Novelle des EEGs dazu beizutragen, dass Kosten insbesondere in den Ländern, wo erneuerbare Energien entstehen, dass dort auch die Kosten für die Bevölkerung sinkt.
1: Vielen Dank. Und somit haben wir die erste Runde erfolgreich abgeschlossen. Und zwar ohne Preisgelder, aber ich glaube mit wertvollen Informationen. Und das Schöne manchmal von der Moderation ist, man kann auch noch hier und da so ein bisschen aufs Skript gehen. Und zwar, es kamen ja so ein paar Stichworte, die sehr spannend waren, Energiegenossenschaften und so weiter. Da gibt es sehr, sehr viele Beispiele in Mecklenburg-Vorpommern oder paar sehr, sehr gute, die auch inzwischen ausgezeichnet wurden. Da kann man, glaube ich, wenn man Interesse hat, im Nachgang noch zu uns kommen, denn der Landtag, der fördert gerade mit einem Programm unter anderem solche schönen Projekte auf kommunaler Ebene. Das heißt, MV tut was und da sind ein paar auch im Publikum. Aber es ist der letzte Shoutout, den ich mache heute Abend. So, kommen wir zu Themenblock 2, nämlich Wirtschaft. Das war ja das Thema Akzeptanz, Kosten, wie finanzieren wir alles. Deswegen ist unser nächster Themenblock, beschäftigt sich sehr mit den Themen Wirtschaft, erneuerbare Energien, regionale Wertschöpfung, Landwirtschaft als großer Themenblock. Und genau, jetzt tauchen wir noch mal ein bisschen mehr in die Kostenfrage ein, bei der längeren Frage. Aber weil es ja ein großer Block ist und weil es ja auch viele Verbündete sind, die heute Abend hier zusammensitzen, haben wir noch ein paar größere Fragen. Unter anderem die erste Ja-Nein-Frage beschäftigt sich mit dem Thema Ernährung. Wenn ich die Frage fertig gestellt habe, dann gerne wieder die Kärtchen hochhalten. Aber ich glaube, das Spiel hat sich eingepegelt, das ist jetzt klar. Werden Sie sich für die Erarbeitung einer Ernährungsstrategie für Mecklenburg-Vorpommern einsetzen? Ja oder nein? Da haben wir einmal die rote Karte von der CDU und grüne Karten von SPD, Die Linke und die Grünen. Zweite Frage. Werden Sie sich dafür einsetzen, dass die Wiedervernässung der Moore bis 2045 gewährleistet wird? Das ist so eine Frage, das wurde jetzt schon in den vorigen Antworten schon gesagt, aber trotzdem, das nochmal sichtbar zu machen. Also, Einsatz Wiedervernässung der Moore bis 2045. Dieselbe Antwortskonstellation wie vorher, Grün von SPD, Die Linke, Die Grünen und Rot von der CDU. Sie haben jetzt als kleinen Hinweis noch so 5 Minuten übrigens, um Ihre Kärtchen auszufüllen, bevor Sie dann mit diesen schönen Kollektekörbchen eingesammelt werden. Falls Sie es also vergessen haben, weil Sie so spannend, so hoffentlich sehr gespannt hier zugehört haben, ist jetzt nochmal die letzte Chance, auch Ihre Fragen zu stellen an die Panelistinnen, Kandidaten, Gäste hier vorne. Genau, so, jetzt kommen wir zur nächsten Hauptfrage. So. MV hat viel Fläche, wie wir ja alle wissen, und mit viel Landwirtschaft, viel Potenzial für erneuerbare Energien, aber gleichzeitig haben wir auch die Herausforderung in MV, dass es oft an sehr guten Arbeitsplätzen in vielen dieser Bereichen fehlt. Wie kann die Energiewende Und auch, wie können die Klimaschutzmaßnahmen MV wirtschaftlich stärken, also als Chance genutzt werden, wurde ja vorhin schon als Stichwort genannt. Und wie sorgen Sie dafür, dass die Wertschöpfung auch bei den Menschen und Kommunen vor Ort ankommt? Jetzt fangen wir an bei Herrn Albrecht von Die Linke. Timer auf 2 Minuten.
2: Ja, genau. Ich hatte es vorhin ja schon einmal angesprochen, ne? Also, dass es vor allen Dingen wichtig ist, sowas in genossenschaftliche oder öffentliche Hand zu überführen und dass die Kommunen und die Menschen vor Ort ganz unmittelbar davon profitieren. Das ist eben wichtig, dass auch die Wertschöpfung hier stattfindet, weil es bringt ja nichts, wenn jetzt irgendwie ein großer Konzern, der dann meinetwegen hier vor Ort Arbeitsplätze schafft, was ja auch schon ein Mehrwert ist, aber am Ende dann so die Früchte der Arbeit, der Mehrwert dann abfließt und irgendwo anders dann versickert. Und das ist vor allen Dingen, würde ich behaupten, im ländlichen Raum ganz, ganz doll wichtig, dass die Kommunen dort partizipieren. Da gibt es ja auch ein Stück weit den größten Widerstand. Ich komme ja auch vom Dorf, ne, und kenne die Diskussion jedes Mal, wenn ein Windrad irgendwo gebaut wird und dann alle sagen, das Land wird hier verschandelt. Aber wenn dann klar ist, dass die Windräder dort stehen, das finanziert euch hier die Kita, dann glaube ich, ist das ganz, ganz doll wichtig und trägt dazu bei. So. Und dann gibt es natürlich auch Arbeitsplätze, die da geschaffen werden, auch gut dotierte Arbeitsplätze. Wir haben ja auch hier in Rostock mit EEW einen Unternehmer, die sind die größten Gewerbesteuerzahlenden in der Stadt. Sowas würde ich gerne auch behalten. Und es gibt sicherlich auch noch an anderen Standorten in MV die Möglichkeit, Unternehmen anzusiedeln. Uns ist halt wichtig, dass die ganze Wertschöpfungskette im Land bleibt. Ne? Also wenn es um die Windkraft geht, Speicher, Wärmenetze, der grüne Wasserstoff, das soll hier dann entwickelt, hergestellt, gewartet und recycelt werden. Und was wir ja auch noch haben, wenn wir erneuerbare Energien hier in Größenordnung anbieten können, und das können wir ja, sind wir auch ein interessanter Standort für Rechenzentren, da sei einmal auf Dummersdorf verwiesen. Ich glaube, das ist erstmal so ganz wichtig allgemein und natürlich gerade in dieser Branche, wo wir ja im Wesentlichen über akademisch ausgebildete, gut dotierte Berufe reden, ist wahrscheinlich jetzt Tarifbindung nicht so das Problem. Die wird da, glaube ich, an vielen Stellen gegeben sein. Aber auch das ist natürlich grundsätzlich wichtig, dass hier gute, gut bezahlte Arbeitsplätze stattfinden. Und ja, das sind ja auch Menschen, die dann Steuern zahlen. Und auch das tut ja der Allgemeinheit wieder gut.
1: Dankeschön. Steuern als nächstes, großes Thema der SPD. Herr Bahlen, wie sehen Sie das?
3: Also wir wollen gerne, dass die Menschen und die auch nach Mecklenburg-Vorpommern vielleicht noch kommen wollen, das ganze Thema Energiewende und auch Klimaschutz als große Chance sehen und nicht nur als Bedrohung oder als staatliche Gängelung oder als ideologisches Projekt von denen da oben, sondern etwas, was nicht nur notwendig ist, ich sagte es, um die gemeinsame Lebensgrundlage zu erhalten, sondern was uns wahnsinnig Chancen bietet in einer sich auch klimatisch ändernden Welt, beispielsweise übrigens für den Tourismus. Man hört jeden Sommer die Leute ächzen, die früher immer ans Mittelmeer gefahren sind, die sich neue Destinationen suchen. Aber eben auch für den Arbeitsmarkt, für die gesamte Energiewirtschaft bis hin zu Fragen von Sicherheit und Resilienz und auch von wissenschaftlicher Exzellenz. Also wir haben das OTC hier, Fraunhofer, Firmen, die da anpacken. Das sind alles Cluster, die am Ende auch Wertschöpfung produzieren. Also das, finde ich, müssen wir sehen. Christian Albrecht hat die Firma EEW, die war ja kommunalpolitisch in aller Munde zuletzt genannt, aber es gibt natürlich viele andere. 50 Hertz siedelt sich gerade mit der großen Kommandozentrale für die Offshore-Windparks an. Wir haben gekämpft dafür, dass Neptun Smulders kommt und Konverterplattform baut, wo ein Stück Milliarde kostet und wir wahrscheinlich inklusive Zulieferindustrie 500 bis 1000 neue Arbeitsplätze erwarten können. Schwarz Digits, das sind also auch Leute, die kommen und das werden in Zukunft mehr. Das werden einfach mehr. Die wollen produzieren, die wollen ihre Dienstleistung erbringen und zwar mit einem möglichst geringen oder nicht vorhandenen CO2-Fußabdruck. Und da kann das ein kompletter Gamechanger sein für Mecklenburg-Vorpommern, einfach auf die Verfügbarkeit von grüner Energie zu setzen. Und dafür müssen wir den Rahmen weiter gut schaffen. Danke.
1: Sehr schön. Dann genau machen wir hier weiter mit Herrn Gemballa von der CDU.
4: Ja, wir hatten ja über das Thema Moornutzung gesprochen und da stand die Frage, ob wir das freiwillig oder verpflichtend vernässen. Und da steht für uns an erster Stelle im Vordergrund, dass wir Rahmenbedingungen schaffen, die es ermöglichen, dass auf vernässten Flächen Biomassen produziert werden können, die einer wirtschaftlichen Nutzung zugeführt werden können. Und da fehlen uns aktuell leider derzeit Verarbeitungsmöglichkeiten und auch eine entsprechende Nachfrage. Und das sehen wir als einen wesentlichen Baustein bei der Schaffung von Akzeptanz, zum Beispiel bei Landwirten, aber auch im ländlichen Raum, dass, wenn Wertschöpfung betrieben werden kann, dass dort dann auch die Landnutzer in das Geschäft dann auch einsteigen, und dafür wollen wir halt Rahmenbedingungen bieten. Ansonsten sehen wir die ganze Problematik um die erneuerbaren Energien natürlich als eine wesentliche Stütze der wirtschaftlichen Stärkung unseres Landes, und wir halten es für unbedingt nötig, auf einen, sag ich mal, Werbezug zu gehen, um in den energieintensive Unternehmen zu bewegen, noch mehr in Mecklenburg-Vorpommern zu investieren. Dazu bedarf es aber vielerlei Sicht Rahmenbedingungen, die Investitionen eben in Mecklenburg-Vorpommern anreizen. Und die Akzeptanzverbesserung in der Bevölkerung ist dabei ein wesentliches Thema. Auch die Abwägung gegen teilweise sich widersprechenden Interessen von Natur- und Klimaschutz hinsichtlich der erneuerbaren Energien bedürfen eines Ausgleichs. Und da wollen wir auch dazu beitragen, dass zwischen Naturschutzinteressen und Naturschutzbelangen und Klimaschutzbelangen hinsichtlich der erneuerbaren Energien wir in einen Dialog kommen und die berechtigten Interessen beider Seiten noch ausgleichen.
1: Und wir schließen diese Runde ab mit Dr. Eckert von Die Grünen.
0: Ja, vielen Dank. Es fühlt sich jetzt ein bisschen an, dass ich nochmal alles so zusammenfasse. Es sind viele Punkte genannt worden, gerade auch, weil wir ja als Bündnis 90 Die Grünen auch die Wiedervernässung der Moore als einen ganz wesentlichen Hebel sehen, möchte ich auch nochmal ganz ausdrücklich auf meinen Vorredner eingehen. Natürlich ist Akzeptanz und auf Augenhöhe diskutieren, wie es natürlich auch wie ein nasses Moor Landwirtschaft bedeuten kann und Wirtschaftlichkeit bedeuten kann, das ist natürlich extrem wichtig. Wir haben sehr gute Kompetenzen hier im Land mit dem Landesmoorzentrum und der Soko-Stiftung, auch wenn die sicherlich von den Ursprüngen her sehr naturschutzmäßig und auch vielleicht eher wissenschaftlich arbeiten, ist aber trotzdem der Schritt zur Praxisrelevanz und zum Austausch mit den Landwirtinnen und Landwirten, wie wir zur Lösung kommen, wird auf jeden Fall gegangen. Und das möchte ich einmal nochmal ganz ausdrücklich unterstreichen. Ansonsten der Ausbau der Erneuerbaren ist natürlich der Zukunftsmotor unseres Bundeslandes aus unserer Sicht. Für Rostock sehen wir das eben auch sehr deutlich aktuell schon mit dem Energiehafen Rostock, wie wir ihn ja auch nennen. Auch da merken wir immer wieder, ja, es kommt dann zu so einer Diskussion, wollen wir jetzt Naturschutz oder wollen wir Wirtschaft? Ich glaube, wir müssen es schaffen, wirtschaftlich voranzukommen, um aber trotzdem den Peetzer Bach zu erhalten und die Swinskuhlen nicht abzuholzen. Und da haben wir auch, denke ich mal, gute Vorschläge gemacht, gerade was die Flächennutzung des Rostocker Hafens angeht. Die Bürgerenergiefonds, die wurden auch schon angesprochen, was natürlich gerade bei der Akzeptanz in den Kommunen sehr wichtig ist, und natürlich liegt auf der Hand, wer aus dem Fenster guckt und ein Rotorblatt sieht, da die Akzeptanz ist deutlich höher, wenn man weiß, das Geld wird in die Kommune gespült oder senkt sogar den eigenen Strompreis. Und da können wir auch als Landespolitik einiges machen, was die Netzentgelte angeht. Ansonsten muss man sich natürlich auf Bundesebene eher nochmal einsetzen, dass wir wegkommen von der einheitlichen Strompreiszone. So ein komplexes Thema, Entschuldigung, aber trotzdem, vielen Dank.
1: Dankeschön. Und wir wissen, dass es sehr komplexe Themenfelder sind, die wir hier in sehr kurzer Zeit umreißen. Das sieht man nicht. Ich finde, wir sehen aus wie so ein wissenschaftliches Panel hier, alle mit unseren Notizen und Streichen und Farben. Genau. Wir wechseln aber jetzt von dem wirtschaftlichen zum gesellschaftlichen Blick. Das war ja auch schon bei allen RednerInnen hier vorne auch schon erwähnt worden. Die Menschen, die Akzeptanz. Aber wir öffnen das nochmal ein bisschen größer. Denn wie wir alle wissen, es wurde ja auch schon, wie gesagt, in den Eingangsstatements erwähnt, Klimapolitik findet halt nicht im luftleeren Raum statt. Sie trifft auf soziale Unsicherheiten, Ungleichheiten, internationale Krisen, aber auch, und das sehen wir auch zunehmend hier in Deutschland, nicht nur in der internationalen politischen Debatte, auf Polarisierung. Und gleichzeitig, und das sieht man auch heute Abend hier anhand der OrganisatorInnen, tragen ganz viele Vereine, Initiativen, gesellschaftliche, also zivilgesellschaftliche Organisationen, tragen ganz viel Verantwortung in diesem Bereich und machen sehr viel praktische Arbeit in dem Bereich Demokratie, Klima, gesellschaftlichen Zusammenhalt. Deswegen ist unsere erste, wir kommen wieder zu den beiden Ja-Nein-Fragen, unsere erste Ja-Nein-Frage, bisschen länger, aber bear with me. Werden Sie sich für die Förderung und den Erhalt von Vereinen und Projekten einsetzen, die in Mecklenburg-Vorpommern für Demokratie, internationale Zusammenarbeit, Klimaschutz und globale Gerechtigkeit arbeiten? Da jetzt bitte die Karten hochhalten. Da Kommentar, falls man es nicht gehört hat. Die Radiozuhörenden hören leider nicht ohne einem Mikrofon.
4: Also ich bitte es zu entschuldigen, aber es ist natürlich, solche komplexen Fragen mit Ja und Nein zu beantworten, ist nicht möglich. Insofern, ich nehme provokanterweise die Nein-Karte und hoffe auf eine rege Diskussion.
1: Sehr gut, die kommt bestimmt auch noch in der Fragestellung. Also falls jemand jetzt noch mal eine ganz dringende Frage hierzu hat, gerne noch mal aufstehen und abgeben. Genau, also wir hatten für alle, die es nicht sehen konnten, dreimal grün, also Ja von SPD, Die Linke und Die Grünen und einmal rot von der CDU. Die letzte Ja-Nein-Frage für diesen Themenblock. Soll das Land, also MV, Klimaschutz auch international als Teil seiner Verantwortung verstehen? Zum Beispiel durch Partnerschaften mit Regionen, die besonders stark vom Klimawandel betroffen sind. Also hier geht es um Beziehungen Mecklenburg-Vorpommern in der internationalen Zusammenarbeit zum Beispiel. Das wird von der SPD als das machen wir schon betitelt. Und wir haben dreimal wieder grün, SPD, Die Linke, Die Grüne und einmal rot von der CDU. Wir kommen jetzt zu der längeren Frage. Und falls Sie da ein bisschen abschweifen wollen, haben Sie die 2 Minuten. Also wenn Sie die Frage plus nochmal eine Reaktion dazu in 2 Minuten schaffen wollen, dann gerne. Nämlich die Vertiefungsfrage in diesem Bereich bezieht sich vor allen Dingen auf dieses Thema gesellschaftliche Polarisierung. Was beschäftigt uns, und ich glaube auch im Nachgang der Sachsen-Anhalt-Wahlen beschäftigt uns das sehr, sehr extrem. Wie wollen Sie verhindern, dass Klimapolitik die Gesellschaft weiter spaltet und stattdessen erreichen, dass möglichst viele Menschen Klimaschutz als gemeinsame Zukunftsaufgabe erleben? Und wenn Sie das in 2 Minuten beantworten, dann haben wir sehr, sehr viele Probleme, glaube ich, in Deutschland und der Demokratie gelöst. Von daher, es ist eine wichtige Frage. 2 Minuten tut der Frage nicht gerecht, aber das geht trotzdem, glaube ich, auf den Kern von vielen, was Sie vorhin auch schon gesagt haben. Und wir fangen jetzt Reihenfolge entlang. Wo haben wir vorhin? Ich habe so rege zugehört. Genau, wir fangen jetzt an bei Herrn Barlind von der SPD.
3: Ja, vielleicht können wir ja gleich nochmal bei den Vereinen und auch den internationalen Partnerschaften einhaken, ohne dass das jetzt nur von diesen 2 Minuten abgeht, die sehr kostbar sind angesichts der Frage. Also ich glaube, die Antwort ist, dass wir es hinbekommen durch kluges Handeln, dass Menschen Klimaschutz und die ökologische Transformation nicht als persönliche Bedrohung sehen, sondern als etwas, was ein gemeinschaftliches Zukunftsprojekt ist. So, und das geht dadurch, dass man am Ende in diesem Wandel soziale Sicherheit bietet, in dem dieser Wandel gute Arbeitsplätze bietet, in dem regionale Wertschöpfung entsteht, auch durch sichtbare Projekte und nicht nur durch gute Ideen und in dem es bei dem ganzen Prozess auch eine echte Beteiligung gibt. Wir fördern beispielsweise als wir als Haushaltsgesetzgeber, aber dann am Ende die Landesregierung, BürgerInnenräte, die sich zum Beispiel mit Fragen des Wandels vor Ort auch auseinandersetzen. So, und dadurch glauben, also sind wir der Überzeugung, dass am Ende positive Veränderungen und Beteiligung auch eine positive Einsicht in dieses gemeinsame Zukunftsprojekt bietet. So, und dass am Ende nicht die Menschen das Gefühl haben, dass über ihre Köpfe hinweg irgendwas, doktrinär mit der Brechstange umgesetzt wird, sondern dass es sie betrifft und dass sie Teil eines nicht nur notwendigen, sondern idealerweise auch für sie vorteilhaften Wandels sind. Das ist jetzt mal die Meta-Antwort auf die Meta-Frage. Und ich glaube, wir brauchen, Anja Eggert hat das ganz am Anfang einmal angesprochen, auch wirklich eine Fehlerkultur. Weil das überall Windräder stehen und die stehen still, weil man nicht vorher dran gedacht hat, dass man auch gute Netze braucht und dass wir Speichertechnologie brauchen und. Das ist etwas, was wir, glaube ich, auch einfach den Menschen sagen müssen, dass da auch Dinge schiefgelaufen sind.
1: Dankeschön. Und mir ist sehr bewusst, genau, Metafrage, es ist schwierig. Aber wir kommen jetzt zu Sie, Herr Geballer von der CDU. Und Sie haben sich ja vorhin schon zwischendrin kurz eingehakt. Jetzt ist nochmal Ihre Chance, in 2 Minuten da genau das zu vertiefen und auch auf diese Frage einzugehen.
4: Danke, dass ich keinen Malus bekomme. Ich möchte ganz klar sagen, ich möchte das nicht auf wenige Interessengruppen oder Protagonisten in der Gesellschaft beschränken, die Antwort, sondern ich glaube, dass die Auseinandersetzung mit dem Thema Demokratie, mit dem Thema Klimaschutz bedarf einer gesamtgesellschaftlichen Auseinandersetzung. Und wir haben zunehmend, ich komme von einem Dorf mit 750 Einwohnern und da ist es relativ schwierig mit Räten oder so, das gibt's bei uns einfach nicht. Aber wir haben eine Feuerwehr und wir haben Sportvereine. Wir haben leider keine Kneipe mehr. Und wo kommen wir noch als Menschen zusammen, wo wir uns treffen, wo wir uns streiten zu Themen, die uns betreffen, die unsere Zukunft und aber auch unsere aktuelle Perspektive betreffen? Das findet zunehmend immer weniger statt. Und deswegen glaube ich oder glauben wir, dass es eben einer deutlich größeren Breite bedarf, die Menschen zu erreichen wieder, sie rauszuholen aus ihren digitalen, sozialen Medienblasen heraus und dass wir die Menschen im ländlichen Raum, wir haben in Mecklenburg-Vorpommern leben 85% der Menschen im ländlichen Raum und das sind eben kleine Dörfer und Gemeinden und diese Menschen sind natürlich betroffen von einem Windrad oder von einem Solarpark, der, sagen wir mal, wenige 100 Meter hinter dem Gartentor steht. Und da wird es uns nicht gelingen, wenn in der Kreisstadt irgendwo ein Rad eingerichtet wird von oben und dann werden von oben die Probleme diskutiert, sondern wir müssen richtig ran an die Basis zu den Menschen vor die eigene Haustür und sie dort abholen und in jeder Feuerwehr und in jedem kleinen Verein, egal ob er sich das Thema Demokratie und Klimaschutz an erster Stelle auf die Fahne geschrieben hat, auch im Sportverein möchten solche Themen diskutiert werden und die müssen gestärkt werden. Allesamt.
1: Dankeschön. Ja, Sie haben da auch nochmal Partizipation angesprochen. Und vielleicht müssen wir anfangen, nicht nur über Klimaschutz reden, sondern über Dorfklima oder Stadtklima als gutes Miteinander auch im Rahmen von Klimaschutz. Anja Eggert, Sie sind als nächstes dran von Die Grünen.
0: Ja, vielen Dank. Auch jetzt möchte ich gerne mal wieder auf meinen Vorredner eingehen. Also ich finde das auch extrem wichtig. Es gibt dafür ja auch diesen Begriff dritte Räume, die auch sehr gut funktionieren im ländlichen Raum. Und wir brauchen Begegnungsräume für die Menschen. Ja, wir wissen ja auch, es sind unglaublich viele Menschen in Mecklenburg-Vorpommern auch ehrenamtlich aktiv. Sie brauchen die entsprechende Wertschätzung, auch finanzielle Wertschätzung. Und es gibt ja so ein Landesprogramm Demokratie und Toleranz gemeinsam stärken. Da wollen wir uns auch dafür einsetzen, dass da die Finanzierung sozusagen ausdauernder funktionieren kann, sodass man nicht quasi im Jahresrhythmus neue Gelder beantragen muss. Ich würde noch mal ein anderes Thema reinbringen. Ich glaube, dass das Klimaverträglichkeitsgesetz, wie gesagt, nicht ganz so ambitioniert, aber zumindest ist es erstmal so ein gesetzlicher Rahmen, der Struktur vorgibt, dass das auch ein Mittel ist, um einfach auch mehr Transparenz in diesen ganzen Prozess zu bringen, sodass das nicht so willkürlich erscheint, womöglich, was hier gerade wieder passiert und gebaut wird oder verändert wird. Das hilft, glaube ich, sehr bei der Kommunikation von Klimazielen, wenn man vorlegen kann, ja, wir haben einen Plan und der ist auch gut durchdacht. Und ansonsten ist es mir auch sehr wichtig, nochmal der Punkt ganz explizit Demokratiebildung. Diese gesamten dämlichen Fake News, die hier seit Jahren durchs Land geistern oder durch die Welt geistern wahrscheinlich, über Windkraft oder Erneuerbare im weitesten oder andere Sachen von Klimaleugnern, ja, da muss drüber aufgeklärt werden. Für mich persönlich, ich bin als Wissenschaftlerin aus Scientists for Future und dieser Film Gewicht der Welt hat mich auch sehr beeindruckt und ich glaube, wir müssen auch in dem Bereich ganz konkret mehr Bildung machen, ob das jetzt die Schulen sind oder eben auch in anderen dritten Räumen oder in den Vereinen, das wäre mir auch ganz wichtig, weil das geht mir so auf die Nerven, wenn man da so ein Bullshit hört die ganze Zeit. Genau, also das wäre mir nochmal ganz wichtig.
1: Dankeschön. Vielleicht kann man dann Aufklärung zu Wahlen auch machen. Wahlen und Wahlen. Genau, das habe ich mir nochmal erlaubt. Da wird der ganze noch nachhallen, ein paar Monate. Dann auch hier wieder, last but not least, Herr Albrecht von Die Linke. Auch Ihre Meta-Antwort auf diese komplexe, schwierige, wichtige Frage.
2: Ja, also ich kann zum Beispiel überhaupt nicht verstehen, warum dieses Thema immer noch so sehr mit Ängsten behaftet ist und Leute so stark triggert. Ich kann mir das, sage ich mal, in der Vergangenheit erklären, wo das oft eine sehr akademische Debatte war oder wo wir darüber geredet haben, wie teuer ein Schnitzel sein muss und dann Menschen wahrscheinlich das Gefühl hatten, hier wird in meine unmittelbare Lebenswirklichkeit eingegriffen. Aber über den Punkt sind wir ja lange hinaus. Ich verstehe nicht, wie Menschen jetzt rumheulen können, dass sie irgendwie 2 Euro noch was für den Liter Sprit bezahlen und gleichzeitig sich mit Händen und Füßen dagegen wehren, dass wir irgendwie zum Ausbau des ÖPNV, des Schienenverkehrs oder der Mobilität irgendwie was machen, was dann auch am Ende deutlich günstiger ist. Ne? Oder wir dann lieber den Ölmultis das Geld in den Rachen werfen, anstatt dann zu sagen, wir machen hier unsere eigene Energieversorgung, die am Ende deutlich günstiger ist. So, und dann haben wir hier noch Wachstumspotenziale. Also das verstehe ich nicht. Und ich verstehe vor allen Dingen auch nicht, warum eine rechtsextreme Partei sich so mit Händen und Füßen dagegen wehrt und das auch so stark für ihre eigene Identität hat. Weil eigentlich, wenn ich mich versuche, in das Mindset von so einem Rechtsextrem reinzuversetzen, dann ist ja immer Heimat das Wichtigste. Und Klimaschutz ist ja Heimatschutz eigentlich. Ne? Also wir wollen ja hier unsere Wiesen und Wälder erhalten und wir wollen doch, ne, dass das Reh am besten bis ans Hausrand spaziert kommt. Und dann verstehe ich das nicht, warum man so krass dagegen arbeitet. Nochmal über diese Debatten, ne, was kostet das Schnitzel, sind wir lange hinaus. Wir sehen, wie das läuft, wir sehen, was die Auswirkungen sind. Auch aus einer landwirtschaftlichen Perspektive sieht man ja, was dann so ein Sommer macht, ne, wenn es dann eben Ernteausfälle gibt, weil es zu trocken ist. Wir stellen fest, Grundwasser fehlt uns irgendwie und viele Dinge gehen nicht mehr. Also ich glaube, man muss es einfach erstmal schaffen, die Menschen wieder emotional zu erreichen, dass sie überhaupt bereit sind, sich mit den Fakten auseinanderzusetzen, weil die sind sehr eindeutig und die sind ja auch in ihrem eigenen Interesse. Also die Probleme, die die Menschen artikulieren, könnte man auch mit einer guten Klimapolitik, die sich ja über viele Politikfelder erstreckt, gut adressieren. Und da, Bildung wurde gesagt, kann ich mich allem anschließen, ist ganz wichtig. Und man muss natürlich irgendwie mit den Leuten ins Gespräch kommen. Ich habe das auch im Privaten ganz stark. Irgendwie kriegt man es immer hin nach einem langen Gespräch, aber man muss richtig kämpfen. Und da glaube ich, ist erstmal das persönliche Gespräch ganz, ganz doll wichtig.
1: Vielen Dank. Wir haben in den Minuten jetzt schon sehr, sehr viele Themen aber auch angerissen, die man so zusammengebündelt sicherlich vertiefen könnte, aber schon ein wichtiger Grundsatz von Bildung bis Partizipationsprozesse und so weiter. Wir springen zum letzten Themenblock, bevor wir dann in Ihre Fragen eintauchen. Und zwar, es ging auch wieder ums persönliche Einfluss von Klimawandel. Deswegen springen wir jetzt in den Alltag. Das hat ja, der Klimawandel hat Konsequenzen auf dem Alltag. Das erleben wir nicht nur in Gesetzen und Klimaziele, die Klimapolitik, sondern, das haben Sie gerade angesprochen, Strom- und Heizkosten, Spritpreise. War gerade wieder, ich musste tanken auf dem Wege nach Rostock, muss ich auch 3-mal schlucken. Wohnungen werden teurer, auch das Heizen von Wohnungen, der Weg zur Arbeit. Manchmal fehlen einfach immer noch ein paar Busse im Dorf, trotzdem Ausbau der Rufbusse. Und wer zum Beispiel eine Dachgeschosswohnung hat wie ich, weiß, was es bedeutet, wenn die Temperaturen wärmer werden. Deswegen die letzten 2 Ja-Nein-Fragen. Und ich habe schon mitbekommen, nicht alle sind Fans der Ja-Nein-Fragen, aber wir machen nochmal 2. Das ist auch manchmal so schön, wenn man nichts sagen muss, sondern nur ja, nein. Das ist auch schön. Kurz und knackig ist ja, sollte ja eigentlich auch schön sein. Die vorletzte Ja-Nein-Frage. Sollte Mecklenburg-Vorpommern mehr öffentliche Gelder in Bus, Bahn und Rufbusse im ländlichen Raum investieren? Auch, so einfach ist die Frage nicht, auch wenn dafür weniger Geld für den Straßenneubau zur Verfügung stünde. Ernst? Kleiner. So, wir haben, das war ein bisschen hin und her, aber wir haben Grün von Die Linke, SPD und die Grünen und Rot von der CDU. war nochmal ein kleiner Curveball hier im Denglischen am Ende. Die letzte Ja-Nein-Frage, da freuen sich manche, ich weiß. So, vorhin wurde auch schon über die Konsequenzen nicht nur für Menschen, sondern auch für Natur genannt, nämlich auch Menschen und Bäume leiden unter dieser Hitze. Setzen Sie sich dafür ein, dicht bebaute und stark versiegelte Flächen im Land stärker zu entsiegeln und zu begrünen? Ja oder nein? Oh, einhalb, die letzte Ja-Nein-Frage. Ich meine, man muss nicht immer, es braucht nicht immer einen Konsens, aber wir haben jetzt 4 grüne Rückmeldungen von allen 4 Parteien.
4: Wenn man so leicht Freude machen kann. Ne?
1: Ha, gute Laune haben wir ja vorhin gehört, ist Teil davon. So, letzte Hauptfrage. Weil wir halt auch gesagt haben, ne, Klimaschutz, Kosten, aber es ist halt auch eine Frage der sozialen Gerechtigkeit. Wie kann das Land, also Mecklenburg-Vorpommern, die Sanierung von Gebäuden sozial gerecht fördern? Zum Beispiel bei Energieeffizienz und Hitzeschutz in Mietwohnungen und sozialen Einrichtungen, also Altersheime, Kitas und so weiter. Ohne, dass Menschen mit geringem Einkommen am Ende durch höhere Kosten zusätzlich belastet werden. Also wir müssen jetzt mal ein Beispiel hier, vor allem die Gebäudesanierung und Effizienz in Gebäuden, Mietwohnungen und sozialen Einrichtungen ausgesucht. Und dann starten wir wieder bei Herrn Gebeller von der CDU.
4: Also wir sehen da das Mittel der Investitionsförderung einerseits durch zinsvergünstigte Darlehen, wie zum Beispiel über die KfW, oder andere Förderinstrumentarien möglich ist und des Weiteren sehen wir die Möglichkeit, über vergünstigte Abschreibungsmöglichkeiten und Steuergrundlagen beziehungsweise Steuerermäßigungen dafür eine, sagen wir mal, Dämpfung der Investitionskosten auf dann möglicherweise neu zu kalkulierende Mietpreise. Und da ist eben natürlich, eben, wie gesagt, die Frage von Abschreibungszeiträumen spielt da eine wesentliche Rolle und das, denke ich, ist der wesentliche Ansatzpunkt, um dort voranzukommen. Natürlich haben wir eine Diskussion ums Heizungsgesetz gehabt, allerdings müssen wir auch ganz klar konstatieren, auch ohne ein, sagen wir mal, relativen Zwang zur Umrüstung von Heizungsanlagen, ob sie technisch möglich ist oder auch nicht, konstatieren wir aktuell einen deutlichen Rückgang des Gasverbrauchs in den Nieder- und Mitteldruckleitungssystemen. Und das macht ganz klar deutlich, dass der Bürger oder der Verbraucher am Ende auch auf Marktreize reagiert. Also sprich, wenn die Preise für Energie steigen, dann suchen die Verbraucher eben auch nach Möglichkeiten, ihre Kosten zu senken und das tun sie zum Beispiel, indem sie auch ohne gesetzlichen Zwang in Wärmepumpen investieren. Also das halten wir nach wie vor für einen wichtigen Punkt. Wir müssen da auch relativ viel aushalten aus CDU aktuell, weil die Bundesregierung die CO2-Steuer nicht reduziert, wie manche es fordern. Aber es führt eben auch dazu, dass der Verbrauch eben auch gesenkt wird durch bestimmte Maßnahmen.
1: Dankeschön. Dann Anja Eggert von Die Grünen.
0: Ja, schönen guten Tag. Entschuldigung, schönen guten Tag auch von mir nochmal. Ja, also Klimaschutz und soziale Gerechtigkeit, das ist auf jeden Fall auch etwas, was wir als Bündnisgrüne auch sehr zusammen denken. Vielleicht auch in den vergangenen Jahren auch hin und wieder mal nicht so explizit gesagt, wurde uns ja auch mal ein bisschen vorgeworfen, aber ich möchte hiermit ganz ausdrücklich sagen, dass wir diese beiden Themen zusammen denken. Und natürlich ist das Wohnen ein Riesenthema, natürlich in den Städten, im ländlichen Raum. Sicherlich ist es aber auch ein Thema oder zumindest auch bei Kleinstädten und wir denken, dass wir gerade was die Kommunen angeht, aus Landesseite da auch unterstützen können durch Landesklimafonds oder auch Risikofonds, wenn es darum geht, dass die Kommunen erstmal Wärmepläne oder Ähnliches entwickeln müssen oder auch, wie gesagt, über so einen Risikofonds auch finanziell abgesichert sind. Die Energie- und Sanierungsberatung von Wohnungsunternehmen kann sicherlich auch engmaschiger begleitet werden, indem wir zum Beispiel Klimamanager in den Kommunen unterstützen, landesweit sozusagen. Was die Gebäude angeht, denke ich, ist auch ein ganz wichtiger Punkt, dass wir neben dem Neubau, und gerade in Rostock wissen wir, wir brauchen auch Neubau, aber auch ganz groß auf den Bestandsschutz gehen und entsprechende Bauordnungen erlassen, die auch gerade die Aufstockung und Nachnutzung von Gebäuden leichter erlaubt. Und ansonsten würde ich gerne nochmal in den letzten Sekunden auf die Kommune im Ganzen eingehen, also den Begriff Schwammstadt an der Stelle auch nochmal reinbringen. Es ist natürlich wichtig, dass ich, wenn ich aus dem Haus gehe, auch über die Straße laufe und das auch im hitzigen Sommer ertragen kann, weil Bäume gepflanzt sind und weil Trinkwasserbrunnen gibt. Das

0: über Dämmung oder ähnliches halt entsprechend den Energieverbrauch zu senken, oder die zugeführte Energie, die zur Heizung genutzt wird, die wird CO2-neutral gemacht. Bin ich jetzt nicht der Experte, was dann für uns hier geeigneter wäre, aber es gibt dann die entsprechenden Ansätze. Das muss, glaube ich, landesseitig gefördert werden. Die Preise für solche Sachen sind eben, wie sie sind. Wenn wir darauf warten, dass der Markt das regelt, dann glaube ich, gute Nacht, dann wird eben genau das passieren, dass das dann umgelegt wird, ne, über Modernisierungspauschalen auf die Mieterinnen und Mieter. Die dürfen das alle bezahlen und die werden sich bedanken. Also wird hier die öffentliche Hand entsprechend fördern müssen und muss dann gleichzeitig auch von den Vermietern verlangen, dass die eben die Kosten, wenn sie schon so eine Förderung in Anspruch genommen haben, nicht trotzdem einfach weitergeben und die Mieten erhöhen, sondern dass es dann entsprechend auch eine Bindung gibt, ne, dass die Mieterinnen und Mieter jetzt nicht über Gebühr belastet werden. Ich glaube, das ist ganz, ganz doll wichtig. Und dann sind wir auch immer im Bereich des Wohnumfeldes. Da geht es über Fassadenbegrünung, Dachbegrünung, Verschattung und ähnliches. Also auch da, glaube ich, kann man eine ganze Menge machen, wo man auch vor allen Dingen als Kommune die Möglichkeit hat, Einfluss zu nehmen, und was wir auch schon versuchen zu machen. Also ich weiß gar nicht, wie viele Anträge wir in der Bürgerschaft schon hatten, wo wir beschlossen haben, wir machen überall PV obendrauf und Dachgrün. Also ich glaube, das wird gemacht. Weiß jetzt nicht, wie der Umsetzungsstand ist, aber das sind so die Dinge. Und am Ende ist es immer ein Stück weit eine Frage des Geldes, und das ist für uns immer klar, muss eben dort eingesammelt werden, wo die Leute entsprechend auch das Geld haben und nicht die, die dann sowieso schon immer jeden Euro umdrehen müssen. Und jetzt habe ich meine 2 Minuten im Wesentlichen für Wohnen aufgewendet. Natürlich könnte man noch ganz, ganz viel zur Mobilität sagen. Aber
1: das war ja nicht Teil der Frage gewesen, von daher.
0: Ja, aber das gehört auch dazu, wenn man über Wohnumfeld und Ähnliches redet. Auch das, glaube ich, spielt da alles eine Rolle.
1: Absolut. Dann...
2: Ja, ich knüpfe da gerne
1: von der SPD für die Radio-Zuhörenden an,
2: weil ich glaube, das müssen wir uns wirklich klar machen, dass sowohl die Klimakrise an sich als auch die Bekämpfung ihrer Folgen und also entsprechende Maßnahmen haben das Potenzial, zur großen Gefahr für Demokratien zu werden, siehe AfD und ihr völlig unwissenschaftliches schlimmes Herangehen an mit und Arbeiten mit diesem Thema, aber eben auch eine soziale Spaltung weiter vorantreiben kann, indem es zu einer Situation kommt, wo Klimaschutz diejenigen betreiben, die es bezahlen können. Und das ist das große Gift, was wir realisieren müssen und was wir auch bekämpfen müssen, dass am Ende Klimaschutz nicht zu einer sozialen Spaltung oder einer sozialen Belastung wird, sondern zu einem Gewinn, was ja auch irgendwo evident ist, ja, indem Energiekosten beispielsweise sinken und auch Wohnen am Ende irgendwo günstiger wird, indem wir eben zum Beispiel im Rahmen Mobilitätsoffensive in nicht nur ÖPNV-Angebote wie den Rufbus wirklich auf jedes Dorf, sondern auch die dazugehörigen Tickets investieren, damit es Menschen, die jünger sind, Azubis, Ältere, die vielleicht auch gar kein Auto mehr fahren wollen, einfach auch eine Alternative haben, die ihnen Teilhabe ermöglicht, aber auf der anderen Seite auch bezahlbar ist, ja, und einen Umweltschutz und einen Klimaschutzbeitrag leistet. Also das unter der sozialen Dimension zu denken, ist, glaube ich, immer der richtige Weg. Und konkret, klar, wir müssen fördern. Es gibt eine Richtlinie für Klimaschutz für die Unternehmen und die Kommunen. Da ist, was das Geld angeht, aber auch was die Einfachheit angeht, immer Luft nach oben. Ich glaube, gerade beim Thema Bau baut Deutschland einfach für die Ewigkeit der Ewigkeit, ja, und hat Regeln und Auflagen, die am Ende einfach die Sache super teuer machen. Da finde ich Gebäudetyp E und einfach auch bezahlbares ökologisches Bauen einen guten Weg. Wir brauchen den Schulterschluss da auch zwischen Land und Kommunen, Viro. Die Baugenossenschaften in Rostock leisten da einfach einen Top-Beitrag. Und ja, SpongeBob-Fan bin ich auch, wegen Schwammstadt jetzt.
1: Es ist witzig, dass Sie sagen, es ist mir auch als erstes in den Kopf gegangen. Vorhin dachte ich schon, ich kann nicht zu Schwammstadt
2: SpongeBob-Witz
1: machen. Aber.
2: Vielleicht könnten wir die erste weltweit zertifizierte SpongeBob-Stadt werden. Das könnte nochmal ein Knaller werden, auch für Rostock.
1: Für Erstwählende vielleicht, ja. voll der Knaller, genau. Man muss ein bisschen kreativer werden. So, ist es so, das ist schon ein schöner Übergang zu Klima wählt mit, heißt ja nicht nur hier vorne so eine Fragerunde, sondern mitmachen, und ich sehe schon, wir sind hier im interaktiven Austausch zu spannenden SpongeBob-bezogenen Schwammstadtnamen, was natürlich ein ernstes Thema ist, aber es kann ja auch schöne Interaktion sein, so kann man ja gesellschaftlichen Zusammenhalt fördern. Ja, jetzt haben wir die Publikumsfragen. Jetzt sind Sie ran mit den vielen, vielen Fragen. Und da übergebe ich an Josephine und Kaike, Teil des Organisationsteams, und bin erst

0: Mal neugierig, habt ihr ein Mikro oder wollt ihr mein Mikro haben? Oh, Moderation gibt Mikro aus der Hand, das wird spannend. Das ist mir einmal passiert und dann war tatsächlich bei einer Energiewende-Diskussion und dann war da ein Schwurbler-Person, da hatte ich kein Mikro, das war schlimm. So, wie viele Fragen kamen denn aus dem Publikum?
1: Also wir hatten 32 Fragen und das war überhaupt nicht einfach, da die besten rauszunehmen. Wir haben uns jetzt für 4 entschieden und haben auch ein paar Fragen zusammengefasst, die sich ganz gut überschneidet haben. Also am meisten waren Fragen zu Landwirtschaft, öffentlichen Nahverkehr und genau die Kategorien, die wir gewählt haben. Wir haben Landwirtschaft, Schule, Kita, Radverkehr, ÖPNV und Klimaangst und eine Vision dazu.
0: Oh, das ist spannend. Klimaangst und Vision dazu. Dann übergebe ich euch mal das Mikro für die Fragen und dann sagt ihr immer, ne, nennt ihr einfach die Frage und wer das beantworten soll.
2: Die erste Frage geht an Christian Albrecht und zwar ist die Frage, was soll sich in den Bereichen öffentlicher Nahverkehr und vor allem in Bezug auf den Radverkehr in MV ändern?
3: Also für die Gesamtperspektive von MV muss ich natürlich sagen, dass ich nicht weiß, wie überall die Verhältnisse sind. Ich würde mal anfangen mit der Rostocker Perspektive. Jetzt sind wir ja gerade dabei, Radwege auszubauen. Was immer so ein bisschen Problem ist, wir haben ganz oft Zielkonflikte, also Radwegeausbau oder Bäume wegnehmen. Und dann weiß man gar nicht, auf welcher Seite man dann stehen und sich dafür einsetzen soll. Aber ich glaube, das wird gemacht. ÖPNV bauen wir aus. Straßenbahn, das ist ja auch, sage ich mal, bei allem Schlechten ja ein gutes Erbe der DDR, dass wir ja ein sehr stark ausgebautes öffentliches Personennahverkehrssystem haben, was ja viele westdeutsche Großstädte irgendwann mal abgebaut haben und jetzt für sehr, sehr viel Geld wieder neu aufbauen müssen. Ich weiß, da Augsburg habe ich mir das mal angeguckt, riesige Summen. Also wir machen ja auch die Straßenbahn Reutershagen und das ist eben wichtig. Also den ÖPNV ausbauen, bezahlbar machen. Auch hier sind wir ja mit dem kostenlosen Schülerticket als Kommune vorne mit dabei. Gilt es auch zu erhalten und das könnte auch ein Modell sein im ländlichen Raum. Und ich glaube, gerade Schülerinnen und Schüler, die lernen, dass ich immer zu und jederzeit mit dem ÖPNV fahren kann und dass das so eine Selbstverständlichkeit wird und ich eben nicht darauf warten muss, dass ich 15 werde und endlich einen Moped-Führerschein machen kann, damit ich von A nach B komme, dann wäre das was. Also ich glaube, im ländlichen Raum geht es vor allen Dingen darum, die Angebote auszubauen. Da reden wir über Rufbusse. Gibt es ja die ersten Modelle, die funktionieren auch gut. Und da dann dran zu bleiben und natürlich dann der Radwegeausbau. Aber da muss ich halt sagen, da bin ich jetzt auch nicht gut genug informiert, wie der Stand da landesweit ist. Ich kann mir aber vorstellen, dass wenn die Frage kommt, dass da noch große Potenziale sind. Ich weiß aber halt nicht, ob das an bürokratischen Hürden scheitert, ob da vielleicht die Kommunen dann auf der Bremse stehen. Wobei, wenn ich mir ein bisschen angucke, wie so die jeweiligen Zusammensetzungen der Kommunalvertretung mittlerweile im ländlichen Raum sind, habe ich da eine Vermutung, ne, wie das da aussieht. Da muss man dann wieder erstmal um politische Mehrheiten. Naja, mit der AfD, ich sehe es ja. Also ich weiß in Rostock-Umland, ich weiß ja, wie sowas diskutiert wird. Ich weiß schon, wie die AfD und andere das bei uns diskutieren. Hier haben wir ja noch Mehrheiten für sowas. Aber da muss man ran. Also kann jetzt für den ländlichen und ländlichsten Raum nicht genau sagen, was da die adäquaten Mittel wären. Aber ich hoffe, für Rostock habe ich was sagen können.
1: Dann gehen wir zur zweiten Frage.
4: Zur gleichen Frage dürfen die anderen dann nichts sagen. Ne?
1: Wir haben aber ausgewählt, dass jeder auf jeden Fall zu Wort kommt. Und die letzte Frage dürfen tatsächlich auch alle antworten. So haben wir uns das jetzt gedacht. Ich hoffe, die Zeit reicht dafür. Genau, die nächste Frage richtet sich nämlich einmal an Julian Barlin und Anja Eggert und geht um Schule und Kita. Was konkret würden Sie mit Blick aufs Klima für Schulen und Kita tun? Woran würden dann Kinder, vor allem aber auch Jugendlichen, perspektivische ErstwählerInnen, merken, dass Klimaschutz durch die Landespolitik gelebt wird und wichtig ist?
5: Ja, absolut wichtig. Also, weil haben wir ja gerade jetzt 1,5 Stunden darüber diskutiert, dass das nichts ist, was verordnet wird, sondern was alle Menschen als wichtiges gemeinsames Projekt, Aufgabe, Mission ansehen müssen. Deshalb sind natürlich Fragen von Nachhaltigkeit und auch Umweltbildung Gegenstand der Landesförderung im weitesten Sinne. Ich denke einmal an die Nachhaltigkeitsziele beispielsweise, ganz konkrete Umweltprojekte und Bildungsprojekte, die Land auf, Land ab durch eine reichhaltige, hier zahlreich versammelte Trägerlandschaft auch umgesetzt werden. Die Bildungskonzeption 0 bis 10 heißt also beginnend in der, eigentlich vor der Krippe, aber sagen wir mal in der Krippe, bis dann in den weiteren Schulbereich, bildet natürlich das ganze Thema auch Nachhaltigkeit als wichtigen Schwerpunkt des sich und die Umwelt Erlernens ab. Wir haben im vollen Ganztag auch das Thema, dass die Schule sich öffnet für Projekte, für Kooperationen, und da sind neben Fragen von Sport und Kultur auch immer Fragen von Umwelt, Klimaschutz und Nachhaltigkeit etwas, was ganz, eigentlich muss ich sagen, flächendeckend und gezielt in die Schulen auch kommt und da auch entsprechend von den SchülerInnen und auch den Lehrkräften gemeinsam dann im Alltag gestaltet wird. Und das finde ich wichtig, dass man einfach von Anfang an einen nicht so theoretischen, sondern einfach einen ganz lebenspraktischen, auch lebensumweltbezogenen Zugang zu dem Thema bekommt.
1: Noch in der Zeit, dann einmal an Anja Eckert. Also was konkret würden Sie auf Blick Klima an Kitas und Schulen umsetzen, und wie merken dann die jungen Menschen, dass Klimaschutz wichtig ist und in der Landespolitik gelebt wird?
6: Ich würde auch ergänzend nochmal vielleicht zwei neue Punkte reinbringen. Zum einen, das, was mir gleich so durch den Kopf ging, ist heiße Sommer und zugepflasterte Schulhöfe. Ich glaube, entpflastern ist ja grundsätzlich eine ganz coole Aktion, könnte man in Rostock ankommen, aber gerade bei den Schulhöfen kann man da, glaube ich, einiges erreichen und auch mehr Bäume pflanzen und oder eben auch aus Stoff Schatten spenden, Trinkwasserbrunnen auch auf Schulhöfen, also so, dass die Schülerinnen und Schüler eben schon merken, wenn sie in der Pause natürlich draußen sein sollen und sich bewegen sollen, dass das erträglich ist. Der andere Aspekt, den ich noch reinbringen würde, wäre vielleicht wie heißt das, nicht Gemeinschaftsverpflegung, also ich meine jetzt die Schulkantinen oder Kantinen in der Kita. Wir hatten ja vorhin diese eine Ja-Nein-Frage zur, wie hieß das, Ernährungsstrategie. Ich glaube, man kann oder man sollte über regional erzeugte Lebensmittel da auch deutlich mehr Angebote schaffen in Schulen und Kitas. Meines Wissens ist auch gerade ökologisch erzeugte regionale Lebensmittel weiterhin eine große Nachfrage. Man könnte jetzt ein bisschen spekulieren nach wieder dem heißen Sommer, wo der Gemüseanbau im Südwesten unseres Landes, ich gucke jetzt gerade nach links, glaube ich, ziemlich in die Hose gegangen ist, ob da vielleicht ein bisschen mehr Gemüse nach Mecklenburg-Vorpommern kommt. Das merkt man, glaube ich, öfter mal so in Biomärkten, dass wir gar nicht so viel regionales Gemüse haben. Es liegt daran, dass wir in MV da gar nicht so viel erzeugen. Ich schweife ein bisschen ab. Also Richtung Ernährungsstrategie und regional erzeugte Lebensmittel und auch bis hin zu wir kochen zusammen vielleicht, oder wir haben die coolen Mittagsmatrosen wie in Rostock und eben das Entpflastern von den Schulhöfen.
1: Vielen Dank. Dann gebe ich wieder zurück an Kaike.
2: Die nächste Frage geht an Marco Gemballa. Sie sagen, wir müssen alles tun, um CO2 zu verringern. Wie kann die Landwirtschaft jenseits von erneuerbaren Energie in die Verantwortung gehen? Warum wird MOF-Wiedervernässung als wichtige Option oft nicht akzeptiert? Und warum sind Sie in diesem Bereich nicht für verbindliche Maßnahmen?
7: Wir sind nicht für verbindliche Maßnahmen, weil wir grundsätzlich davon überzeugt sind, dass wir den mündigen Bürger nur damit überzeugen auf freiwilliger Basis. Landwirte sind Unternehmer und sie bewirtschaften nicht ausschließlich ihr eigenes Eigentum, sondern zu über 50% Eigentum anderer, also Pachtflächen. Und da ist es relativ schwierig, selbst wenn der Landwirt sagt, ich würde das gerne tun, dann muss er immer noch den Eigentümer überzeugen, das auch so mit seinem Eigentum durchführen zu lassen. Insofern bedarf es da einer Überzeugungsarbeit. Und was ganz wichtig ist, Landwirte als Unternehmer betreiben Wertschöpfung von ihren Flächen. Und wenn per se die Flächen einfach vernässt werden und es gibt keine wirtschaftliche Nutzungsoption im Anschluss, dann verliert der Landwirt auf der Fläche seine Daseinsberechtigung. Und insofern ist es aus unserer Sicht ganz wichtig, dass wir einfach Nutzungsoptionen für verschiedene Biomassen entwickeln, die am Ende dazu beitragen, dass der Landwirt, sagen wir mal, mindestens 1.000 Euro pro Hektar von der Fläche auch erwirtschaften kann, um sein Unternehmen weiterzuentwickeln, um der Inflation entgegenzuwirken und so weiter und so fort. Nachhaltigkeit besteht immer aus dem Dreiklang aus Umweltgerechtigkeit, sozialer Gerechtigkeit und auch aus wirtschaftlicher Tragfähigkeit. Und all das, was wir hier besprechen, Sie sprachen von den Radwegen. Man muss ja ganz klar sagen, dass im ländlichen Raum die Kommunen pleite sind. Ja, wir haben keine ausreichenden Einnahmen. In unser Landkreis Vorpommern-Greifswald steht vor einem Haushaltsdefizit im zweistelligen Millionenbereich, nachdem er bis zum Jahr 2023 seine Schulden getilgt hatte. So, und wir können uns ganz vieles alles wünschen. Wenn die wirtschaftlichen Rahmenbedingungen eben nicht passen, dann wird es halt schwierig, unsere super Ziele, die wir alle gerne vertreten, zu erreichen.
1: Dann vielen Dank. Dann kommen wir tatsächlich schon zur letzten Frage, die sich jetzt an alle richtet. Da haben wir zwei Fragen zusammengefasst. Die AfD erzählt faktische Lügen, aber emotionale Wahrheiten. Wie könnten wir in Bezug auf Klima bewusster und besser mit den Gefühlen der Menschen umgehen? Welche Vision in Sachen klimagerechter Wohlstand können Sie bieten?
7: Darf ich anfangen? Also, ich spreche jetzt mal für viele Menschen im ländlichen Raum, die wir durchaus gewinnen sollten, könnten, müssten, indem wir ihnen klar machen, dass ein neu gebautes Atomkraftwerk ihrer Kommune ihnen persönlich nicht direkt nutzen wird. Die erneuerbaren Energien sind ein Teil unserer künftigen Freiheit, so will ich es mal ganz global auch sagen. Letzte Woche hatte ich ja gesagt, ein Gespräch im Ministerium bei Herrn Backhaus und mit dem Wirtschaftsministerium, und da wurde ganz klar von den Energieunternehmen, EDIS, WEMAG und so weiter gesagt, wenn wir nicht so viel erneuerbare Energien im System schon hätten, dann wären die wirtschaftlichen Auswirkungen der Krise an der Straße von Hormus oder auch der Situation in der Ukraine viel, viel, viel stärker. Und da müssen wir einfach den Menschen noch viel stärker erklären, dass wir neben der klimatischen Resilienz, die wir erreichen, eben auch eine deutlich höhere wirtschaftliche Resilienz und als Gesellschaft, als Demokratie uns auch deutlich weniger angreifbar machen. Und das versucht die AfD ganz klar zu zerreden, zu zerstreuen. Auch das BSW ist da nicht besser. Die stellen sich hin und sagen, wir öffnen jetzt die Nord Stream Pipeline und glauben alle, dass wir jetzt das Gas zu wie viel Prozent des Weltmarktpreises von Putin geschenkt bekommen. Das sind Illusionen, die den Menschen in die Augen gestreut werden. Und leider ist es so, dass ein großer Teil der Bevölkerung aufgrund eines Vertrauensverlustes in die bisherige Politik dem zu wenig Glauben schenkt. Und an diesem Vertrauensverlust müssen wir einfach arbeiten. Und das ist nicht damit getan, dass wir sagen, hier sind die Guten und da sind die Schlechten und den fördern wir nicht. Wir müssen uns an die Gesellschaft wieder heranbegeben als Politik und sie einbinden und ihnen im Dialog und auch im Streit darstellen, was die Zukunft und die Chancen für unser Land sind.
0: Vielen Dank. Und für alle im Radio, Sie haben gerade Herrn Gabella von der CDU gehört. Und dann würde ich weitergeben an Frau Eggert von den Grünen.
6: Ja, sehr, sehr viele wichtige Punkte wurden eben schon genannt. Ein Politiker, dessen Partei jetzt hier heute nicht mehr am Tisch sitzt, hat, glaube ich, im Februar 2022 von den Freiheitsenergien gesprochen, als es um die Erneuerbaren geht, ging. Auf jeden Fall Zustimmung. Aber was können wir tun? Ich muss sagen, jetzt mal unabhängig davon, dass ich natürlich Wahlkampf für Bündnis 90 Die Grünen mache, merke ich aber schon bei diesem Wahlkampf, gerade auch durch die, die Unterstützung von den Strukturen von Zusammenbewegen, dass das schon eine ganze Menge mit diesem Land macht. Also die Sichtbarmachung von Menschen, die für etwas sind, die für etwas miteinander sind, die für demokratische Teilhabe sind, das finde ich sehr beeindruckend, was so in den letzten Monaten passiert ist. Ich habe das auch so wahrgenommen in Sachsen-Anhalt, trotzdem ist das Ergebnis so, wie es ist. Also offensichtlich reichen auch 2-3 Monate nicht aus, um einen Großteil der Bevölkerung auch von dem progressiven, zukunftsfähigen, freudigen Aussichten sozusagen zu überzeugen. Aber trotz alledem denke ich, das ist ein ganz wichtiger Schritt, auch durchaus überparteilich und sachlich und fachlich. Es muss auf Augenhöhe passieren, definitiv. Und ich kann mich jetzt auch nicht hinstellen, ja, ihr Fischer habt ja Pech gehabt, ihr wart die ganze Zeit gegen irgendwelche Quoten beim Dorsch und Hering und jetzt seht ihr irgendwie, jetzt gibt es kein Hering und kein Dorsch mehr. Das darf ich natürlich nicht sagen. Also man muss natürlich trotz alledem zusehen, ne, dass alle Leute in der Gesellschaft mitgenommen werden. Und wir brauchen eben dann auch aus der Politik konkrete Lösungsvorschläge. Was machen wir mit unseren heimischen Fischern, die 1-2 kleine Kutter haben? Und da haben wir auch ein paar konkrete Vorschläge. Jetzt ist die Zeit schon wieder zu Ende. Also auf Augenhöhe sprechen und sichtbar machen von vielen Menschen, die was Gutes für dieses Land wollen. Und dann geht es dann zumindest in die richtige Richtung, hoffe ich.
0: Vielen Dank. Also richtige Richtung, das können wir alle nur hoffen. Und geben weiter an die nach rechts, an Herrn Albrecht von der Linken.
3: Ja, also Sie haben ja den Unterschied aufgemacht zwischen objektiven Fakten und Wahrheiten und emotionalen Wahrheiten. Und meine Erfahrung ist, ich habe das ja auch im persönlichen Umfeld, man kommt gegen so eine emotionalen Wahrheiten nur sehr, sehr schwer an. Und schon gar nicht jetzt im Rahmen von so einem Wahlkampf, wo man nur irgendwie 8 Wochen dann unterwegs ist, sondern das muss man, sage ich mal, zwischen den Wahlkämpfen eben über eine gute Politik machen. Und da glaube ich an den Grundsatz, leider, dass für viele Menschen nun mal erst kommt das Fressen, dann die Moral. Also die Leute, die das aus moralischen Erwägungen machen, aus einer tiefen Einsicht, die muss ich ja nicht überzeugen, die wissen das schon. Und allen anderen, denen muss ich einfach zeigen, es lohnt sich. Und ich glaube, wenn die Menschen auch im Portemonnaie spüren, dass sich das zumindest erstmal nicht negativ auswirkt, sondern dass es im Zweifel etwas bringt, eben weil ich dann eben in der Kommune die Kita mir dann leisten kann, weil ich dann eben den Rufbus über sowas bezahlen kann, weil ich gemeinschaftlich organisierte Modelle habe oder dann eben die Gewinne dann entsprechend abschöpfe oder weil ich auch ganz persönlich merke, dass ich mich eben nicht mehr an der Tanksäule dumm und dusselig bezahle, sondern da irgendwie chillimilli mein Auto da an die Ladesäule stelle und vergleichbar relativ wenig bezahle. Und ich glaube, wenn diese Einsicht dann eingesickert ist, so, ah ja, das ist ja gar nicht so, ah, da profitiere ich ja davon, ich kann meine Kosten reduzieren, das bringt was. Und irgendwie sieht mein Umfeld noch schöner aus, wenn es entsprechende Maßnahmen gibt. Ich glaube, dann sind die Leute auch bereit, ihre Herzen zu öffnen, ne, diese emotionalen Wahrheiten dann abzulegen und sich dann auf die Argumentation einzulassen. Und das geht eben nur, indem die Politik über Anreize da reingeht und sicherstellt, dass man diese Erfolge organisiert. Und dann, glaube ich, hat man auch ein Stück weit, ich will jetzt nicht sagen Erziehungseffekt, aber eine gewisse Einsicht. Ja, und die Frage war ja nach so einer Vision. Also da würde ich jetzt sagen, na gut, also wir haben ja immer so, in 30 Jahren kommt die Kernfusion, dann ist sowieso nochmal eine ganz andere Debatte. So, aber das war, glaube ich, schon im Jugendweiher-Almanach von meiner Mutter, von 1970 stand das drin. Die ist immer 30 Jahre weg. So, das wäre meine Hoffnung, dass das irgendwann mal passiert, weil dann haben wir ja wirklich Weltraumkommunismus. Aber ich sag mal, wirklich, dass wir es stärker gemeinwohlorientiert machen, dass wir eben nicht alles dem Markt überlassen und dass hier die öffentliche Hand und genossenschaftliche Modelle vorangehen und dass alle davon partizipieren. Und dann, glaube ich, sind die Menschen auch empfänglich, wenn sie auch merken, im Portemonnaie, es lohnt sich.
0: Dankeschön. Und noch nicht das Abschlusswort, aber für diese Runde die letzte Antwort geht an Herrn Barlend von der SPD.
5: Ja, ich glaube, es ist viel Wahres gesagt worden. Am Ende muss es gelingen, eine Transformation, eine ökologische Transformation, mit der verbunden ja eine Energiewende ist und Klimaschutz, hinreichender Klimaschutz als Chance gesehen wird für eine Gesellschaft, die in Freiheit lebt oder unabhängig ist, zumindest von den großen, auch fossilen Mächten, die Wohlstand generiert, die Stabilität bietet und am Ende dementsprechend auch eine Zukunftsaussage macht. Und das waren zu unterschiedlichen Zeiten der Menschheitsgeschichte unterschiedliche Dinge, die dieses Versprechen von Freiheit, Wohlstand, Stabilität und Zukunft gegeben haben. Das haben Kohleregionen mal von Bergbau gesagt. Das haben Schiffbauregionen mal vom Schiffbau gesagt. Und wir müssen es einfach schaffen, dass dieses Zukunftsversprechen eben auch von der ganzen Frage, wie gestalten wir eine Energiewende und wie gestalten wir Klimaschutz und Umweltschutz, ausgeht. Das ist das Ziel, wenn wir schon bei Visionen sind, und da haben wir einen mächtigen Gegner, das ist die Angst und die Desinformation, die insbesondere von der AfD ausgeht, aber auch, Herr Gemballer hat es angesprochen, BSW steht dem in wenig nach, und wir müssen uns, glaube ich, alle anstrengen, wie wir mit einem Kurs, der glaubwürdig ist, der ein gutes politisches Handwerk beinhaltet, also Stichwort dritter Schritt vor dem zweiten, vor dem ersten, Netzausbaukosten, erneuerbare Energien und, am Ende dann auch sichtbar wird, anfassbar wird für die Menschen. Da passiert was im Land, das hat genau diese Ursache. Und da finde ich, sind so Konverterplattformen, andere Firmen, haben wir eben schon drüber gesprochen, auch gute Beispiele, bis hin zu Fragen zwischen Daumen und Zeigefinger, sehen die Menschen auch, dass es nicht nur die Behauptung ist, dass erneuerbare Energien langfristig wirklich auch die günstigsten sind, sondern dass es tatsächlich so ist. Und das muss einfach auch auf der Stromrechnung sichtbar sein und klappen, und dann sind wir einen Schritt weiter.
0: Dankeschön. Und ich musste gerade bei der Kernfusion ein bisschen schmunzeln, bevor wir Kernfusion in 30 Jahren haben, hoffentlich haben wir einen Wasserstoff hier irgendwann in Mecklenburg-Vorpommern. Mal gucken, wie schnell das alles geht. Und ich habe gehört hier, quasi à la Wer wird Millionär, es gibt hier eine Joker-Bonus-Frage sogar, weil wir noch ein bisschen Zeit haben, weil sie so toll mitspielen quasi heute Abend und die Zeit anhalten, also kennt man gar nicht von Politikerinnen, das ist sehr beeindruckend. Die gebe ich genau nochmal an Kaike und Josephine. Oh, es gibt sogar drei, aber hoffentlich kurz, knackige, schöne Fragen. Ja.
2: Ja, wir haben noch ein paar Fragen rausgesucht. Und die erste geht an Marco Gemballer und an Anja Eggert. Was muss eine Landesregierung tun, um die Wärmewende im ländlichen Raum zu beschleunigen?
0: Und wir machen noch mal eine Komplexität drauf. 1,5 Minuten pro Person.
7: Ich hatte ja erwähnt, dass ich Betreiber von zwei Biogasanlagen bin und wir betreiben an einer Biogasanlage ein kommunales Wärmenetz und wir halten den Betrieb unserer Biogasanlage zugunsten der bei uns im Ort ansässigen Bevölkerung für ganz notwendig, um sie auch dauerhaft weiter mit Wärme versorgen zu können. Allerdings muss man natürlich klar sagen, dass viele Menschen im ländlichen Raum eben keine Biogasanlagen haben vor der Haustür. Wir haben zwar knapp 600 Stück im Land, aber einige schalten auch aktuell schon ab. Und daraus folgt, dass eben da entsprechende Wärmenutzungsmöglichkeiten sich verringern. Was können wir denn machen für die Leute, die eben da sich nicht anknüppern können? Für die Leute sind aus meiner Sicht günstiger Strom der Schlüssel zum Glück perspektivisch, und das ist halt einfach die Wärmepumpe. Und wir haben im ländlichen Raum in großen Teilen Heizungssysteme, Hausstrukturen, die das ermöglichen, die Umrüstung auf die Wärmepumpe. Aktuell sind die Investitionskosten noch relativ hoch und demzufolge ist es sicherlich sinnvoll, über Fördermechanismen den Menschen im ländlichen Raum unter die Arme zu greifen. Wenn ich an meine Mitarbeiter denke, die sind nicht damit gesegnet, dass sie jetzt 30 Euro die Stunde verdienen. Insofern brauchen sie also auch eine Anschubfinanzierung, Unterstützung.
0: Für die im Radio, das Mikrofon ist gerade gewandert.
2: Ich hatte am Anfang auch irgendwie schon mal erwähnt, für die ländlichen Kommunen sehen wir auf jeden Fall einen Schlüssel über Klimamanagerin, die auch ganz klar auf
6: klären können über Fördermöglichkeiten und dass Fördergelder sozusagen auch in die Kommune geholt werden. Ansonsten kann ich das jetzt nicht ganz so praktisch konkret für den ländlichen Raum sagen, wie jetzt gerade mein Vorredner. Da bin ich nicht so gut im Thema, muss ich ganz ehrlich sagen. Ich könnte jetzt nochmal ganz frech sagen, ich hätte ja gerne nochmal was zur Mobilität gesagt, aber das darf ich wahrscheinlich nicht. Aber ich könnte nochmal das... Nein, sage ich nicht. Nee, aber insofern gebe ich jetzt die Zeit einfach mal zurück. Also ich kann jetzt an der Stelle nichts Konkreteres weiter sagen.
7: Vielleicht an die Moderatoren. Darf ich vielleicht noch, wenn ich die Zeit nutzen darf, ganz kurz, nur ausnahmsweise. Also wir haben natürlich im ländlichen Raum auch sehr viele Verbraucher, die Holz heizen nach wie vor. Und das natürlich vor dem Hintergrund der TA Luft ein gewisses Problem. Nichtsdestotrotz halten wir es für sinnvoll, diesen nachwachsenden Rohstoff auch weiter zu nutzen. Die Holznutzung auch für die energetische Verwendung ist im ländlichen Raum durchaus sinnvoll.
0: Dankeschön. Und ich habe übrigens gestern gerade ein Statement gehört, Politik ist Teamarbeit. Und da Sie netterweise, Frau Eggert, ein bisschen Zeit abgegeben haben, Herr Balen hat ganz dominant seine Hand gehoben. Jetzt haben Sie noch im Rahmen von dieser Teamarbeit mit der abgegebenen Zeit auch noch mal kurz die Möglichkeit, darauf zu reagieren. Aber das ist jetzt wirklich, wir jokern hier jetzt ein bisschen.
5: Also wenn das zaghafte Aufzeigen dominantes Handheben war, dann muss ich jetzt heute Abend erstmal länger nachdenken. Ich wollte nur eigentlich was Positives Ergänzendes sagen, nämlich dass das Thema Wärmewende im ländlichen Raum auch, glaube ich, einfach ein guter Aufhänger ist, um miteinander ins Gespräch zu kommen. Da ist ja die Hansestadt Rostock, wie in vielen anderen Bereichen natürlich auch, leuchtendes Beispiel im Land mit dem schon Wärmeplan. Da haben andere noch nicht mal darüber nachgedacht, dass es sowas geben sollte. Und das auch vor Ort auszuhandeln und auch wirklich mit den einzelnen Akteuren, ob es die Bauern sind, ob es die Unternehmen sind, potenzielle auch dezentrale Erzeuger und den Bürgern und sich mal zusammenzusetzen und zu sagen, hey, was haben wir denn davon? Wie ist denn hier die Lage? Wie entwickelt es sich, wenn wir nichts tun? Das erzeugt so eine Einsicht in die Notwendigkeit, was vielleicht sowohl die Menschen wieder näher zusammenbringt, als auch am Ende pragmatische Lösungen produziert. Und da haben wir das Stichwort Klimalotsen oder also Klimaberatung, genauso wie Förderung von BürgerInnenräten und aber auch die Befähigung von Kommunen, genau solche Prozesse durchzuführen. Machen wir uns nichts vor, Herr Gembala hat das eben so auf den Punkt gebracht, sind alle pleite, weiß ich nicht. Ist sehr unterschiedlich, wie die Kommunen drauf sind. Aber die haben vor allem nicht 1000 Leute rumsitzen, die sich mit Beteiligungsprozessen und so weiter beschäftigen. Das sehe ich zum Beispiel als große Aufgabe für die nächsten 5 Jahre, die Kommunen zu befähigen, Bürger zu beteiligen.
0: Dankeschön. Und als schönes Beispiel, ich mag es ja hier als Moderatorin heute so ein bisschen reinzugrätschen, gibt es tatsächlich einen Ort in der Nähe der Ostsee, die machen Solarpartys, wo Nachbarn, Nachbarinnen, die Solar haben, sich gegenseitig mal zusammenkommen, grillen und das erzählen. Auch hier MV tut was, Landesmittel übrigens, die das ermöglichen. Aber solche Sachen sind da, es gibt schöne Beispiele und tu Gutes und rede drüber in diesem Bereich. Ist auch, vielleicht soll ich mich als Direktkandidatin das nächste Mal für Malchow bewerben, aber genau, ich gebe es ab, ich gebe jetzt aber lieber ab, sonst schweifel ich auch ab.
1: Dann machen wir lieber mit den Publikumsfragen weiter. Die nächste Frage geht an Christian Albrecht und nochmal Julian Barlehn. Wo sehen Sie Möglichkeiten, Tourismus möglichst klimafreundlich zu machen?
5: Gut, jetzt freestylen wir, ja?
0: Genau, wir starten bei Herrn Balen von der SPD.
5: Ja, alles Klärchen. Habe ich jetzt die Zeit abgezogen bekommen, echt? Krass, jetzt darf ich nicht lange darüber diskutieren, weil das immer mehr Zeit kostet. Also selbstverständlich, Tourismus ist eine unserer größten Wirtschaftszweige. Und da ist das Thema Energieberatung, also wie erzeugen eigentlich Unternehmen ein tolles touristisches Angebot, ist das A und O. Also die haben Wasser, Heizung, Wäsche, regionale Produkte, Bioökonomiestrategie beispielsweise ist ein Riesenthema für Tourismus und die Ernährungswirtschaft. Wir haben mit Dr. Rahm-Präger eine Kollegin, Landtagsabgeordnete von der Insel Rügen, die sich wahnsinnig reinklemmt, genau hinter dieses Thema Kreislaufwirtschaft, auch im Bereich der Lebensmittel- und Tourismuswirtschaft. Da sind die Beiträge, die ja, geleistet werden können, natürlich vielfältig. Bis hin zu der Frage, wie denkt man eigentlich auch Verkehr? Ja? Der ist ja mit dem Tourismus, Stichwort Usedom, Rügen. Also weiß jeder von uns, zu der falschen Zeit möchte man da nicht hin oder weg. Ein entscheidender Faktor. Sie haben alle mitbekommen, es gab in der vergangenen Legislatur rund um das Thema Tourismus, Tourismusverband erhebliche Disruptionen und Friktionen, um das mal akademisch auszudrücken, also ordentlich Streit. Und wir stellen das jetzt mit Peter Kranz auch neu auf und die Tourismusstrategie wird das Thema Nachhaltigkeit in allen Sinnen beinhalten.
0: Sehr gut. Und jetzt Herr Albrecht von Die Linke.
3: Ja, jetzt bin ich erstmal froh, dass der Kollege Barlin schon vorgelegt hat und eine ganze Menge konkrete Dinge schon genannt hat, weil muss ich sagen, das ist jetzt nicht unbedingt meine Forte. Damit habe ich mich so intensiv noch nicht befasst. Was ich aber mitbekomme im Thema Tourismus ist, dass auch, sage ich mal, dieser Wachstumsgedanke in dem Bereich, ne, also ich mache bloß noch ein Hotel daneben und ich baue ja irgendwie Bettenburgen und quetsche da Touris rein ohne Ende und dann kommen die, also es ist ja vorbei, das möchte ja auch niemand mehr. Ich glaube, es ist gar nicht so lange her, da hatten wir nochmal Berichterstattung und OZ, das ja im Bereich der polnischen Ostsee sowas teilweise gemacht wird und ich glaube, das ist für uns nicht der produktive Weg, sondern dass wir eben auch gucken müssen, das vielleicht ein bisschen kleiner zu machen, ein bisschen schicker zu machen, dass die Leute auch die Möglichkeit haben, die Natur zu erleben. Und dass es eben nicht darum geht, ne, wie viele Handtücher kriege ich noch an den Strand irgendwie aufgereiht, damit die Leute da wie die Sardinen liegen. So, und wenn man dahin kommt, das könnte ich jetzt aber nicht mit konkreten Maßnahmen unterlegen, da will ich jetzt auch keine Politikerantwort hier hinschwurbeln, dann ist, glaube ich, schon viel gewonnen. Weil ich glaube, Mecklenburg-Vorpommern lebt ja sehr stark von seiner Natur. Und wenn man die gut erhält und auch zugänglich macht, und da gibt es vielleicht auch, sage ich mal, abseits vom Küstenstreifen, wo wir ja alle eine sehr genaue Vorstellung davon haben, was Tourismus da bedeutet, auch im hinteren Bereich des Landes wunderschöne Ecken, wo man was machen kann, wo es eben nicht auf Massentourismus geht. Aber da ist auch mein Gefühl, dass die Entwicklung davon ja schon weggeht, ne, dass man ja versucht, eben zu diesem nachhaltigen Tourismus zu kommen und da dranbleiben und mehr machen. Das wäre jetzt so, sage ich mal, mein Ansatz. Dann ist es, glaube ich, für alle Beteiligten schön, auch für die Leute, die den Tourismus ja an vielen Stellen auch ertragen müssen. Ne, gibt ja auch durchaus andere Städte, andere Bereiche, die durchaus auch unter Tourismus ächzen. Ah, genau, ja. So. Aber Sie wissen, was ich meine.
0: Und die ganz letzte Frage.
2: Vielleicht auch noch ergänzend, am kommenden Montag läuft um 18 Uhr bei Radio Loro ein Beitrag zum Thema nachhaltiger Tourismus in MV und Küstenschutz. Okay, und jetzt kommen wir zur letzten Frage. Mit welchen Maßnahmen planen Sie Städte, Kommunen und Dörfer im Hinblick auf steigende Temperaturen und Hitzeresilienz zu rüsten? Die Frage geht an Julian Barlin wieder und Anja Eggert. Ach, an alle. Okay, an alle.
5: Ja, jetzt ist, glaube ich,
0: Entschuldigung. Fürs Radio, wir starten mit Julian Barlin von der SPD und machen dann eine Reihe um und eine Minute pro Person.
5: Für alle, die uns noch nicht an der Stimme erkennen.
0: Wer weiß.
5: Wir machen gleich das Licht aus und fragen rum. Scherz beiseite. Also ich glaube, ganz ehrlich, ich glaube, die ganzen Stichworte, die dazu wichtig sind, haben wir im Laufe der Diskussion hier schon verschiedentlich gehört. Es geht natürlich generell um die Frage Hitzeschutz in all seinen Dimensionen. Können wir uns hier mal in Rostock an die Nase fassen. Wie ist das eigentlich, wenn man im kommunalen Krankenhaus oder in der Uniklinik liegt und krank ist und ein älterer Mensch ist und die Sonne reinbratzt? Das sind also ganz praktische Fragen. Wie verhält es sich, auch das ist gefallen, mit der Möglichkeit, Wasser zu speichern. Ich werde jetzt nicht nochmal diese niedliche Comicfigur ansprechen, die ich da vor Augen habe. Das Thema Stadtgrün bis hin natürlich auch zu, das Verrückte ist ja, dass Hitze mit Hochwasser einhergeht. In Rostock verbauen wir gerade Stadt und Land gemeinsam einen saftigen zweistelligen Millionenbetrag im Umbau des Stadthafens, auch für mehr Hochwasserschutz. Also die Maßnahmen sind sehr vielfältig bis hin zu Trinkwasserspendern aufbauen. Also alles, was wir früher aus, wenn man in Rom war oder sonst, oder Athen, kennt jeder, überall steht ein Trinkwasserspender rum, hat keiner gedacht, was macht denn der plötzlich in Rostock beim Kröpeliner Tor oder auf dem Neuen Markt? Ja, er hat einfach seine Berechtigung. Das sind sehr konkrete Maßnahmen, die man beachten muss. Und viele mehr. Aber jetzt höre ich auf. Sonst klingelt's.
0: Genau. Und als nächstes hören wir wieder von Herrn Albrecht von der Linken.
3: Also ich würde jetzt auch sagen, jetzt abseits der ganz konkreten Maßnahmen, die ja im Rahmen von so einem Hitzeschutzplan dann auch angepasst und überarbeitet und vielleicht auch nur eingeführt werden müssen, ist es erstmal wichtig, dass man die Debatte überhaupt führt. Ne? Also wir hatten auch vor nicht allzu langer Zeit in der Rostocker Bürgerschaft eine Debatte darum. Das war genau eine Woche nach dieser absoluten Rekordhitze. Und das hat keine Mehrheit gefunden, weil natürlich dann wieder auch eine AfD daherkommt und sagt, ja, ist doch ein ganz normaler Sommer. So, und da muss man erstmal hin, also man braucht wieder die politischen Mehrheiten und dann ist ja das Gute, eine andere Gewaltenteilung, dass ich als politischer Vertreter im Zweifel gar nicht alle Lösungen haben muss, sondern ich muss nur klug genug sein, auf die zu hören, die die haben. Und da haben wir nun mal Menschen hier in der Stadtverwaltung, ne, auch in politischen Vorfeld für Klimaschutz, Menschen, die da eine ganze Reihe an Lösungen haben. Und das muss man bereit sein aufzunehmen und umzusetzen. Ich fand es halt schade, dass wir nicht mal bereit waren, überhaupt einen Antrag zu beschließen, der sagt, Hitzeschutzplan, ist das noch aktuell? Und wenn ich dann höre, dass irgendwie gesagt wird, naja, es gibt Länder, die sind heißer, die haben das Problem ja auch nicht. Ja, aber da war es schon immer warm. Also da haben sich Menschen ja in ihrer 3-4000-jährigen Kulturgeschichte genau darauf ja ausgerichtet. Und hier war es immer kalt. Und jetzt wird es hier halt warm und dann müssen wir auch anfangen, im Bereich der Stadtplanung und in anderen Bereichen die entsprechenden Maßnahmen vorzunehmen. Das ist also die Grundlage, politische Mehrheiten erstmal für die Notwendigkeit, dann auf die Fachexpertise vertrauen, da sind Leute, die haben gute Ahnung und das dann entsprechend ne, haushalterisch abbilden und umsetzen. So, das wäre, glaube ich, das, was man da machen kann.
0: Ohne um inhaltlich einzusteigen, aber es gibt ja auch im Rahmen des Klimaverträglichkeitsgesetzes müssen ja die Kommunen bis 2032 die Klimaschutzpläne erstellen, wo sowas wahrscheinlich dann auch verpflichtend sein wird. Aber darüber haben wir das haben wir heute noch gar nicht angerissen. Das könnte noch eine Stunde länger gehen. Aber ich überreiche jetzt noch an Frau Eggert von den Grünen.
6: Ja, ich habe jetzt auch gerade überlegt, was kann ich jetzt vielleicht noch mal an Neues reinbringen. Ich bin jetzt noch mal hängen geblieben so eine Stadt, ob jetzt groß oder klein, hat halt begrenzten Raum und jeder Quadratmeter kann halt nur einmal genutzt werden. Das heißt, für alle Klimaschutzmaßnahmen in der Stadt gerade, und wir haben halt nicht die breiten Boulevards, wir müssen halt alles einzeln aushandeln. Christian hatte das ja auch gerade schon angesprochen, es braucht da politische Mehrheiten für. Und aber trotzdem auch, was wir vorhin schon angesprochen hatten, wie schaffen wir es, die Menschen mitzunehmen? Es ist aber, glaube ich, an der Stelle eben auch ein gutes Beispiel. Es ist eben nicht diese eine Lösung, wo man einfach alles abnickt. Man muss immer abwägen und wurde auch schon gesagt, für uns Grüne ist es schmerzhaft, wenn wir Fahrradweg gegen Bäume abwägen müssen. Wir hatten das Abwägen von Swinskuhlen und Erweiterung des Rostocker Überseehafens. Also es gibt quasi für alle Maßnahmen müssen wir Dinge politisch abwägen. Ich würde mich freuen, wenn wir die zumindest faktenbasiert zum großen Teil abwägen können, obwohl ich natürlich auch weiß, dass die Emotionen eine ganz große Rolle spielen. Das müssen wir einfach hinkriegen, um eben wirklich jeden Quadratmeter in der Stadt bestmöglich zu nutzen für unsere Bürgerinnen und Bürger.
0: Dankeschön. Und dann übergebe ich an Herrn Gaballa von der CDU.
7: Ja, abwägen von Fakten bedeutet ja auch, dass man vorher erstmal verschiedene Fakten auch wichtet. Und das macht es dann eben schwierig, im Detail die Abwägung auch durchzuführen. Und da muss man aus meiner Sicht auch durchaus kritisch hinterfragen, ob immer alle Entscheidungen unterm Strich am Ende dennoch positiv waren. Insofern, wenn wir nicht nur zurückschauen wollen, sondern nach vorne, dann wünsche ich mir eigentlich, ganz klar, bin aufgewachsen in der Uckermark und ich bin ein ausgebautes Radwegenetz gewöhnt. Und das ist in Mecklenburg-Vorpommern, um Ihre Frage zu beantworten, im Verhältnis rudimentär, insbesondere im ländlichen Raum. Und das ist aber natürlich am Ende wieder eine Frage von Finanzierung. Und da sieht es eben so aus, dass die Kommunen weitestgehend, nicht alle, aber sehr viele Kommunen vor ganz extrem schwierigen Haushaltssituationen stehen. Und da glaube ich, muss es eine neue Regelung hinsichtlich Finanzierung von Aufgaben im ländlichen Raum zugunsten der Kommunen zulasten des Landes geben. Wir hatten ein Finanzausgleichsgesetz in der Vergangenheit, das ansatzweise das Thema befriedet hat, aber wir sind wieder mehrere 10 Jahre weiter und wir brauchen dort eine Neuaufstellung des finanziellen Verhältnisses zwischen Kommune und Land. Und es kann eben nicht sein, dass nur schließlich über Fördermechanismen die Kommunen beim Land betteln gehen, um Projekte umsetzen zu können.
0: Vielen Dank. Ich weiß gar nicht, wo man anfängt mit einer Zusammenfassung. Wir haben so viele Themen so auf Makro-, Mikro-, Meso-Ebene, wie man es auch mal nennen will, besprochen. Wir haben viel über gesellschaftlichen Zusammenhalt gesprochen. Viel am Ende, jetzt haben wir nochmal gehört, Finanzierung. Welche Rolle haben Kommunen? Wir haben aber auch quasi es auch gesehen als Gesellschaftsaufgabe, miteinander wieder ins Reden zu kommen. Also das Thema ist einfach riesig und komplex, aber hoffentlich haben Sie, liebes Publikum, liebe Zuhörende, liebe ZuschauerInnen, Zuschauende auf YouTube, hoffentlich haben Sie da auch noch ein paar Punkte mitnehmen können, falls Sie noch nicht gewählt haben, auch für sich das nochmal zu verarbeiten. Genau, bis zum 20. September, ist auch schon sehr, sehr bald. Und ja, da bin ich auf jeden Fall sehr gespannt. Von meiner Seite wünsche ich jedenfalls den Kandidierenden auch viel Erfolg bei der Wahl. Und es wird natürlich spannend sein, wenn dann, je nachdem, welche Konstellation der neue Landtag konstituiert ist, um zu sehen, welche Prioritäten umgesetzt werden. Und wir haben ja jetzt auch schon gehört, was Sie so mitgegeben haben. Dann die Messlatte ist hoch und es wird spannend sein, Sie dann gegen all diesen Ideen und Impulsen und Visionen zu messen. Somit kommen wir zum Ende. Bevor ich das Mikrofon abgebe, nochmal an Josephine als Teil des Organisationsteams und auch mit einem wichtigen Auftrag oder einem wichtigen Impuls, bedanke ich mich herzlich bei allen für die rege Teilnahme. Das haben wir ja gesehen an den ganzen Fragen, dass alle an einem Donnerstagabend bis um 9 hier bleiben, zuhören. Und ja, wünsche Ihnen allen noch einen schönen Abend. Vielen Dank hier an unsere Gäste / Panelistinnen. Ich weiß gar nicht, sind Sie aus Vorpommern heute angereist? Ach so, da sehen wir uns vielleicht. Ich bin auch bei der Mela am Samstag mit dem MV tut was Projekt, wenn wir schon Werbeblöcke machen hier. Und an dieser Stelle handige ich das Mikrofon über an Josephine mit einem letzten Werbeblock und bedanke mich sehr. Es hat total Spaß gemacht und vielen Dank fürs tolle, in Anführungsstrichen, Mitspielen bei den ganz vielen Regeln und Kärtchen und Uhrzeiten. Und gebe jetzt an Josephine für die letzten Worte.
1: Dankeschön. Ich kann mich dem Dank nur anschließen. Im Namen der 21 Organisationen, die diesen Abend hier mit unterstützen und mitgestaltet haben, insbesondere dem Orga-Team, möchte ich ein großes Dankeschön einmal ans Podium richten. Danke, dass Sie hier waren und dass Sie sich diesen Fragen gestellt haben. Vor allem vielen Dank an das Publikum für diese sehr, sehr spannenden Fragen. Es ist echt schade, wir hätten gerne alle gestellt, aber bei 4 Stunden am Abend, ein paar Stunden am Abend müssen wir natürlich das Ganze eingrenzen. Dann gerne, wer möchte, bleiben Sie gerne noch ein bisschen hier. Ich gucke jetzt mit Blick ins Podium die Frage, vielleicht bleibt die eine oder andere Person auch noch hier für ein Gespräch und möchte gerne dazu einladen, noch mehr über Klimaschutz und vielleicht auch anderen Themen in den Austausch zu kommen. Und wer sich jetzt heute Abend noch keine Meinung bilden konnte, möchte ich noch mal einen Werbeblock einbauen für den Klimawahlcheck. Hier hängen die QR-Codes aus. Machen Sie gerne den Klimawahlcheck oder gehen Sie auf die Internetseite stadt-land-klima.de. Und jetzt kann ich nur noch mit den Worten ändern, bitte nehmen Sie Ihre Stimme und gehen Sie wählen. Vielen Dank für diesen schönen Abend.
8: I'm trying to share with you a certain style of life and an attitude to life and an insight.
9: Ja, das war die Podiumsdiskussion Klima wählt mit live aus der Petrikirche in der östlichen Altstadt. Ihr hofft, ihr habt was mitgenommen. Genau, wurde ihm auch schon gesagt, nehmt euer Recht auf die Wahl wahr. Also geht wählen. Ja, wir haben es jetzt genau 21 Uhr. Das heißt, hier kommt heute nur noch Musik, Musik, Musik. Die nächste moderierte Sendung ist dann morgen früh. Der Weckruf. Ja, bleibt noch ein bisschen dran. Ein bisschen Mucke hören zum Einschlafen. Und ansonsten schaltet morgen früh wieder ein zum Weckruf.

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